0: diesen Rechner. Und aus dieser Position, aus dieser eintönigen, exzessiven Naharbeit herauszukommen, muss ich ja irgendwas tun. Jetzt haben wir aber um unser Auge herum 6 große Muskeln. Die muss man sich mal vorstellen, die sind so groß wie der kleine Finger. Wir haben ein Auge, das ist ungefähr so groß wie ein Tischtennisball. 6 Muskeln umfassen, umschließen dieses Auge und bewegen ja die Augen immer in eine gewisse Richtung. So, jetzt schauen wir auf den Bildschirm und die Richtung bleibt beim Verwaltungsfachangestellten beispielsweise 8 bis 10 Stunden am Rechner. So, und da muss er die Augen ja irgendwie gerade kriegen. Mhm. Und man liest so lapidar zwischendurch öfter mal Zeitschriften, Gesundheitstipps, man sollte den Blick in die Ferne schweifen lassen, man sollte raus aus dem Fenster schauen. So, wenn man das mit Augen-Yoga, das heißt mit Bewegungen, Muskelbewegungen der Augen verbinden könnte, dann würde die Fitness doch stabil bleiben. Aber man muss sich dazu zwingen. Jetzt ist natürlich die Situation auch die, wenn man in so einem Kurs Augen-Yoga macht. In der Gruppe macht's noch Spaß. Stell du dich bitte mal hier hin und mach hier Augen-Yoga. Dann wird der Kaiser nebenan schon zu dir sagen, sag mal, Jens, bist du gesund? Ist alles noch in Ordnung? Weil es sieht ja schon dann doch etwas komisch aus. Sieht komisch aus.
1: Ich versuche das jetzt gerade mal parallel.
0: Also,
1: umzieht dann der so ein Gesicht?
0: Schöne Augentrainingsmaßnahmen und selbst, sagen wir mal, also Augenmassagen. Es sieht schon sehr lustig aus, wenn man das in der Gruppe macht. Ich würde immer plädieren, Augenbewegungsübung, das wäre richtig super. Und jedem, der am PC arbeitet, kann ich nur empfehlen, schaut bitte in die Ferne und jede Stunde bitte, also nach einer Stunde wirklich 10 Minuten weg. Weg vom PC und Augenfitness.
2: Ja, und für alle, die jetzt sagen, Mensch, spannendes Thema mit den Augen, es gibt einen kompletten Podcast mit René Hoffmann und den findet ihr überall da, wo es Podcasts gibt, unter BB Radio Mitternachtstalk. Und bei dir, lieber Hoffi, bedanke ich mich ganz herzlich, dass du da warst und freue mich aufs nächste Mal. Wir sind verabredet zu Teil 2.
0: Also ich würde mich sehr, sehr freuen. Bis zum nächsten Mal. Bleib gesund.
3: 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Im Studio Dirk Justus. Berlin steuert auf seine erste linke Regierungschefin zu. Die Linkspartei wird bei der Abgeordnetenhauswahl klar stärkste Kraft. Und damit hat Elif Eralp gute Chancen, neue regierende Bürgermeisterin zu werden. Die erste von der Linkspartei und die erste mit Migrationshintergrund.
4: In unserer Stadt hat die Liebe und die Gerechtigkeit über den Hass gewonnen. Das haben wir heute alle gemeinsam gezeigt. Und dieses Signal geht raus in die Welt.
3: Mit rund 25% liegt die Linke deutlich vor der noch regierenden CDU, die unter 20% rutscht. Die AfD liegt auf Platz 3 vor den Grünen und der SPD. Das BSW schafft es wohl nicht ins Abgeordnetenhaus. Ein rot-grün-rotes Bündnis hätte eine komfortable Mehrheit. Allerdings hat Eralp ja die Vergesellschaftung großer Immobilienkonzerne angekündigt. Und dazu sagt die SPD, das ist mit uns nicht zu machen. In Mecklenburg-Vorpommern gewinnt die AfD das Kopf-an-Kopf-Rennen mit der SPD von Ministerpräsidentin Schwesig und wird mit rund 38% stärkste Kraft im Schweriner Landtag. Die SPD kann aber auf eine Mehrheit mit Linken und Grünen hoffen. Die CDU dagegen erlebt eine historische Schlappe und fliegt aus dem Landesparlament. Trotz des historischen Wahldebakels im Nordosten und dem möglichen Verlust der Macht in der Hauptstadt, Kanzler Merz will weiter im Amt bleiben und er will seinen Reformkurs weiter vorantreiben.
5: Was jetzt zu tun ist, erfordert Rückgrat, Standhaftigkeit und Geduld. Ich werde das aufbringen, als Parteivorsitzender der CDU und vor allem als Bundeskanzler unseres Landes.
3: Als zynisch hat die Wirtschaftsweise Grimm den erneuten Tankrabatt der Bundesregierung bezeichnet. Sie kritisierte im Kölner Stadtanzeiger, dass damit auf Kosten der jungen Generation das Fahren von Verbrennern subventioniert wird. Der Tankrabatt soll den Spritpreis um 17 Cent pro Liter drücken. Unberechenbare KI-Modelle haben zuletzt Sicherheitsbedenken und eine Debatte um die Regulierung ausgelöst. Dabei sind von der US-Regierung wohl keine großen Sprünge zu erwarten, aber Präsident Trump hat eine AI-Force zur Überwachung angekündigt. Ausbremsen will er die KI-Riesen aber nicht. Ein Scherz ist für 2 Deutsche im Pariser Louvre mit einer Festnahme geendet. Die Männer hatten 2 selbstgemachte Bilder neben der Mona Lisa an die Wand geklebt und wurden von Wachleuten einkassiert. Die Wand wurde leicht beschädigt, das Da Vinci-Gemälde blieb unversehrt. In der Fußball-Bundesliga haben alle 3 Aufsteiger gepunktet. Paderborn holte mit einem 3:1 gegen Hoffenheim den ersten Saisonsieg. Schalke und Elversberg trennten sich im Aufsteiger-Duell 0:0. Außerdem gewann Leverkusen gegen Leipzig mit 2:0.
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1: Verändert sich ja alles, ne? Auch die Sprache, vom Kind zum Erwachsenwerden. Ich hatte ja lange eine Theorie. Ich dachte ja, irgendwann zwischen Kindsein und Erwachsenwerden kommt der Dachlattenmann zu unseren Kindern. Eine legendäre Figur wie der Nikolaus oder der Osterhase. Eines Nachts steht der Dachlattenmann mit einer Dachlatte am Bett eines jeden Kindes und haut dem Kind von hinten mit der Dachlatte aufs Sprachzentrum. Bis dahin war alles normal. Hab dich lieb, Mami, Papi, danke, bitte, darf ich? Hey, schon auch hier, du Spast, was ist mit dir? Ja.
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2: Im Studio Dirk Justus. Berlin steuert auf seine erste linke Regierungschefin zu. Die Linkspartei wird bei der Abgeordnetenhauswahl klar stärkste Kraft. Und damit hat Elif Eralp gute Chancen, neue regierende Bürgermeisterin zu werden. Die erste von der Linkspartei und die erste mit Migrationshintergrund.
3: In unserer Stadt hat die Liebe und die Gerechtigkeit über den Hass gewonnen. Das haben wir heute alle gemeinsam gezeigt. Und dieses Signal geht raus in die Welt.
2: Mit rund 25% liegt die Linke deutlich vor der noch regierenden CDU, die unter 20% rutscht. Die AfD liegt auf Platz 3 vor den Grünen und der SPD. Das BSW schafft es wohl nicht ins Abgeordnetenhaus. Ein rot-grün-rotes Bündnis hätte eine komfortable Mehrheit. Allerdings hat Eralp ja die Vergesellschaftung großer Immobilienkonzerne angekündigt. Und dazu sagt die SPD, das ist mit uns nicht zu machen. In Mecklenburg-Vorpommern gewinnt die AfD das Kopf-an-Kopf-Rennen mit der SPD von Ministerpräsidentin Schwesig und wird mit rund 38% stärkste Kraft im Schweriner Landtag. Die SPD kann aber auf eine Mehrheit mit Linken und Grünen hoffen. Die CDU dagegen erlebt eine historische Schlappe und fliegt aus dem Landesparlament. Trotz des historischen Wahldebakels im Nordosten und dem möglichen Verlust der Macht in der Hauptstadt, Kanzler Merz will weiter im Amt bleiben und er will seinen Reformkurs weiter vorantreiben.
4: Was jetzt zu tun ist, erfordert Rückgrat, Standhaftigkeit und Geduld. Ich werde das aufbringen, als Parteivorsitzender der CDU und vor allem als Bundeskanzler unseres Landes.
2: Als zynisch hat die Wirtschaftsweise Grimm den erneuten Tankrabatt der Bundesregierung bezeichnet. Sie kritisiert im Kölner Stadtanzeiger, dass damit auf Kosten der jungen Generation das Fahren von Verbrennern subventioniert wird. Der Tankrabatt soll den Spritpreis um 17 Cent pro Liter drücken. Unberechenbare KI-Modelle haben zuletzt Sicherheitsbedenken und eine Debatte um die Regulierung ausgelöst. Dabei sind von der US-Regierung wohl keine großen Sprünge zu erwarten, aber Präsident Trump hat eine AI-Force zur Überwachung angekündigt. Ausbremsen will er die KI-Riesen aber nicht. Ein Scherz ist für zwei Deutsche im Pariser Louvre mit einer Festnahme geendet. Die Männer hatten zwei selbstgemachte Bilder neben der Mona Lisa an die Wand geklebt und wurden von Wachleuten einkassiert. Die Wand wurde leicht beschädigt, das Da Vinci-Gemälde blieb unversehrt. In der Fußball-Bundesliga haben alle drei Aufsteiger gepunktet. Paderborn holte mit einem 3:1 gegen Hoffenheim den ersten Saisonsieg. Schalke und Elversberg trennten sich im Aufsteigerduell 0:0. Außerdem gewann Leverkusen gegen Leipzig mit 2:0.
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1: Elternsprechtag zum Beispiel, das war die Hölle für mich. Bis mein Kollege Ali zu mir kam, der hat mir einen Tipp gegeben. Der meinte, Aslan, du musst einfach nur falsch übersetzen. Das stimmt. Wie dumm ich immer war. Ich bin direkt zum nächsten Elternsprechtag mit meiner Mutter gegangen. Ich komme in den Klassenraum, ich öffne die Tür vom Klassenraum. Meine Lehrerin war ready. Die stand so mit einer Papyrusrolle da. Schon alles drauf, was ich jemals gemacht habe. Die hat direkt losgelegt. Aslan kommt jeden Tag zu spät zur Schule. Lass mich doch erstmal reinkommen. Was ist denn das für ein Benehmen? So richtig sauer, bier mir doch was zu trinken an oder so. So benimmt man sich doch nicht. Ich sollte deine Mutter anrufen. Eine halbe Stunde lang hat die alles ausgepackt, was ich jemals gemacht habe. Aber ich war entspannt. Ich hatte ja noch Alis Plan in der Hinterhand. Immer war sie fertig, habe ich zu meiner Mutter gedreht.
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0: Danke.
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1: Im Studio Dirk Justus. Die Linken werden bei der Abgeordnetenhauswahl klar stärkste Kraft in Berlin. Elif Eralp könnte damit nicht nur Berlins erste Regierungschefin der Linken werden, sondern auch die erste mit Migrationshintergrund.
2: Ich freue mich total darüber, dass so viele Menschen mir ihr Vertrauen geschenkt haben und sich in mir repräsentiert fühlen. Ich möchte, dass alle Berlinerinnen und Berliner mit mir gemeinsam ins Rote Rathaus einziehen, egal woher sie kommen oder wie viel Einkommen sie haben.
1: Die Linke kommt auf rund 25% und liegt damit deutlich vor der noch regierenden CDU, die unter 20% rutscht. CDU-Spitzenkandidat Stefan Evers.
3: Wir haben uns vom ersten Tag an in diesem gemeinsamen Wahlkampf gegen diesen Abwärtstrend gestimmt. Und wir haben uns nach vorne zurückgearbeitet, nicht dahin, wo wir hin wollten. Aber ich finde, wir haben für die Ausgangslage ein ganz ordentliches Ergebnis erzielt.
1: Drittstärkste Kraft wird die AfD vor den Grünen und der SPD. Bei der Landtagswahl in Mecklenburg-Vorpommern liegt die AfD vorn mit rund 38%. Die SPD ist geschlagen. Ministerpräsidentin Schwesig will aber weiter regieren, wohl mit Linken und Grünen. Die CDU erlebt in MV ein historisches Debakel und fliegt aus dem Schweriner Landtag. Und auch für den Kanzler sind die Wahlen in Mecklenburg-Vorpommern und Berlin ein Debakel. Merz will aber weitermachen als Kanzler und CDU-Chef und er verteidigt seine Reformen.
4: Die Reformen müssen kommen. Natürlich bringt uns das alle in eine schwierige Situation. Aber wir übernehmen diese Verantwortung. Ich übernehme diese Verantwortung, denn ich möchte unser Land voranbringen.
1: Mehr Unterstützung vom Bund für die Kommunen in Deutschland, das wünscht sich der Städte- und Gemeindebund. Hauptgeschäftsführer Berg Hegger forderte im Kölner Stadtanzeiger weitere 65 Milliarden Euro aus dem Infrastrukturpaket. Die bislang zugesagten 65 Milliarden reichen aus seiner Sicht nicht aus. Bei einem Hackerangriff auf die Ludwig-Maximilians-Uni in München haben Unbekannte wohl persönliche Daten erbeutet, darunter Namen, Bankdaten und Bildungsabschlüsse. Wie viele Studierende betroffen sind, ist unklar. Die Uni rät zu besonderer Vorsicht, das bayerische LKA ermittelt. Ein Scherz ist für zwei Deutsche im Pariser Louvre mit einer Festnahme geendet. Die Männer hatten zwei selbstgemachte Bilder neben der Mona Lisa an die Wand geklebt und wurden von Wachleuten einkassiert. Die Wand wurde leicht beschädigt, das Da Vinci-Gemälde blieb unversehrt. Keine Tore im Aufsteigerduell der Fußball-Bundesliga. Schalke und Elversberg haben sich 0:0 unentschieden getrennt. Außerdem spielten Leverkusen Leipzig 2:0 und Paderborn Hoffenheim 3:1. Dortmund geht damit als Tabellenführer vor den Bayern in die zweiwöchige Länderspielpause.
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1: Leute, ich bin einfach vor 2 Wochen 21 geworden. Ich bin einfach jetzt alt. Alt, ich habe aus meinem Geburtstag einfach Rheuma und Bluthochdruck bekommen. Keine Ahnung, wo das herkam. Keine Ahnung, ich war Anfang 20. Ich bin jetzt Anfang 20. Ich war vor kurzem noch Ende 10. Da war die Welt noch schön, sag ich so, wie es ist. Jetzt ist voll anstrengend, ich muss jetzt so Erwachsenensachen machen. Ich habe jetzt eine eigene Wohnung. Man muss für Räume einfach Miete zahlen. Der Raum ist doch eh da. Mein Vermieter sagte, Maria, du musst jetzt Strom anmelden. Warum hat dein Dreckshaus keinen Strom? Stell einen Hamster hin, der da unten läuft. Das ist nicht mein Problem im Endeffekt. Dann sitzen wir am Mietvertrag. Sagt er, ja, Maria, 800 warm.
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1: Ja!

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2: Im Studio Dirk Justus. Die Linken werden bei der Abgeordnetenhauswahl klar stärkste Kraft in Berlin. Elif Eralp könnte damit nicht nur Berlins erste Regierungschefin der Linken werden, sondern auch die erste mit Migrationshintergrund.
3: Ich freue mich total darüber, dass so viele Menschen mir ihr Vertrauen geschenkt haben und sich in mir repräsentiert fühlen. Ich möchte, dass alle Berlinerinnen und Berliner mit mir gemeinsam ins Rote Rathaus einziehen, egal woher sie kommen oder wie viel Einkommen sie haben.
2: Die Linke kommt auf rund 25% und liegt damit deutlich vor der noch regierenden CDU, die unter 20% rutscht. CDU-Spitzenkandidat Stefan Evers.
4: Wir haben uns vom ersten Tag an in diesem gemeinsamen Wahlkampf gegen diesen Abwärtstrend gestimmt. Und wir haben uns nach vorne zurückgearbeitet, nicht dahin, wo wir hin wollten. Aber ich finde, wir haben für die Ausgangslage ein ganz ordentliches Ergebnis erzielt.
2: Drittstärkste Kraft wird die AfD vor den Grünen und der SPD. Bei der Landtagswahl in Mecklenburg-Vorpommern liegt die AfD vorn mit rund 38%. Die SPD ist geschlagen. Ministerpräsidentin Schwesig will aber weiter regieren, wohl mit Linken und Grünen. Die CDU erlebt in MV ein historisches Debakel und fliegt aus dem Schweriner Landtag. Und auch für den Kanzler sind die Wahlen in Mecklenburg-Vorpommern und Berlin ein Debakel. Merz will aber weitermachen als Kanzler und CDU-Chef und er verteidigt seine Reformen.
5: Die Reformen müssen kommen. Natürlich bringt uns das alle in eine schwierige Situation. Aber wir übernehmen diese Verantwortung. Ich übernehme diese Verantwortung, denn ich möchte unser Land voranbringen.
2: Mehr Unterstützung vom Bund für die Kommunen in Deutschland, das wünscht sich der Städte- und Gemeindebund. Hauptgeschäftsführer Berghegger forderte im Kölner Stadtanzeiger weitere 65 Milliarden Euro aus dem Infrastrukturpaket. Die bislang zugesagten 65 Milliarden reichen aus seiner Sicht nicht aus. Bei einem Hackerangriff auf die Ludwig-Maximilians-Uni in München haben Unbekannte wohl persönliche Daten erbeutet, darunter Namen, Bankdaten und Bildungsabschlüsse. Wie viele Studierende betroffen sind, ist unklar. Die Uni rät zu besonderer Vorsicht, das bayerische LKA ermittelt. Ein Scherz ist für zwei Deutsche im Pariser Louvre mit einer Festnahme geendet. Die Männer hatten zwei selbstgemachte Bilder neben der Mona Lisa an die Wand geklebt und wurden von Wachleuten einkassiert. Die Wand wurde leicht beschädigt, das Da Vinci-Gemälde blieb unversehrt. Keine Tore im Aufsteigerduell der Fußball-Bundesliga. Schalke und Elversberg haben sich 0:0 unentschieden getrennt. Außerdem spielten Leverkusen Leipzig 2:0 und Paderborn Hoffenheim 3:1. Dortmund geht damit als Tabellenführer vor den Bayern in die zweiwöchige Länderspielpause.
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1: Alles, was für uns gang und gäbe war, ist für die Kinder heute undenkbar. Ich habe meinem Sohn letztens einen Brief in die Hand gedrückt mit der Bitte, diesen in den Briefkasten zu schmeißen. Er schaut mich an, als würde ich eine fremde Sprache sprechen. Woher soll er das auch wissen? Stadtkind, hat noch nie in seinem Leben Postboten gesehen. Ich so, Junge, der Brief muss in den Briefkasten. Papa, ich verstehe nicht. Der Brief muss in den Briefkasten. Was gibt's daran nicht zu verstehen? Papa, ich verstehe nicht. Oh, Junge, der Brief muss in den Briefkasten. Okay. Ich schwöre euch bei allem, was mir heilig ist. Er geht raus.

0: aus der Wohnung, im eigenen Treppenhaus einfach runter.
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1: Im Studio Dirk Jostes. Schönen guten Morgen. Die Linken vorne in Berlin, die Rechten in Mecklenburg-Vorpommern. Die CDU kommt völlig unter die Räder. Bei der Landtagswahl in MV gewinnt die AfD mit etwa 38% das Kopf-an-Kopf-Rennen gegen die SPD. AfD-Spitzenkandidat live Erik Holm.
2: Wir haben eben auch gesehen, dass die Menschen Veränderungen wollen. Wir liegen vorne und wir haben hier den Regierungsauftrag in Mecklenburg-Vorpommern.
1: Allerdings hat die AfD keine Aussicht auf einen Koalitionspartner, während SPD-Ministerpräsidentin Schwesig mit Linken und Grünen eine Mehrheit schmieden könnte. Die CDU erlebt in Mecklenburg-Vorpommern ein historisches Debakel und fliegt aus dem Landtag. In Berlin feiert die Linkspartei einen historischen Sieg. Erstmals gewinnt sie die Abgeordnetenhauswahl mit über 25%. Und Elif Eralp könnte damit die erste linke Regierungschefin der Hauptstadt werden. Die noch regierende CDU verliert auch in Berlin deutlich und rutscht unter 20%. CDU-Spitzenkandidat Stefan Evers.
3: Wir haben uns vom ersten Tag an in diesem gemeinsamen Wahlkampf gegen diesen Abwärtstrend gestimmt. Und wir haben uns nach vorne zurückgearbeitet, nicht dahin, wo wir hin wollten. Aber ich finde, wir haben für die Ausgangslage ein ganz ordentliches Ergebnis erzielt.
1: Drittstärkste Kraft wird die AfD vor den Grünen und der SPD. Trotz des historischen Wahldebakels im Nordosten und dem möglichen Verlust der Macht in der Hauptstadt, Kanzler Merz will weiter im Amt bleiben und er will seinen Reformkurs weiter vorantreiben.
4: Was jetzt zu tun ist, erfordert Rückgrat, Standhaftigkeit und Geduld. Ich werde das aufbringen, als Parteivorsitzender der CDU und vor allem als Bundeskanzler unseres Landes.
1: Die Krise der deutschen Autobauer verschärft sich weiter. Im ersten Halbjahr gab es erneut weniger Umsatz für VW, BMW, Mercedes und Co. Das zeigen Zahlen von EY. Zu den Gründen gehören demnach hohe Löhne, die Energiepreise und der große Bürokratieaufwand. Unberechenbare KI-Modelle haben zuletzt Sicherheitsbedenken und eine Debatte um die Regulierung ausgelöst. Dabei sind von der US-Regierung wohl keine großen Sprünge zu erwarten, aber Präsident Trump hat eine AI-Force zur Überwachung angekündigt. Ausbremsen will er die KI-Riesen aber nicht. Keine Tore im Aufsteigerduell der Fußball-Bundesliga. Schalke und Elversberg haben sich 0:0 unentschieden getrennt. Außerdem spielten Leverkusen Leipzig 2:0 und Paderborn Hoffenheim 3:1. Dortmund geht damit als Tabellenführer vor den Bayern in die zweiwöchige Länderspielpause.
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1: Kennt ihr das? Du kriegst was geschenkt, wo du dich gar nicht so doll drüber freust. Es gab zum Beispiel irgendwann mal zu Weihnachten gab es Partner-Wellness. Mein Freund und ich alleine in so einem Tempel der Besinnlichkeit. So ein kleiner Wellness-Tempel mit Sauna und Whirlpool nur für zwei Leute. Also wir so rein, 20 Euro pro Person. Pro Stunde und pro Atemzug. Aber ist egal, es ist ja auch für einen ganz privat. Man ist ganz allein. Es gibt nur einen ganz entscheidenden Nachteil. Wenn du ganz allein zu zweit in der Sauna bist, dann ist der Nachteil, dass du ganz allein zu zweit in der Sauna bist. Ich sag's mal so. Die Gespräche stocken mal. Sonst können wir uns eigentlich ganz gut unterhalten. Aber dann sitzt man da nackt nebeneinander allein in der Sauna und sagt, und schön hier, ne? Mhm.
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2: Im Studio Dirk Justus. Schönen guten Morgen. Berlin steuert auf die erste linke Regierungschefin zu. In Mecklenburg-Vorpommern wird die AfD stärkste Kraft und die CDU erlebt ein historisches Debakel. In MV liegt die AfD mit gut 38% vorn und lässt die SPD von Ministerpräsidentin Schwesig hinter sich. Die will aber weiter regieren, vermutlich mit Linken und Grünen. Manuela Schwesig sagte in der ARD.
3: Ich sehe auch die Möglichkeit, eine stabile demokratische Regierung zu bilden. Wir sehen ja in Sachsen-Anhalt, dass wir dieses Regierungschaos nicht gebrauchen können. Was nützt es, wenn die AfD stärkste Kraft wird, aber überhaupt nicht in der Lage ist, eine stabile, verlässliche Regierung zu bilden?
2: Die CDU erlebt in MV ein Debakel und fliegt aus dem Schweriner Landtag. Das dürfte die CDU mit ihrem Verständnis als Volkspartei ins Mark erschüttern. Auch in Berlin verliert die CDU nicht nur Stimmen, sondern wohl auch das Rote Rathaus. Sie kommt auf unter 20%. Die Linke liegt bei der Abgeordnetenhauswahl klar vorn. Spitzenkandidatin Elif Eralp könnte damit nicht nur Berlins erste Regierungschefin der Linken werden, sondern auch die erste mit Migrationshintergrund.
4: In unserer Stadt hat die Liebe und die Gerechtigkeit über den Hass gewonnen. Das haben wir heute alle gemeinsam gezeigt und dieses Signal geht raus in die Welt.
2: Die AfD wird in Berlin drittstärkste Kraft vor den Grünen und der SPD. Und auch für den Kanzler sind die Wahlen in Mecklenburg-Vorpommern und Berlin ein Debakel. Merz will aber weitermachen als Kanzler und CDU-Chef und er verteidigt seine Reformen.
5: Die Reformen müssen kommen. Natürlich bringt uns das alle in eine schwierige Situation. Aber wir übernehmen diese Verantwortung. Ich übernehme diese Verantwortung, denn ich möchte unser Land voranbringen.
2: Die Kritik am neuen Tankrabatt der Bundesregierung reißt nicht ab. Auch die Wirtschaftsweise Veronika Grimm schaltet sich jetzt ein. Es sei zynisch, auf Kosten der jungen Generation das Fahren von Autos mit Verbrennungsmotor zu subventionieren, sagte sie dem Kölner Stadtanzeiger. Ein Scherz ist für zwei Deutsche im Pariser Louvre mit einer Festnahme geendet. Die Männer hatten zwei selbstgemachte Bilder neben der Mona Lisa an die Wand geklebt und wurden von Wachleuten einkassiert. Die Wand wurde leicht beschädigt, das Da Vinci-Gemälde blieb unversehrt. In der Fußball-Bundesliga haben alle drei Aufsteiger gepunktet. Paderborn holte mit einem 3:1 gegen Hoffenheim den ersten Saisonsieg. Schalke und Elversberg trennten sich im Aufsteigerduell 0:0. Außerdem gewann Leverkusen gegen Leipzig mit 2:0.
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1: Es herrscht Fachkräftemangel in allen Bereichen. Das hängt natürlich auch mit Bezahlung zusammen. Das habe ich selber auch erlebt. Bei meinem ersten Bewerbungsgespräch, da hat der Chef gesagt, pass auf, bei uns verdienst du am Anfang wenig und später mehr. Da habe ich gesagt, okay, kein Problem, komme ich später wieder. So, es gibt auch Mangel in Bereichen, in denen man das gar nicht vermutet. Also zum Beispiel im Sektor frivoles Bewegtbild. Ja, der deutschen Pornoindustrie fehlen wirklich massiv männliche Darsteller. Ich saß vorm Computer, ich war im Netz, weiß gar nicht mehr, was ich machen. Genau, ich wollte irgendwas runterholen und da sieht man den Fachkräftemangel eben ganz extrem, ja? Auf 5 Frauen kam dort ein Mann. Ja? Der hat sich dort einen abgehöckert. Also, das war komplett würdelos, ja? Also, so ein Niederschmetter.
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1: Mit Frank Philipp, guten Morgen. Regierungswechsel in Berlin. Elif Eralp und die Berliner Linke haben die Berlin-Wahl gewonnen.
2: Liebes Berlin, liebe Berlinerinnen, liebe Berliner, ab heute verändern wir gemeinsam unser Berlin und machen es zu einem besseren Ort.
1: Mit einem türkischen Gruß feierte Eralp den Wahlsieg. Die Linke hat deutlich zugelegt und bekam 25,6% der Stimmen. In Berlin wird wohl alles auf Rot-Grün-Rot hinauslaufen. Die CDU hat in Berlin knapp 10% verloren und kommt auf 18,9%. In Mecklenburg-Vorpommern ist die CDU sogar aus dem Landtag rausgeflogen, mit nur 4,9% der Stimmen, einmalig in Deutschland und für Bundeskanzler Friedrich Merz.
3: Das Ergebnis in Mecklenburg-Vorpommern können wir nicht schönreden. Es ist ein Desaster.
1: Trotz Stimmverlusten wird Manuela Schwesig von der SPD wohl weiterhin Ministerpräsidentin in Mecklenburg-Vorpommern bleiben. Sie sagte im ZDF.
4: Wir haben hier ganz klar auf unsere Themen gesetzt und alle Umfragen haben ja immer gezeigt, dass über 60% wollen, dass ich meine Arbeit als Ministerpräsidentin fortsetze. Und dafür haben wir heute viel Vertrauen bekommen.
1: In unserem nördlichen Nachbarland würde rechnerisch eine Koalition aus SPD, Linken und Grünen für die Regierungsmehrheit reichen. Die meisten Stimmen bekam die AfD im Norden. Mit 38,2% reicht es aber nicht für die absolute Mehrheit. Und jetzt noch mehr aus unserem Land von BB Radio Brandenburg-Reporterin Clara Himmel.
5: Die Naturtherme Templin bekommt das nächste Highlight. Zwei neue Rutschen. Eine normale, eine Turbo. Im Frühjahr werden sie eingebaut mit Lichteffekten, 3D-Hologramm, Sound- und Fake-Modulen. Alles interaktiv mit Touch-Buttons. 800.000 Euro lässt sich der Wellness-Tempel das kosten.
1: Danke, Clara. Gewählt wurde auch in Brandenburg, in Strausbeck und Schönwalde-Glien gab es Bürgermeisterwahlen und in beiden Gemeinden gibt es am 11. Oktober eine Stichwahl. 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
6: Schönen guten Morgen. Heute bei einem Sonne-Wolken-Mix wird es meist trocken bleiben. Ja, vielleicht ein paar kleine Schauer. Aber ansonsten sieht es gar nicht so schlecht aus. Wir haben 18 Grad, 19 vielleicht maximal. Im Moment sind es 12.
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7: Ist Montag noch sehr früh, der BB-Radio-Straßenscanner schläft noch. Aber der hätte jetzt ohne Hündnis zu tun, lass mal noch liegen, denn die Straßen sind noch weitestgehend leer. Wenn ihr allerdings was gesehen habt, Stau oder Blitzer, ruft an 0331 74 40 40.
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8: Guten Morgen!
6: Morgen.
7: Ich weiß, was viele von euch denken. Montag. Ja, aber das muss nichts Schlechtes sein, weil Montag kann lustig sein. Ozan Yaran beweist es gleich in 10 Minuten. Mal die besten Comedians Deutschlands hier bei uns.
6: Katy Perry haben wir vorher und Roar, ein Zehner, der wirklich das Gefühl vermittelt, alles ist möglich heute an diesem Montag und vorher aktuelle Musik von Kato und John.
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0: 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Schöne guten Morgen, ist ein ganz besonderer Montag heute, denn heute ist Welttag der Dankbarkeit. Das ist ja für mich ein großes Thema, weil ich so dankbar bin immer für alles, wo die Leute sagen, ach komm, das ist doch albern. Nee, bin ich dankbar. Bin zum Beispiel auch dankbar für den Kaiser.
1: Weil
0: der frisst alles, was ich mit zu essen bringe. Nee, es ist wirklich so. Also ich liebe das, morgens Essen mitzubringen und zu versorgen. Ich bin ja auch so ein bisschen die Mutti und Versorgerin, obwohl ich ja eigentlich eher nicht die Mutti bin. Aber ich liebe das, wenn ich dir was zu essen mitbringe. Du findest es immer lecker und sagst, oh, das ist toll. Dafür bin ich dankbar. Das macht mich glücklich, weil ich mache es ja von Herzen.
1: Also da bin ich ja dankbar für die Gesamtsituation, weil mein Leben, ja, die beiden großen Eckpunkte in meinem Leben sind meine Ehefrauen. Also
0: die ich
1: zu Hause habe und meine Arbeitsehefrau, weil beide füttern mich. Und beide füttern mich aber mit kalorienarmen Sachen. Also ich werde trotzdem nicht fett, aber es ist wunderbar. Also kulinarisch lebe ich das tollste Leben der Welt dank meiner Kathi und dank Gerlinde hier.
0: Also Dankbarkeit, ich finde, vielleicht schreibt ihr heute einfach mal irgendjemanden, den ihr sehr lieb habt, eine WhatsApp und sagt, Mensch, gerade an dich gedacht, heute ist Tag der Dankbarkeit, denke gerade an dich, weil für dich bin ich dankbar. Ey, das macht so viel aus für den anderen. 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
2: Danke.

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0: Guten Morgen am Montag oder wie man wahrscheinlich in der Familie von Ozan Yaran jetzt sagen würde, Merhaba.
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3: Letztens war ich in Berlin unterwegs, Tempelhof. Vierspurige Straße, ein Auto nach dem anderen. Und ich schwör's dir, da stand eine ältere Frau, Mitte 80, mit ihrer Handtasche. Und ich dachte, ich helfe ihr über die Straße, weil ich bin ein guter Mensch. Ich gehe jetzt dahin, pack diese Frau und bring sie wohlbehütet auf die andere Straßenseite. Sie steht da, ich schleich mich von hinten an. Und ich schwör's dir, in dem Moment, in dem ich ihre Schulter berühre. Hilfe! Hilfe! Ich schwör's, sie fängt an, mit der Handtasche auf mich zu prügeln. Hilfe! Er will meine Handtasche klauen! Und ich, die Dame, ich möchte ihre Handtasche nicht. Ich möchte ihnen über die Straße helfen. Und dann von 0 auf 100. Na dann, hak dich mal ein. Und dann laufen wir über die Straße und sie fängt an. Früher war alles besser, heute reicht die Rente nicht mehr. Ich weiß nicht, was ich mache. Und ich so, interessant. Und mitten auf der Straße wird rot. Und ich wusste nicht, was ich machen sollte. Ich bin voll nervös geworden. Ich habe angefangen, sie langsam, dann beweg dich. Junger Mann, mach ganz in Ruhe, die warten auf mich. Ja, Dicker, aber nicht auf mich. So. Und dann habe ich Kurzschlussreaktion bekommen. Digga, ich habe die Frau hochgehoben und bin mit ihr rübergerannt. So, Digga, das sah aus, als würde ich die Frau klauen wollen. So. Dann sind wir über den Bordstein gestolpert und sie hat sich die Hüfte gebrochen. So, was soll ich machen? Ich habe die Handtasche geklaut und bin abgehauen. Was soll ich machen?
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3: Mit Frank Philipp. Guten Morgen. Berlin steht ein Regierungswechsel bevor. Die Partei Die Linke hat die Berlin-Wahl haushoch gewonnen und könnte mit Grünen und SPD eine Mehrheit im Abgeordnetenhaus bilden. In Mecklenburg-Vorpommern muss Ministerpräsidentin Manuela Schwesig mit Linken und Grünen koalieren, um weiter im Amt zu bleiben. Die AfD wird in MV stärkste Kraft, verfehlt aber die absolute Mehrheit. Die CDU verpasst sogar den Einzug in den Landtag von Schwerin und scheitert an der 5%-Hürde.
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4: Mit Patricia Woschny. Guten Morgen. Beim ewigen Streit um den Griebnitz-Seeuferweg sind ab heute die Potsdamer gefragt. Die Stadt legt ihre neuen Pläne offen. 4 Wochen lang kann jeder sagen, was er davon hält. Ziel bleibt ein öffentlicher Weg am See. Ob der wirklich kommt, hängt allerdings weiter auch am Geld. In der Autoindustrie wird heute ordentlich Druck gemacht. Tausende Beschäftigte protestieren bundesweit gegen Stellenabbau und schlechtere Arbeitsbedingungen. Auch in Berlin und Brandenburg gibt es mehrere Aktionen, unter anderem bei Mercedes. 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
5: Schönen guten Morgen. Heute bei einem Sonne-Wolken-Mix wird es meist trocken bleiben. Ja, vielleicht ein paar kleine Schauer. Aber ansonsten sieht es gar nicht so schlecht aus. Wir haben 18 Grad, 19 vielleicht maximal. Im Moment sind es 12.
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6: Ist Montag noch sehr früh. Der BB-Radio-Straßenscanner schläft noch. Aber der hätte jetzt ohne Hündnis zu tun, lass mal noch liegen. Denn die Straßen sind noch weitestgehend leer. Wenn ihr allerdings was gesehen habt, Stau oder Blitzer, ruft an 0331 74 40 40.
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7: Guten Morgen!
6: Oh ja, es ist Montag, ist noch sehr früh. Reibt euch das letzte Krümelchen aus dem Auge, so wie ich. Wartet mal. Ah, jetzt ist es raus. So, und dann macht euch bereit für euer Lieblingsspiel Stadtland Plus, weil ihr dürft gleich alle wieder mitraten. Vorm Radio, im Radio, auf jeden Fall um 5:45 haben wir jetzt einen Termin.
5: Lieblingsmusik vorher, Avicii und Rebel Levels. Ja, auch rebellisch, wenn man den gerne mag, weil das sehr laut aufzudrehen ist. Und vorher der Sommerhit 2026, Shakira und Burna Boy, Die Die.
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1: Guten Morgen, Thomas aus Neuhausen.
2: Ja, morgen.
1: Neue Woche, Neuhausen, neuer erster Platz auf jeden Fall, nämlich gleich. So, und jetzt.
3: Hier ist dein A. Sag einfach Stopp.
2: Stopp.
3: D.
1: D. Das lässt sich doch gut an.
3: Das kriegen wir hin.
1: Thomas, deine 30 Sekunden. Und natürlich auch bei dir die Stadt mit D.
2: Duisburg.
1: Land.
2: Dänemark.
1: Das brauche ich für den perfekten Morgen.
2: Eine Dusche.
1: Obst mit D.
2: Weiter.
1: Peinlicher Spitzname.
2: Doris.
1: Zum Frühstück gibt's mit D.
2: Eine Dose Bier.
1: Etwas, das größer ist als ein Apfel.
2: Ein Dach.
1: Peinliche Situation.
2: Ein Durchfall.
1: Sehe ich ein. Also, ja. Pass mal auf, du Doris. Ja.
3: Nehmen wir noch, haben wir 7. 7 ist okay, damit könnte es was werden. Und die Dose Bier zum Frühstück wäre nicht, weißt du?
1: Ja, also ich finde es großartig.
2: Das ist doch nicht schlecht, oder?
1: Total, also ich mache mir jetzt mal ein Frühstück vorne am Kühlschrank.
2: Ja, dann gönn dir.
1: Und mein Lieber, und wir drücken dir die Daumen, dass es am Freitag immer noch dein Name ist, der auf Platz 1 liegt. Aber es kann sein, dass ihr was dagegen habt, dann meldet euch an und tretet hier an.
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5: Ganz genau so läuft es. Auch wenn gestern Wahlen waren, auch wenn die einen zufrieden sind, die anderen unzufrieden. Eins bleibt für uns alle gleich, die Benzinpreise sind definitiv zu hoch. So, und dementsprechend tun wir was, weil die Regierung hat da irgendwie anscheinend keinen Bock drauf. Jede Stunde, jeden Tag im September gibt es eine Tankfüllung für euch. Und in dieser Stunde ist es Philipp Händler aus Beelitz. Philipp Händler aus Beelitz hat sich nämlich über bbradio.de angemeldet und hat jetzt eine Stunde Zeit, sich seine Tankfüllung abzuholen unter 0331 74 40 40. Leg los. Und damit ist es 6 Uhr.
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6: Mit Frank Philipp, guten Morgen. Regierungswechsel in Berlin. Elif Eralp und die Berliner Linke haben die Berlin-Wahl gewonnen.
7: Liebes Berlin, liebe Berlinerinnen, liebe Berliner, ab heute verändern wir gemeinsam unser Berlin und machen es zu einem besseren Ort.
6: Mit einem türkischen Gruß feierte Eralp den Wahlsieg. Die Linke hat deutlich zugelegt und bekam 25,6% der Stimmen. In Berlin wird wohl alles auf Rot-Grün-Rot hinauslaufen. Die CDU hat in Berlin knapp 10% verloren und kommt auf 18,9%. In Mecklenburg-Vorpommern ist die CDU sogar aus dem Landtag rausgeflogen, mit nur 4,9% der Stimmen, einmalig in Deutschland und für Bundeskanzler Friedrich Merz.
8: Das Ergebnis in Mecklenburg-Vorpommern können wir nicht schönreden. Es ist ein Desaster.
6: Trotz Stimmverlusten wird Manuela Schwesig von der SPD wohl weiterhin Ministerpräsidentin in Mecklenburg-Vorpommern bleiben. Sie sagte im ZDF.
9: Wir haben hier ganz klar auf unsere Themen gesetzt und alle Umfragen haben ja immer gezeigt, dass über 60% wollen, dass ich meine Arbeit als Ministerpräsidentin fortsetze. Und dafür haben wir heute viel Vertrauen bekommen.
6: In unserem nördlichen Nachbarland würde rechnerisch eine Koalition aus SPD, Linken und Grünen für die Regierungsmehrheit reichen. Die meisten Stimmen bekam die AfD im Norden. Mit 38,2% reicht es aber nicht für die absolute Mehrheit. Und jetzt noch mehr aus unserem Land von bbradio Brandenburg-Reporterin Clara Himmel.
10: Die Naturtherme Templin bekommt das nächste Highlight. 2 neue Rutschen. Eine normale, eine Turbo. Im Frühjahr werden sie eingebaut mit Lichteffekten, 3D-Hologramm, Sound- und Fake-Modulen. Alles interaktiv mit Touch-Buttons. 800.000 Euro lässt sich der Wellness-Tempel das kosten.
6: Danke, Clara. Gewählt wurde auch in Brandenburg, in Strausbeck und Schönwalde-Glien gab es Bürgermeisterwahlen und in beiden Gemeinden gibt es am 11. Oktober eine Stichwahl. bbradio, Brandenburg und Berlin, bei uns immer zuerst.
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11: 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Guten Morgen, 6 Uhr und 2 Minuten. Heute gibt's mal Sonne, mal Wolken und ein paar Schauer sind mit dabei. Zum Abend hin wird's mal wieder schöner. Im Moment so Temperaturen um 10, 11 Grad, also es ist schon relativ frisch und wir kriegen heute auch nur maximal 18.
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5: Na, das sieht ja sehr gut aus, was ihr hier am Montagmorgen macht, obwohl ich schon auf dem Weg hierher so viele Leute zu Fuß auf der Straße habe unterwegs gesehen. Also Mülltonnen rausschieben und Hundgassi führen. Krass, aber im Straßenverkehr benehmt ihr euch alle. Es rollt überall. Ein aktueller Blitzer steht auf der A12 Richtung Dreieck-Spreeau, kurz hinter der Ausfahrt Briesen. Und wenn ihr noch was gesehen habt, Staus und Blitzer, immer an die 0331 74 40 40. Eine gute Fahrt.
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5: Guten Morgen, um 6:04. Kennt ihr das, diese Schlafmasken, die man sich halt über die Augen zieht, damit also gar kein Licht ans Auge kommt?
9: Das ist
5: und
9: super.
5: Man pennt, ja, die solltet ihr immer dabei haben, wenn ihr demnächst Gerlinde besuchen geht. Nicht aus Schlafgründen. Es ist zur eigenen Sicherheit, aber wir sprechen da gleich nochmal drüber, was die sich da schon wieder ausgedacht hat in 6 Minuten.
14: Gleichen Song, der ist gerade Teil einer neuen blutrünstigen Serie auf Netflix. Monster, die Lizzie Borden Story ist eine Axtmörderin. Bittersweet Symphony. Und vorher aktuelle Musik von Tampa City, einer eurer absoluten Lieblingshits im Moment.
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0: 6:11 Uhr, die BB-Radio-Morgenshow mit Markus Kaiser und Gerlinde Jenicke und die Welt ist besser in Pink. Ich habe vor ein paar Wochen erzählt, dass ich meine Wohnung pink streichen will. Alles pink, alle Möbel, Vorhänge. Das ist natürlich ein fettes Unterfangen, nicht von heute auf morgen gemacht. Es kostet ja auch also viel Geld, wenn man sowas macht. Jetzt habe ich immerhin angefangen und der Flur ist schon rosa. Ich liebe es, vor allem, weil wirklich alle vorher, denen ich es erzählt habe, meinten sicher rosa, sicher. Also es ist schon echt krass, was durchzuziehen, wenn alle um einen rum sagen, nein, mach das nicht. Ich find's so schön.
1: Also es ist schon ein bisschen so, als ob man stolpert und Barbie in den Hintern fällt. Also es ist sehr, sehr pink da. Aber ja. es hat ja auch was Medizinisches. In den 70ern gab es ein Experiment mit dem Baker-Miller-Pink. Ja. Das ist eine ganz bestimmte Pinkfarbe, die im Knast in den Zellen benutzt wurde in den USA, um die Gefangenen zu beruhigen. Ist wirklich wahr. Die wurden so in diesem Baker-Miller-Pink gestrichen und es hat funktioniert. Neu eingelieferte, aggressive Insassen sind nach 15 Minuten etwa schon ruhiger geworden. Was ich super finde. Gut, die Mordrate unter Innenarchitekten, die stieg wahnsinnig Jahre später, als sie alle entlassen wurden. Ne?
0: Also ihr könnt euch den pinken Flur ja mal auf Instagram bei BB Radio Official angucken und sagen, ob ihr weitermachen würdet oder nicht. Ich find's großartig.
1: Leute, hört auf, macht da keinen Quatsch. Ja. Es ist 6:12 Uhr. Guten Morgen. 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

0: Na guten Morgen. Es ist Montag, 6.16 Uhr, BB Radio hier.
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2: Wenn Kinder noch ganz klein sind, sind sie wirklich witzig, so niedlich witzig, weil sie lustige Wörter verwenden, zum Beispiel Pudelwasser statt Sprudelwasser und
3: gib mir mal die Fernbedienung.
2: Wenn sie etwas größer sind, kommt die Rätselwitzphase.
3: Was ist grün und es klopft an die Tür? Ein Klopfsalat.
2: Und du freust dich als Erwachsener eher drüber, wie stolz dein Kind auf den Witz ist, den es schon 97 Mal erzählt hat. Dann die Schadenfreudephase. Papa tritt auf den Legostein.
4: Aua!
2: Und die Kinder kriegen sich nicht mehr ein vor Lachen. Und dann kommt die Phase, in der vieles witzig ist, aber nicht mehr die Eltern. Die sind nur uncool und peinlich, egal was sie sagen. Es reicht eigentlich schon.
5: Hallo.
6: Oh, Papa. Cringe.
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0: 6.24 Uhr. Guten Morgen. Hier ist die BB Radio Morgenshow.
1: Guten Morgen. Gleich im BB Radio Hit Herbst. Bibi Rexha. Die hat den Mega-Hit Insomnia aus den 90ern genommen und hat da eine aktuelle Dance-Pop-Nummer draus gemacht. Das ist einer eurer Lieblingshits. New Religion. Dazu ein perfekter Song aus den 10ern für mehr Vielfalt, um ihn am Montag mitzusingen. Ist wenig Text und macht gute Laune. Oh, hey. Gleich.
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23: Mit Frank Philipp. Guten Morgen. Berlin steht ein Regierungswechsel bevor. Die Partei Die Linke hat die Berlin-Wahl haushoch gewonnen und könnte mit Grünen und SPD eine Mehrheit im Abgeordnetenhaus bilden. In Mecklenburg-Vorpommern muss Ministerpräsidentin Manuela Schwesig mit Linken und Grünen koalieren, um weiter im Amt zu bleiben. Die AfD wird in MV stärkste Kraft, verfehlt aber die absolute Mehrheit. Die CDU verpasst sogar den Einzug in den Landtag von Schwerin und scheitert an der 5%-Hürde.
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24: Mit Patricia Woschny. Guten Morgen. Beim ewigen Streit um den Griebnitz-Seeuferweg sind ab heute die Potsdamer gefragt. Die Stadt legt ihre neuen Pläne offen. 4 Wochen lang kann jeder sagen, was er davon hält. Ziel bleibt ein öffentlicher Weg am See. Ob der wirklich kommt, hängt allerdings weiter auch am Geld. In der Autoindustrie wird heute ordentlich Druck gemacht. Tausende Beschäftigte protestieren bundesweit gegen Stellenabbau und schlechtere Arbeitsbedingungen. Auch in Berlin und Brandenburg gibt es mehrere Aktionen, unter anderem bei Mercedes. 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
25: 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Guten Morgen hier bei uns im Speckgürtel in Potsdam und in Berlin, in Vogelsdorf, in Oranienburg und Hennigsdorf haben wir heute Temperaturen bis 19 Grad. Mal sonnig, mal wolkig, immer wieder Regen mit dabei.
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22: 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Was ist denn mit euch los? Hattet ihr heute Morgen alle ein Ich-fahr-hervorragend-Müsli, bevor ihr losgefahren seid? Weil, also es ist nicht zu vermelden an größeren Vorkommnissen. Allerdings gibt's ordentlich Blitzer. Zum Beispiel stehen sie auch auf der A10 im südlichen Berliner Ring Richtung Dreieck Werder in der Überfahrt zur A13 im Schönefelder Kreuz oder auch auf der B167 Richtung Dabergotz im Ortsausgang Neuruppin. Habt ihr noch was für mich? Staus und Blitzer einfach melden 0331 74 40 40. Eine gute Fahrt.
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25: Schönen guten Morgen, 6.33 Uhr ist es. 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Na klar, 0331 74 40 40.
22: Kleiner Tipp, dieser Kaiser errät keinen Begriff momentan. Also ja, es ist wirklich sehr leicht, den Typen zu schlagen. Gott, ja. Der ist wirklich nicht der Hellste. Ich hab den mal kennengelernt. Naja, ja. Doof. So, auf jeden Fall würde ich gerne mal kennenlernen. Jennifer Lopez oder auch David Guetta. Die haben sich kennengelernt, machen gleich einen aktuellen Hit, Save Me Tonight. Vorher aber so eine entspannte Nummer, um reinzukommen, von Alex Warren.
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0: Na, ist ja auch schon wieder 6.40 Uhr. Mensch, wie die Zeit rennt. Fast schon wieder Wochenende.
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0: Tja, irgendwas läuft momentan mathematisch schief auch in der Welt. Ne? Die CDU, die wünschte sich höhere Zahlen, wir an der Tankstelle uns aber dafür deutlich niedrigere. Naja, das Leben ist leider kein Wunschkonzert. Ne? Dementsprechend muss doch irgendjemand einschreiten, um diesen Tankpreiswahnsinn Einhalt zu gebieten. Und das sind wir, weil wir schenken euch weiterhin stündlich eine volle Tankfüllung den ganzen September über jeden Tag.
2: Ne? Meldet euch bitte an über die BB-Radio-App und achtet dann auf euren Namen um 7 gleich wieder. Und jetzt pass auf, was jetzt noch passiert.
0: Jetzt die gute hier. Warte, zum Schluss. Ich mach mal leise im Hintergrund. Ja?
2: Wir machen damit weiter. Ihr gewinnt auch, weil es einfach so gut funktioniert und sich so viele Menschen anmelden. Im Oktober jede Stunde eine volle Tankfüllung. Juhu!
3: Hey, wusstet ihr,

0: Hey, und schon wieder 6.44 Uhr.
1: Morgen.
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1: Kerstin aus Dienstdorf. Hallo.
3: Hallo.
1: Es gibt, wenn du den Begriff schneller errätst als der Kaiser, eine streng limitierte BB Radio Morgenshow-Tasse. Und die ist gefüllt mit Tickets für den Filmpark Babelsberg.
3: Wow, cool.
1: Das würde sich lohnen, oder? Also, Konzentration für Tipp Nummer 1. Ich bin vor allem dann beliebt, wenn jemand länger stillsitzen muss.
0: Okay.
1: Mein Ziel ist es, einen Teil deines Körpers zu entlasten.
4: Ich habe eine Theorie, aber ich habe in der letzten Woche so schnell aus der Hüfte geschossen. Ich warte noch einen ab.
1: Ich werde häufig mit Reisen verbunden.
0: Oh, nee, dann ist meine Theorie auch schon wieder für die Mülltonne.
1: Im Flugzeug oder Auto kann ich ziemlich praktisch sein.
3: Kissen, Nackenkissen.
1: Ja! Hast du mit Absicht verloren?
0: Yes. Nee, ich war bei der Lehne und dachte so, naja, natürlich hat auch im Flugzeug sitzt eine Lehne, aber...
1: Kerstin, es gibt eine Kerstin. Tasse, eine BB-Radio-Morgenshow-Tasse, die hast du für immer und eine Erinnerung für immer für den Filmpark Babelsberg.
3: Jawohl, super, tut mir leid, Kaiser.
4: Ich freue mich süß. Doch. Und das Schöne ist, auch die Tickets sind für immer. Du gehst einmal rein und dann versteckst dich immer abends. Wenn die abschließen, kannst du für immer bleiben. Das ist groß genug da.
3: Ach schön, ich freue mich. Klasse.
4: Na dann, hab eine schöne Woche.
3: Bis dann, tschüss.
4: Tschüss.
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17: Mit Frank Philipp, guten Morgen. Berlin steht vor einem Regierungswechsel. Die Berliner Linke mit Elif Eralp an der Spitze feierte den Wahlsieg.
18: Liebes Berlin, liebe Berlinerinnen, liebe Berliner, ab heute verändern wir gemeinsam unser Berlin und machen es zu einem besseren Ort.
17: Die Linke hat deutlich zugelegt und bekam 25,7% der Stimmen. Damit wird es auf Rot-Grün-Rot im Abgeordnetenhaus hinauslaufen. Die CDU hat in Berlin knapp 10% verloren und kommt auf 18,8%. In Mecklenburg-Vorpommern ist die CDU sogar aus dem Landtag geflogen mit nur 4,9% der Stimmen, einmalig in Deutschland und für Bundeskanzler Friedrich Merz.
19: Das Ergebnis in Mecklenburg-Vorpommern können wir nicht schönreden, es ist ein Desaster.
17: Trotz Stimmenverlusten wird Manuela Schwesig von der SPD wohl weiterhin Ministerpräsidentin in Mecklenburg-Vorpommern bleiben und sagte im ZDF:
20: Wir haben hier ganz klar auf unsere Themen gesetzt und alle Umfragen haben ja immer gezeigt, dass über 60% wollen, dass ich meine Arbeit als Ministerpräsidentin fortsetze und dafür haben wir heute viel Vertrauen bekommen.
17: In unserem nördlichen Nachbarland würde rechnerisch eine Koalition aus SPD, Linken und Grünen für die Regierungsmehrheit reichen. Die meisten Stimmen bekam aber die AfD im Norden. Mit 38,2% reicht es aber nicht für die absolute Mehrheit. Und jetzt weitere Meldungen in Kürze. Der ehemalige Bundesverkehrsminister Andreas Scheuer von der CSU steht ab heute vor dem Berliner Landgericht. Angeklagt ist er wegen einer Falschaussage vor dem Bundestagsuntersuchungsausschuss zur Mautaffäre. Dort soll er gelogen haben. Der Energieversorger LEAG startet bei Jens Schwalde den Bau von Europas größtem Stromakku. Die Megabatterie soll rund 1 Million Haushalte stabil mit Strom versorgen können und mit Ökostrom gespeist werden. Dazu geht bei Forst heute eine Ökostromanlage ans Netz. 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
22: Guten Morgen. Temperaturen im Moment um 12 Grad in Lindenberg. In Nauen haben wir 13 Grad, in Rathenow im Moment 12. Es wird mal sonnig sein, mal wolkig. Einige Schauer gibt es dazu. Heute Abend wird es ganz schön, aber ganz warm wird es nicht. Wir kriegen Temperaturen bis maximal 19 Grad heute.
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24: Und jetzt geht's langsam los mit der A115 Richtung Berlin. Abklein machen, nur wegen der Baustelle wieder mal eine Viertelstunde draufpacken. Im Stadtverkehr Berlin sind's auch wieder die üblichen 10 Minuten auf der A100 in beide Richtungen. Das war's aber bis jetzt. Das heißt, ihr fahrt hervorragend. Und ein aktueller Blitzer steht auf der A24 Richtung Hamburg, kurz hinterm Dreieck Havelland. Habt ihr noch was für mich? Staus und Blitzer immer an die 0331 74 40 40.
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24: Tja Mensch, sind das noch Tankpreise oder sind das schon die Ergebnisse der Wahlen? Es ist Wahnsinn, was da an den Zapfsäulen draufsteht für eine Summe. Also es kann sich kein Mensch mehr tanken leisten und das ist fatal, denn wir sind ein Pendlerland hier in Brandenburg. Es muss sich ändern. Jeden Tag, jede Stunde im September gibt es bei uns also eure Tankfüllung. Ja, und in dieser Stunde ist es Melanie Hoffmann aus Dransdorf, die sich über bbradio.de dafür angemeldet hat. Du hast jetzt eine Stunde Zeit zurückzurufen, 0331 74 40 40. Wir freuen uns auf deinen Anruf.
22: Und jetzt ein Sommerhit, der so nach Grillwurst duftet. Innerliches Abgrillen mit Stumbling In gleich und vorher ein Song, den alle anlassen in der Familie, weil ihn jeder liebt, da meckert keiner. Das ist immer schön. Teddy Swims, Mr. Know-It-All um 7 Uhr und 2 Minuten hier bei BB Radio. Guten Morgen.

0: Guten Morgen, 7.09 Uhr.
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0: Ja, wenn es mit den Spritpreisen so weitergeht, kostet der Liter Diesel fast so viel wie ein Döner. Das geht nicht. Ihr seid ja auf euer Auto angewiesen, sind wir
2: Moment
0: alle.
2: Mal, mein Auto fährt gar nicht mit Döner. Ich hab gar keine Chance.
0: Ihr fahrt so viel und deswegen schenken wir euch stündlich eine volle Tankfüllung und die bekommt in dieser Stunde. Und wir hoffen natürlich, dass sich Lo und Melanie aus Dransdorf. Hallo. Ja.
3: Hallo.
2: Guten Morgen.
0: Wie sehr lohnt es sich denn?
3: Sehr.
2: Ja, ne? Also, das ist einfach, man weint auch die ganze Zeit an der Tankstelle. Man denkt immer, diese Papiertücher sind für Leute, die Diesel tanken. Nee, das ist mittlerweile für die Tränen dort.
0: Ach Mensch, Melanie, dann tank mal einmal schön voll.
3: Ja, danke schön.
0: Alles Gute.
3: Danke, tschüss.
2: Und ihr wollt das doch auch, oder? Na dann anmelden über bbradio.de, denn schon um 8 gibt es den nächsten Namen, könnte eurer sein. Und jetzt kommt noch eine gute Nachricht zum Schluss. Wir machen einfach weiter. Die Regierung macht weiterhin nichts. Wir machen weiterhin weiter und zwar auch im Oktober. Jede Stunde eine volle Tankfüllung für euch. Es ist 7.10 Uhr.
0: Guten Morgen.

0: Guten Morgen, es ist 7.14 Uhr, BB Radio hier und jetzt viel Spaß mit MW.
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3: Viele von den Männern hier drinnen kennen das. Es ist immer so ein Konkurrenz-Dominanzverhalten zwischen Vater und Sohn. Es ist nicht dasselbe wie zwischen Vater und Tochter. Wenn du einen guten Papa hast, dann hast du so, du bist ein Prinzessin. Weißt du, ich meine, der Papa sagte, komm, wir spielen, ich kann dein Pony sein. Wir, für unsere Väter, sind andere Tiere. Wir sind Hunde. Das ist das, was wir sind. Komm mal hier. Mach mal das. Was machst du? Bist du dumm oder was? Nur Männer haben den Satz von ihren Vätern gehört. Als ich 28 war, hatte ich schon ein Haus, zwei Kinder und einen Bausparvertrag. Was hast du? Mein Vater gönnt manchmal auch nicht. Arbeitskollegen von meinem Vater zeigen ihm Videos von mir auf deren Arbeit.
4: Das ist dein Sohn, gell? Das ist ja total witzig.
3: Sobald mein Vater das hört, das hat er von mir.
4: Bist du dumm oder was?
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0: Guten Morgen. Nee, besser noch, guten Montagmorgen. Jetzt wissen wir nämlich alle, wo wir hier sind. Die BB-Radio-Morgenshow mit Markus Geiser und Gerlinde Jeneke hier.
1: Ja, in der nächsten halben Stunde geht's weiter mit unserem BB-Radio-Hit-Herbst. Eine Stimme, die euch bei den kalten Temperaturen am Morgen von innen wärmt. Alex Warren mit seinem aktuellen Hit Fever Dream. Und dann fahren wir mal die Stimmung hoch mit einer Elektropop-Hymne aus 2011 mit Titanium. Das ist einer meiner Lieblingssongs. Also wir freuen uns auf die kommende halbe Stunde für mehr Vielfalt gleich.
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14: Mit Frank Philipp. Guten Morgen. Berlin steht vor einem Regierungswechsel. Die Berliner Linke mit Elif Eralp an der Spitze hat am Abend ihren Wahlsieg gefeiert.
15: Liebes Berlin, liebe Berlinerinnen, liebe Berliner, ab heute verändern wir gemeinsam unser Berlin und machen es zu einem besseren Ort. Tagesjahrste Garkalaschlag!
14: Die Linke hat in Berlin deutlich zugelegt und bekam 25,7% der Stimmen. Gemeinsam mit Grünen und der SPD haben sie eine Mehrheit im Abgeordnetenhaus. Die CDU hat in Berlin knapp 10% verloren und kommt auf 18,8%. Bei den Landtagswahlen in Mecklenburg-Vorpommern ist die CDU sogar an der 5%-Hürde gescheitert. Einmalig in Deutschland, so Bundeskanzler Friedrich Merz.
16: Das Ergebnis in Mecklenburg-Vorpommern können wir nicht schönreden. Es ist ein Desaster.
14: In Mecklenburg-Vorpommern könnte Ministerpräsidentin Manuela Schwesig weiter im Amt bleiben. Gemeinsam mit den Linken und den Grünen ergibt sich eine Mehrheit im Schweriner Landtag, so Schwesig im ZDF.
17: Und alle Umfragen haben ja immer gezeigt, dass über 60% wollen, dass ich meine Arbeit als Ministerpräsidentin fortsetze. Und dafür haben wir heute viel Vertrauen bekommen.
14: Die meisten Stimmen aber bekam die AfD im Norden mit 38,2%. Reicht es aber nicht für die absolute Mehrheit. 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
1: 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Guten Morgen hier bei uns im Speckgürtel in Potsdam und in Berlin, in Vogelsdorf, in Oranienburg und Hennigsdorf haben wir heute Temperaturen bis 19 Grad. Mal sonnig, mal wolkig, immer wieder Regen mit dabei.
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0: 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Auf der A115 Richtung Berlin ab Kleinmachnow brauchen wir wieder 10 Minuten länger. Genauso wie in Berlin auf der A100 in beide Richtungen. Und ein aktueller Blitzer auf der L20 Richtung Velten kurz vor Schönwalde-Dorf. Habt ihr noch was? Staus und Blitzer an die 0331 74 40 40.
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0: Guten Morgen! Guten Morgen um 7.32 Uhr. Ich hoffe, ihr habt so eine Schlafmaske zu Hause, weil falls ihr demnächst mal zu Gerlinde nach Hause kommt, dann nehmt die mal mit und setzt die auf, bevor ihr in die Wohnung reingeht, weil ansonsten könnte es Verbrennungen auf der Netzhaut geben. Was hinter dieser Geschichte steckt, das lassen wir uns gleich mal, also den kompletten Wahnsinn lassen wir uns mal darlegen in 6 Minuten.
1: Jennifer Lopez haben wir gleich. Wenn ich die einladen würde, da wäre es aber dabei.
0: Da ohne Schlafmaske.
1: So,
0: genau. Aber mit meiner Frau, die würde mich nämlich nicht alleine lassen.
1: Geht los mit Kato und John und ihre aktuelle Nummer, die ist schon ein bisschen was älter, aber jetzt in den Charts, was lange währt und so weiter. Viel Spaß.
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0: DBB Radio Morgenshow mit Markus Kaiser und Gerlinde Jehnicke und die Welt ist besser in Pink. Finde nur ich, haben wir jetzt festgestellt. Ja, wir können eigentlich das Ergebnis schon gleich machen. Ich habe die Wohnung pink streichen lassen, bin schon fertig mit dem Flur und weil alle das hassen, weil wir haben eine kleine Umfrage gemacht auf Instagram, bin ich schon raus. Ich mache es ja trotzdem weiter.
1: Naja, also so gesehen, Pink hat natürlich auch was für sich. Ne? In den 70ern gab es ein Experiment hier, dieses Baker-Miller-Pink. Ja. Das ist so eine ganz bestimmte Pinkfarbe für Knasträume. Und ja, in den USA wurde ein so ein Knast so gestrichen, um die Gefangenen zu beruhigen. Und das hat funktioniert. Also wer aggressiv reinkam, nach 15 Minuten ist der ruiger geworden.
0: Ja, für mich ist es
1: wahrscheinlich
0: gut.
1: Hat er schon drüber nachgedacht, wie bringe ich den Innenarchitekten um oder so.
0: Also alle hassen mich, habe ich festgestellt. Ihr konntet euch das mal angucken auf Instagram bei BB Radio Official und alle sind so, ist es eklig, besuch dich nie wieder.
1: Naja, doch. Also 68% aller, die mitgewählt haben, würden Gerlinde nicht
0: möchte
1: mehr besuchen
0: diese Umfrage,
1: nach diesem pinken Flur. Also ich persönlich finde es gar nicht schlecht mit Augen zu.
0: Mir ist es egal, für mich ist das Thema beendet. Könnt mich alle mal gerne haben heute.
1: Es ist 7:40 Uhr. Guten Morgen.

0: 7.43 Uhr.
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2: Guten Morgen, Thomas aus Neuhausen.
3: Ja, morgen.
2: Neue Woche, Neuhausen, neuer erster Platz auf jeden Fall, nämlich gleich. So, und jetzt.
0: Hier ist dein A. Sag einfach Stopp.
3: Stopp.
0: D.
2: D. Das lässt sich doch gut an.
0: Das kriegen wir hin.
2: Thomas, deine 30 Sekunden. Und natürlich auch bei dir die Stadt mit D.
3: Duisburg.
2: Land.
3: Dänemark.
2: Das brauche ich für den perfekten Morgen.
3: Eine Dusche.
2: Obst mit D.
3: Weiter.
2: Peinlicher Spitzname.
3: Doris.
2: Zum Frühstück gibt's mit D.
3: Eine Dose Bier.
2: Etwas, das größer ist als ein Apfel.
3: Ein Dach.
2: Peinliche Situation.
3: Ein Durchfall.
2: Sehe ich ein. Also, ja. Pass mal auf, du Doris. Ja?
0: Nehmen wir noch, haben wir 7. 7 ist okay, damit könnte es was werden. Und die Dose Bier zum Frühstück wäre nicht, wisst ihr?
2: Ja, also ich finde es großartig.
3: Das ist doch nicht schlecht, oder?
2: Total, also ich mache mir jetzt mal ein Frühstück vorne am Kühlschrank.
3: Ja, dann gönn dir.
2: Oh, mein Lieber, und wir drücken dir die Daumen, dass es am Freitag immer noch dein Name ist, der auf Platz 1 liegt. Aber es kann sein, dass ihr was dagegen habt, dann meldet euch an und tretet hier an.
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0: Na, da kriegt man auch gleich am Montag gute Laune mit so einem Soundtrack. Hier ist die BB Radio Morgenshow um 7.56 Uhr.
1: Guten Morgen, gleich im BB Radio Hit Herbst. Ein aktueller Hit, der euren Montagsblues nochmal extra wegfegt. Der Sommerhit des Jahres von Shakira und Burna Boy. Macht gute Laune, Dai Dai und das Stimmungshoch. Bleibt auch mit dem Hit aus den Zehnern. Pumped up, Keks für mehr Vielfalt gleich.
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1: Und das findet ihr so gut und es funktioniert so gut, dass wir verlängern bis in den Oktober rein. Also dann auch nochmal im Oktober stündlich. Freitanken. Anmelden auf bbradio.de, stündlich auf euren Namen achten im Programm. Das hat auch Heiko Jahn gemacht. Er hat sich auch angemeldet. Heiko Jahn aus Paulinenaue. Du bist 0331 74 40 40. Stündchen hast du Zeit, dich zurückzumelden.
0: Und damit ist es 8 Uhr.
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13: Mit Frank Philipp. Guten Morgen. Berlin steht vor einem Regierungswechsel. Die Berliner Linke mit Elif Eralp an der Spitze hat am Abend ihren Wahlsieg gefeiert.
14: Liebes Berlin, liebe Berlinerinnen, liebe Berliner, ab heute verändern wir gemeinsam unser Berlin und machen es zu einem besseren Ort.
13: Die Linke hat in Berlin deutlich zugelegt und bekam 25,7% der Stimmen. Gemeinsam mit Grünen und der SPD haben sie eine Mehrheit im Abgeordnetenhaus. Die CDU hat in Berlin knapp 10% verloren und kommt auf 18,8%. Bei den Landtagswahlen in Mecklenburg-Vorpommern ist die CDU sogar an der 5%-Hürde gescheitert. Einmalig in Deutschland, so Bundeskanzler Friedrich Merz.
15: Das Ergebnis in Mecklenburg-Vorpommern können wir nicht schönreden. Es ist ein Desaster.
13: In Mecklenburg-Vorpommern könnte Ministerpräsidentin Manuela Schwesig weiter im Amt bleiben. Gemeinsam mit den Linken und den Grünen ergibt sich eine Mehrheit im Schweriner Landtag, so Schwesig im ZDF.
16: Und alle Umfragen haben ja immer gezeigt, dass über 60% wollen, dass ich meine Arbeit als Ministerpräsidentin fortsetze. Und dafür haben wir heute viel Vertrauen bekommen.
13: Die meisten Stimmen aber bekam die AfD im Norden mit 38,2%. Reicht es aber nicht für die absolute Mehrheit. Und jetzt weitere Meldungen in Kürze. Der ehemalige Bundesverkehrsminister Andreas Scheuer von der CSU steht ab heute vor dem Berliner Landgericht. Angeklagt ist er wegen einer Falschaussage vor dem Bundestagsuntersuchungsausschuss zur Mautaffäre. Der Energieversorger LEAG nimmt heute bei Forst den ersten Teil der geplanten Gigawatt-Factory in Betrieb. Mit Wind- und Solarparks soll bei Jenschwalde Europas größter Stromakku gefüllt werden. 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
1: 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Wir haben in Küritz 12 Grad im Moment. In Lindenberg haben wir auch 12 Grad. In Pritzweig auch 12 Grad. Es wird nicht super warm heute. Wir kriegen 19 Grad maximal. Es wird mal sonnig sein, mal wolkig. Immer wieder ein paar Schauer dazu. Heute Abend wird es dann trocken bleiben.
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0: Und wir starten mit der A115 Richtung Berlin. Ab Kleinmachnow brauchen wir eine halbe Stunde länger. Im Stadtverkehr Berlin, ohweia, A100 Richtung Norden ab dem Dreieck Neukölln. Da dauert es momentan eine Stunde länger, zu hohe Verkehrsbelastung. Ansonsten 20 Minuten mehr einplanen auf der A100 in beide Richtungen. Ein aktueller Blitzer steht auf der A115 Richtung Dreieck Nutetal in Höhe Stahnsdorf. Und wenn ihr noch was gesehen habt, Staus und Blitzer an die 0331 74 40 40. Gute Fahrt.
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0: Guten Morgen! Um 8:02 muss ich aber ganz ehrlich sagen, es ist ganz erschreckend. Wir haben ja schon wieder 2/3 des Septembers rum. Ja. Wie ist denn schon wieder passiert? Ich habe eine Theorie. Das liegt so einfach an einem sehr abwechslungsreichen Programm. Zum Beispiel gleich noch mit Comedy in 6 Minuten, die Welt in 30 Sekunden.
1: Dann haben wir Lady Gaga mit dabei, ja. Bad Romance, ja. Und unseren Kumpel Michael Schulte mit einem seiner aktuellen wunderschönen Ohrwurm-Hits.
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0: 8:10 Uhr.
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2: Also das muss man sich mal reinziehen, ja. An der Tankstelle, die Zahl hinterm Komma ist höher als das Wahlergebnis der FDP in Berlin. Also das sind Benzinpreise, die muss man sich wirklich mal vor Augen halten. Das geht so nicht weiter, haben wir uns auch gesagt und deswegen ist jetzt auch Schluss damit. Ihr gewinnt bei uns täglich, jeden Tag, also stündlich eine volle Tankfüllung. Und in dieser Stunde hat sich zurückgemeldet Heiko Jahn aus Paulinenaue.
3: Morgen.
2: Guten Morgen. Hi. Heiko,
3: hallo.
2: Wir hören gerade, ja, du klingst sehr ernst und konzentriert. Wahrscheinlich fährst du gerade und hast immer ein Auge auf der Tankanzeige, ne? Und das sind Schmerzen. Das sind Schmerzen.
3: Ja.
2: Heiko, hier kommt der Doktor. Wir sprühen da jetzt mal ein bisschen was drauf auf deine Schmerzen. Du kriegst von uns deine Tankfüllung.
3: Super, danke schön.
4: Sehr gute schön. Fahrt. Pass schön auf dich auf. Und jetzt seid ihr dran. Meldet euch an über die BB Radio App. Achtet dann um 9 auf euren Namen. Und wir haben noch eine richtig gute Nachricht. Ja. So viele haben sich angemeldet und gesagt, wir wollen das auch haben und wir wollen, dass ihr alle davon profitiert. Wir machen weiter. Wir haben gesagt, wir machen es im September. Jetzt ziehen wir durch. Auch im Oktober gibt es jede Stunde eine volle

0: Ja, das ist ein Sommerhit. Der Song läuft, die Sonne kommt raus. Großartig. Es ist 8.15 Uhr.
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2: Wenn Kinder noch ganz klein sind, sind sie wirklich witzig, so niedlich witzig, weil sie lustige Wörter verwenden. Zum Beispiel Pudelwasser statt Sprudelwasser und
3: gib mir mal die Fernbedienung.
2: Wenn sie etwas größer sind, kommt die Rätselwitzphase.
3: Was ist grün und es klopft an die Tür? Ein Klopfsalat.
2: Und du freust dich als Erwachsener eher drüber, wie stolz dein Kind auf den Witz ist, den es schon 97 Mal erzählt hat. Dann die Schadenfreudephase. Papa tritt auf den Legostein.
4: Aua!
2: Und die Kinder kriegen sich nicht mehr ein vor Lachen. Und dann kommt die Phase, in der vieles witzig ist, aber nicht mehr die Eltern. Die sind nur uncool und peinlich, egal was sie sagen. Es reicht eigentlich schon.
5: Hallo.
6: Oh, Papa. Cringe.
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0: Normalerweise, wenn dieser Song zu Ende geht, dann versuche ich mich wieder aus der Hängematte rauszupopeln, um mir was Neues zu trinken zu holen im Garten. Wie schön entspannt am Montagmorgen um 8.26 Uhr, BB-Radio hier.
1: Gleich im BB-Radio Hit Herbst, die Frau mit dem tollen Namen, der tollen Stimme und dem tollen aktuellen Top-Song Holly Humberstone, To Love Somebody. Und passend für alle, die vielleicht nach dem Wochenende noch ein bisschen durchhängen, eure Hymne aus den Zehnern, Hangover für mehr Vielfalt gleich.
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16: Mit Frank Philipp. Guten Morgen. Berlin steht vor einem Regierungswechsel. Die Berliner Linke mit Elif Eralp an der Spitze hat am Abend ihren Wahlsieg gefeiert.
17: Liebes Berlin, liebe Berlinerinnen, liebe Berliner, ab heute verändern wir gemeinsam unser Berlin und machen es zu einem besseren Ort. Tag ich erst gar keiner Schlag.
16: Die Linke hat in Berlin deutlich zugelegt und bekam 25,7% der Stimmen. Gemeinsam mit Grünen und der SPD haben sie eine Mehrheit im Abgeordnetenhaus. Die CDU hat in Berlin knapp 10% verloren und kommt auf 18,8%. Bei den Landtagswahlen in Mecklenburg-Vorpommern ist die CDU sogar an der 5%-Hürde gescheitert. Einmalig in Deutschland, so Bundeskanzler Friedrich Merz.
18: Das Ergebnis in Mecklenburg-Vorpommern können wir nicht schönreden. Es ist ein Desaster.
16: In Mecklenburg-Vorpommern könnte Ministerpräsidentin Manuela Schwesig weiter im Amt bleiben. Gemeinsam mit den Linken und den Grünen ergibt sich eine Mehrheit im Schweriner Landtag, so Schwesig im ZDF.
19: Und alle Umfragen haben ja immer gezeigt, dass über 60% wollen, dass ich meine Arbeit als Ministerpräsidentin fortsetze. Und dafür haben wir heute viel Vertrauen bekommen.
16: Die meisten Stimmen aber bekam die AfD im Norden mit 38,2%. Reicht es aber nicht für die absolute Mehrheit. 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
1: 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Guten Morgen hier bei uns im Speckgürtel in Potsdam und in Berlin, in Vogelsdorf, in Oranienburg und Hennigsdorf haben wir heute Temperaturen bis 19 Grad. Mal sonnig, mal wolkig, immer wieder Regen mit dabei. 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
0: 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Auf der A10 Richtung Dreikaufland ab Großkreuz allerdings eine halbe Stunde draufpacken, genauso wie auf der A115 Richtung Berlin ab Kleinmachnow. In Berlin auf der A100 Richtung Norden ab dem Dreieck Neukölln dauert es eine Stunde länger. Und auf der A111 stadteinwärts ab der Schulzendorf eine Dreiviertelstunde mehr einplanen. 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
1: Guten Morgen! Schönen guten Morgen, 8.33 Uhr. Normalerweise tut es mir leid, wenn man den Kaiser so fertig macht. Ne?
0: Schlag
1: den Kaiser zum Beispiel, der verliert ja immer. Aber das ist eure große Chance, denn es gibt in dieser Woche Tickets für den Filmpark Babelsberg. Den wollen alle sehen, diesen Filmpark. Natürlich mit der ganzen Familie. Habt ihr Bock? Dann Schlag den Kaiser, spielt mit. Das wird schon funktionieren.
0: Ja, ich bin momentan die mecklenburgische CDU. Also ihr könnt mich jederzeit schlagen.
1: Begriff, kein Problem. Einfach schneller erraten als der Typ. 0331 74 40 40. Wir hören uns gleich.
0: Hammer-Sound. Naja, es ist ja auch der BB-Radio-Hit-Herbst, ne? Deswegen Artemas. Also falls ihr heute irgendwie Probleme habt, einen Fuß aus dem Bett zu kriegen, Artemas wird euch da ein bisschen schubsen gleich mit I Like The Way You Kiss Me. Vorher ein absoluter Top-Song, aktueller Hit von Kygo und Khalid.
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0: 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Guten Morgen, es ist 8.40 Uhr und es sind Oktoberfest in Berlin. Ich habe auch eins besucht, da war Eröffnung jetzt am Wochenende. Festzelt der Hauptstadt in Spandau an der Zitadelle. Und ich bin wirklich, ich hasse Volksfest. Ich finde die Musik blöd, ich finde Dirndl doof.
1: Wirklich?
0: Ich bin sowieso nicht so für Menschenmassen. Also warum gehe ich dahin, weiß ich nicht. Ich war eingeladen, aber weißt du was? Dann sitzt du da und die Menschen sind alle gut drauf. Die haben eine gute Zeit. Ey. Alle sind nett. Das Essen
1: innerhalb
0: ist
1: von
0: lecker.
1: Minuten sind die doch gut drauf und auf Oktoberfesten.
0: Ja, und es hat gar nicht mal was mit dem Alkohol zu tun, weil ich habe gar nichts getrunken, hatte eine Apfelschorle. So. Und ich saß an einem netten Tisch mit netten Leuten und dann haben die mich aufgefordert zum Tanzen und ich habe da die Polonaise mitgemacht und alles. Das ist wirklich was, also das ist was, wo ich manchmal denke, okay, du kannst ja was doof finden, aber wenn du es dann machst, hat es eine ganz andere Wirkung. Ich kann es sehr empfehlen, wer nette Leute treffen möchte, wer Lust hat auf wirklich eine gute Stimmung und sehr nette Bedienung, das kommt auch noch dazu. Die wirkten nicht eine Sekunde überfordert, sondern ganz liebevoll. Geht dahin. Wie gesagt, mein Tipp ist Festzelt der Hauptstadt in Spandau und ich fand's toll. Und wenn wir uns da wiedersehen, ist es kein Versehen, sondern bin ich da ganz mit Absicht mit meinem Billigdirndl hin.
1: Ich habe am Wochenende die Eröffnung des Oktoberfests in München geguckt.
0: Ja.
1: Da fand ich den Kommentator sehr geil, weil dann geht ja irgendwann die Tür auf und dann rennen alle los. Und er meinte, es ist Wahnsinn, die Leute rennen zu sehen für ein 15-Euro-Bier.

0: 9:45. Moin.
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2: Kerstin aus Dienstdorf, hallo.
3: Hallo.
2: Es gibt, wenn du den Begriff schneller errätst als der Kaiser, eine streng limitierte BB-Radio-Morgenshow-Tasse und die ist gefüllt mit Tickets für den Filmpark Babelsberg.
3: Ja, cool.
2: Das wird

0: Hat ja auch im Flugzeug sitzen, Lena, aber...
1: Kerstin, es gibt eine Kerstin. Tasse, eine BB-Radio-Morgenshow-Tasse, die hast du für immer. Und eine Erinnerung für immer für den Filmpark Babelsberg.
2: Jawohl, super, tut mir leid, Kaiser.
0: Ich freue mich doch. Süß. Und das Schöne ist, auch die Tickets sind für immer. Du gehst einmal rein und dann versteckst dich immer abends. Wenn die abschließen, kannst du für immer bleiben. Das ist groß genug da.
2: Ach schön, ich freue mich. Klasse.
0: Na dann, hab eine schöne Woche.
2: Bis dann, tschüss.
3: Tschüss. 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

0: Es ist 8.56 Uhr, es ist Montag und vor allem, es ist die BB-Radio-Morgenshow. Also alles richtig gemacht. Guten Morgen.
1: Gleich im BB-Radio-Hitherbst, was ganz Neues. Cat's Eye heißt eine Girl Group, die ist neu und bei ihrem Song wippt alles mit. Jeder einzelne Körperteil sogar.
0: Kann man falsch verstehen.
1: Nur wieso? Auch hier der Augapfel, alles. Hat einen ganz tollen Groove. Animal gleich. Außerdem versorgen wir euch in der Frühstückspause mit guter Laune aus den Zehnern. Rather be für mehr Vielfalt.
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0: Ganz genau so soll es sein, damit ihr nicht mehr so traurig seid an der Tankstelle. Mhm. Haben wir uns gesagt, hey Leute, also irgendwann sind die Preise ja nicht mal mehr als Witzgut. Jetzt müssen wir euch unter die Arme greifen. Also jede Stunde, jeden Tag bei uns eine volle Tankfüllung für euch. In dieser Stunde gibt's die für...
1: Kerstin Galitzendörfer aus Blumberg.
0: Jawohl.
1: Kerstin, du bist...
0: eine Stunde Zeit, jetzt anzurufen und deine Tankfüllung zu holen. 0331 74 40 40 und damit ist es 9 Uhr.
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20: Mit Frank Philipp, guten Morgen. Berlin steht vor einem Regierungswechsel. Die Berliner Linke mit Elif Eralp an der Spitze hat am Abend ihren Wahlsieg gefeiert.
21: Liebes Berlin, liebe Berlinerinnen, liebe Berliner, ab heute verändern wir gemeinsam unser Berlin und machen es zu einem besseren Ort.
20: Die Linke hat in Berlin deutlich zugelegt und bekam 25,7% der Stimmen. Gemeinsam mit Grünen und der SPD haben sie eine Mehrheit im Abgeordnetenhaus. Die CDU hat in Berlin knapp 10% verloren und kommt auf 18,8%. Bei den Landtagswahlen in Mecklenburg-Vorpommern ist die CDU sogar an der 5%-Hürde gescheitert. Einmalig in Deutschland, so Bundeskanzler Friedrich Merz.
22: Das Ergebnis in Mecklenburg-Vorpommern können wir nicht schönreden. Es ist ein Desaster.
20: In Mecklenburg-Vorpommern könnte Ministerpräsidentin Manuela Schwesig weiter im Amt bleiben. Gemeinsam mit den Linken und den Grünen ergibt sich eine Mehrheit im Schweriner Landtag, so Schwesig im ZDF.
23: Und alle Umfragen haben ja immer gezeigt, dass über 60% wollen, dass ich meine Arbeit als Ministerpräsidentin fortsetze. Und dafür haben wir heute viel Vertrauen bekommen.
20: Die meisten Stimmen aber bekam die AfD im Norden mit 38,2%. Reicht es aber nicht für die absolute Mehrheit. Und jetzt weitere Meldungen in Kürze. Der ehemalige Bundesverkehrsminister Andreas Scheuer von der CSU steht ab heute vor dem Berliner Landgericht. Angeklagt ist er wegen einer Falschaussage vor dem Bundestagsuntersuchungsausschuss zur Mautaffäre. Der Energieversorger LEAG nimmt heute bei Forst den ersten Teil der geplanten Gigawatt-Factory in Betrieb. Mit Wind- und Solarparks soll bei Jenschwalde Europas größter Stromakku gefüllt werden. 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
1: 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Schönen guten Morgen, 9 Uhr und 3 Minuten jetzt. Jetzt ist es hier zumindest in Potsdam ziemlich grau, stark bewölkt, 12 Grad jetzt. Neuruppin aber 13 Grad im Moment. In Cottbus regnerische 12 Grad. Es wird hin und wieder mal ein bisschen Regen geben können heute. Wird aber nicht so heftig werden. Es wird halt nicht so wahnsinnig warm. Wir kriegen Temperaturen bis maximal 19 Grad. 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
0: 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Na gut, dass die Kinder jetzt schon in der Schule sind oder in der Kita, weil da, ich nenne es mal so, schläft ein Reh auf der linken Spur auf der A10 im östlichen Ring Richtung Dreieck Spreeau zwischen Hellersdorf und Erkner. Bitte vorsichtig. Viertelstunde draufpacken auf der A10 Richtung Dreieck Havelland ab Großkreuz und die A115 Richtung Berlin ab Kleinmachnow dauert es eine halbe Stunde länger. Und jetzt kommt der schlimme Teil, Stadtverkehr Berlin. Die A100 Richtung Norden ab dem Dreieck Neukölln eine Stunde mehr. Ein Plan staut sich bis auf die A113 zurück, ansonsten dauert es überall auf der A100 20 Minuten länger und nach einem Unfall auf der A111 stadteinwärts ab der Schulzendorfer Straße ebenfalls eine Stunde draufpacken. Aktueller Blitzer wurde gesehen und gemeldet von Steffi, steht auf der B96 Richtung Baruth kurz hinter Golzen. Danke, Staus und Blitzer an die 0331 74 40 40.
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24: Guten Morgen!
0: Guten Morgen. Ich bin gerade erstaunt. Ich meine, es ist alles richtig, aber warum hast du zwei Hertha-Trikots bei dir in deinem Körbchen hier mit? Ich meine, ich bin heute mit dem Hertha-Schal gekommen. Kann man nämlich stolz mal machen, ne?
1: Na, ich misste aus gerade zu Hause. Und das ist für den Sohn einer Freundin und die kann die haben. Wahrscheinlich kann die sich davon zwei Häuser finanzieren. Sind nämlich sehr alte. Ich glaube, die sind sehr wertvoll.
0: Liebe Hertha-Fans, ich entschuldige mich für die Wortwahl. Sie mistet aus. Es tut mir leid.
1: Gleich im BB-Radio-Hitherbst. Eine kleine Pop-Hymne aus den 10ern von One Republic, vorher aber ein aktueller Mega-Dance-Hit. Das ist einer unserer Lieblingssongs in diesem Jahr von Bibi Rexha.
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0: Die BB Radio Morgenshow mit Markus Kaiser und Gerlinde Jehnicke und die Welt ist besser in Pink. Finde nur ich, haben wir jetzt festgestellt. Ja, wir können eigentlich das Ergebnis schon gleich machen. Ich habe die Wohnung pink streichen lassen, bin schon fertig mit dem Flur und weil alle das hassen, weil wir haben eine kleine Umfrage gemacht auf Instagram, bin ich schon raus. Ich mache es ja trotzdem weiter.
1: Naja, also so gesehen, Pink hat natürlich auch was für sich. Ne? In den 70ern gab es ein Experiment hier, dieses Baker-Miller-Pink. Ja. Das ist so eine ganz bestimmte Pinkfarbe für Knasträume. Und ja, in den USA wurde ein so ein Knast so gestrichen, um die Gefangenen zu beruhigen. Und das hat funktioniert. Also wer aggressiv reinkam, nach 15 Minuten ist der ruhiger geworden.
0: Ja, für mich ist es
1: wahrscheinlich
0: gut.
1: Hat er schon drüber nachgedacht, wie bringe ich den Innenarchitekten um oder so.
0: Also alle hassen mich, habe ich festgestellt. Ihr konntet euch das mal angucken auf Instagram bei BB Radio Official und alle sind so, es ist eklig, besuch dich nie wieder.
1: Naja, doch. Also 68% aller, die mitgewählt haben, würden Gerlinde nicht
0: möchte
1: mehr besuchen
0: diese Umfrage,
1: nach diesem pinken Flur. Also ich persönlich finde es gar nicht schlecht mit Augen zu.
0: Mir ist es egal, für mich ist das Thema beendet. Könnt mich alle mal gerne haben heute.

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1: Ist mein Lieblingssong von Ed Sheeran. Ich weiß nicht, ob das irgendwas ist, was euer Leben jetzt verändern
0: Warte,
1: würde, aber ich wollte es
0: auf,
1: einfach
0: falls
1: mal.
0: Falls du mal Geburtstag hast.
1: Ja, siehste. Ja, siehste. Schon habe ich ihr wieder geholfen. Nächstes Mal im April muss sie nicht grübeln, was sie mir schenkt.
0: Jetzt. Ich habe schon dein Weihnachtsgeschenk übrigens gestern bestellt.
1: Für den April? Das ist doch mein Geburtstag. Okay, bevor es jetzt hier albern wird, 9.27 Uhr, BB-Radio hier.
0: Im BB-Radio-Hit hab's gleich eine wunderschöne Ballade und Hommage an eine tolle Schauspielerin. Von einer großartigen Sängerin, Taylor Swift und Elizabeth Taylor. Außerdem die offizielle Single des Jahres 2020. Ich habe alle noch im Ohr. Großartiger Song Blinding Lights für mehr Vielfalt gleich.
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20: Mit Frank Philipp. Guten Morgen. Berlin steht vor einem Regierungswechsel. Die Berliner Linke mit Elif Eralp an der Spitze hat am Abend ihren Wahlsieg gefeiert.
21: Liebes Berlin, liebe Berlinerinnen, liebe Berliner, ab heute verändern wir gemeinsam unser Berlin und machen es zu einem besseren Ort.
20: Die Linke hat in Berlin deutlich zugelegt und bekam 25,7% der Stimmen. Gemeinsam mit Grünen und der SPD haben sie eine Mehrheit im Abgeordnetenhaus. Die CDU hat in Berlin knapp 10% verloren und kommt auf 18,8%. Bei den Landtagswahlen in Mecklenburg-Vorpommern ist die CDU sogar an der 5%-Hürde gescheitert. Einmalig in Deutschland, so Bundeskanzler Friedrich Merz.
22: Das Ergebnis in Mecklenburg-Vorpommern können wir nicht schönreden. Es ist ein Desaster.
20: In Mecklenburg-Vorpommern könnte Ministerpräsidentin Manuela Schwesig weiter im Amt bleiben. Gemeinsam mit den Linken und den Grünen ergibt sich eine Mehrheit im Schweriner Landtag, so Schwesig im ZDF.
23: Und alle Umfragen haben ja immer gezeigt, dass über 60% wollen, dass ich meine Arbeit als Ministerpräsidentin fortsetze. Und dafür haben wir heute viel Vertrauen bekommen.
20: Die meisten Stimmen aber bekam die AfD im Norden mit 38,2%. Reicht es aber nicht für die absolute Mehrheit. 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
0: 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Guten Morgen hier bei uns im Speckgürtel in Potsdam und in Berlin, in Vogelsdorf, in Oranienburg und Hennigsdorf haben wir heute Temperaturen bis 19 Grad. Mal sonnig, mal wolkig, immer wieder Regen mit dabei. 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
24: 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Auf der A10 Richtung Dreikafland ab Großkreuz allerdings eine halbe Stunde draufpacken, genauso wie auf der A115 Richtung Berlin ab Kleinmachnow. In Berlin auf der A100 Richtung Norden ab dem Dreieck Neukölln dauert es eine Stunde länger. Und auf der A111 stadteinwärts ab der Schulzendorf eine Dreiviertelstunde mehr einplanen.
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24: Guten Morgen um 9.35 Uhr. Väter und Söhne, immer so ein Konkurrenzkampf hier. Mein Vater zum Beispiel, ich konnte ihn nie im Boxen besiegen. Jetzt geht er auf die 90 zu. Seit 2 Jahren gewinne ich. Also mehr zum Konkurrenzkampf zwischen Vätern und Söhnen hören wir gleich von MV bei den besten Comedians Deutschlands um 9:45 Uhr.
0: In dieser halben Stunde haben wir noch Teddy Swims und Mr. Know It All. Aber das ist ein Song, den wirklich alle lieben. Da macht keiner aus, wenn der in der Büroküche läuft oder sagt, was ist denn ditte? Nee, das wird dann aufgedreht und zwar von allen. Und es geht los in dieser halben Stunde rein mit Sia und dieser unglaublich starken Stimme und diesem unglaublich tollen Text Unstoppable.
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0: Ist eigentlich ein genialer Song. Hätte ich so einen Lieferdienst für eilige Arzneimittel, würde ich mich wahrscheinlich Mr. Novidol nennen oder sowas. Also das ist 9.46 Uhr. Und für richtigen Humor haben wir zum Glück MV.
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3: Viele von den Männern hier drin kennen das. Es ist immer so ein Konkurrenz-Dominanz-Verhalten zwischen Vater und Sohn. Es ist nicht dasselbe wie zwischen Vater und Tochter. Wenn du einen guten Papa hast, dann hast du so, du bist ein Prinzessin. Weißt du, was ich meine? Der Papa sagt, komm, wir spielen, ich kann dein Pony sein. Wir, für unsere Väter, sind andere Tiere. Wir sind Hunde. Das ist das, was wir sind. Komm mal hier, mach mal das. Was machst du? Bist du dumm oder was? Nur Männer haben den Satz von ihren Vätern gehört. Als ich 28 war, hatte ich schon ein Haus, zwei Kinder und einen Bausparvertrag. Was hast du? Mein Vater gönnt manchmal auch nicht. Arbeitskollegen von meinem Vater zeigen ihm Videos von mir auf deren Arbeit.
4: Das ist dein Sohn, gell? Der ist ja total witzig.
3: Sobald mein Vater das hört, das hat er von mir.
0: So dumm oder was?
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17: Es macht doch viel mehr Spaß, wenn man Sorgen abgeben kann. Und deswegen gibt's für euch weiter eure Tankfüllung. Auf bbradio.de angemeldet hat sich Florian Endert aus Gransee. Florian, jetzt bist du dran. Du hast eine Stunde Zeit anzurufen. 0331 74 40 40. Es ist 10 Uhr am Montag.
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18: Mit Frank Philipp. Guten Tag. Nach der Wahl zum Abgeordnetenhaus in Berlin und den Landtagswahlen in Mecklenburg-Vorpommern kommen in Berlin heute die Spitzen der Parteien zusammen. In der CDU-Zentrale tagt seit 9 Uhr das Präsidium und der Bundesvorstand. Die CDU hat in Berlin stark verloren und ist in Mecklenburg-Vorpommern sogar ganz aus dem Landtag geflogen. Bundeskanzler Friedrich Merz will aber weiter im Amt bleiben, betonte er am Abend. Nach dem Wahlsieg der Linken in Berlin könnte eine Regierungsbildung doch schwieriger werden als erwartet. Denn beim Thema Verstaatlichung von Wohnungen wollen SPD und Grüne nicht so schnell zustimmen. Nur mit beiden Parteien hätte die Linke eine Mehrheit. Kritisch bewertet wurden auch einige Gäste auf Wahlpartys der Linken. Darunter waren bekannte Terrorunterstützer und Mafia-Clan-Boss Issa Remo. Berlins Senatorin für Wirtschaft Franziska Giffey hat ihr Direktmandat in Rodo verloren und gehört somit nicht mehr dem Abgeordnetenhaus an. Giffey ist auch nicht über die Landesliste abgesichert und steht somit vor einer ungewissen politischen Zukunft. 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
17: Wir starten heute in die Woche mit vielen Wolken. Es zieht mal Regen durch, gegen Abend lockert's auf, es bleibt aber zwischendurch immer wieder ordentlich windig bei bis zu 19 Grad. Morgen dann meistens trocken und bis zu 20 Grad sind drin.
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17: 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Vorsicht bitte auf der A10, dem östlichen Berliner Ring Richtung Dreieck Spreeau zwischen Hellersdorf und Erkner, ein totes Tier auf der linken Spur. Dann haben wir auf dem westlichen Ring Richtung Dreieck Havelland ab Großkreuz 15 Minuten plus und auf der A115 stadteinwärts ab Kleinmachnow auch 15 Minuten mehr. Stadtverkehr Berlin A100 Richtung Norden ab Dreieck Neukölln fast eine Stunde länger, staut sich auch zurück auf die A113 und es blitzt auf der B96 Richtung Baruth kurz hinter Golzen. Danke Steffi. Wenn ihr noch was seht, Staus, Blitzer, sagt uns gerne Bescheid. Nummer zu uns ist die 0331 74 40 40 und kommt gut und vor allem sicher an.
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17: Und ich glaube, ich habe das letztens hier schon erzählt, dass ich mich frage, wann der Tag gekommen ist, wo ich abends beim Hundespaziergang keine kurze Hose mehr tragen kann. Ja, gestern war es soweit. Also es hat irgendwie so schon so ein bisschen richtig gestürmt, oder? Ich mag das aber, ich liebe ja den Herbst und deswegen wird es ja auch...
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0: Manche Montage funktionieren einfach nur mit Musik. Hier ist BB Radio mit Ida um 10.17 Uhr und gleich den BB Radio Hit Herbst. Eine halbe Stunde Mucke ohne Unterbrechung. Zum Beispiel mit Ed Sheerans Liebeserklärung. Perfect. Wir haben was ganz Aktuelles, was nochmal nach heißen Sommerbeats klingt, mit Jason Derulo am Start. Oder auch Megastar-Alarm hier mit Adele oder auch Lady Gaga. Alles gleich.
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0: 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Oft mit Wolken heute. Es zieht mal Regen durch. Gegen Abend lockert es dann eher auf. Zwischendurch ist es immer wieder ordentlich windig bei bis zu 19 Grad. Morgen dann bis zu 20 Grad und es bleibt trocken. 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
0: 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Auf der A9 Richtung Berlin zwischen Köselitz und Niemegk, 1,5 Stunden plus, wegen einem Unfall in der Baustelle. A115 Richtung Berlin ab Glenmachnow 15 Minuten mehr. Und im Stadtverkehr Berlin A100 Richtung Norden ab Dreieck Neukölln 25 Minuten plus. Aktuell geblitzt wird auf der A12 Richtung Berlin kurz hinter der Abfahrt Briesen. Und wenn ihr noch was seht, Staus oder Blitzer, sagt uns gern Bescheid. Nummer zu uns ist die 0331 74 40 40. Kommt gut und sicher an.
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während euch draußen zwischendurch die ein oder andere Windböe packt, gibt's hier bei BB Radio nochmal richtig heiße Beats. Das ist Jason Derulo. Und falls ihr euch fragt, ja, das habe ich schon mal gehört, aber welcher ist denn das nochmal? Na, das ist der, der dann gleich immer erstmal nochmal seinen Namen sagt, hier bei Mi Chico.

0: Wir beweisen euch jeden Tag, dass wir mehr Vielfalt für euch spielen im BB Radio Hit Herbst ab 11. Deswegen gleich ganz große Gefühle mit Popstar Bruno Mars. Wir haben fette Beats am Start, aktuell von Jennifer Lopez und David Guetta. Und so einen richtigen Gute-Laune-Pop gibt's mit Vance Joy und Riptide. Alles hier ab 11.
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0: Es ist Montag und in eine Woche mit einem vollen Tank startet Birka Wegner aus Frankfurt-Oder. Also Birka, wenn du jetzt anrufst, ja, du hast eine Stunde Zeit, du hast dich auf bbradio.de angemeldet, also schon mal alles richtig gemacht und jetzt warten wir hier auf dich. 0331 74 40 40. Es ist 11 Uhr am Montag.
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9: Mit Frank Philipp, guten Tag. Nach der Wahl zum Abgeordnetenhaus in Berlin und den Landtagswahlen in Mecklenburg-Vorpommern kommen in Berlin heute die Spitzen der Parteien zusammen. In der CDU-Zentrale tagt seit 9 Uhr das Präsidium und der Bundesvorstand. Die CDU hat in Berlin stark verloren und ist in Mecklenburg-Vorpommern sogar ganz aus dem Landtag geflogen. Bundeskanzler Friedrich Merz will aber weiter im Amt bleiben, betonte er am Abend. Nach dem Wahlsieg der Linken in Berlin könnte eine Regierungsbildung doch schwieriger werden als erwartet. Denn beim Thema Verstaatlichung von Wohnungen wollen SPD und Grüne nicht so schnell zustimmen. Nur mit beiden Parteien hätte die Linke eine Mehrheit. Kritisch bewertet wurden auch einige Gäste auf Wahlpartys der Linken. Darunter waren bekannte Terrorunterstützer und Mafia-Clan-Boss Isa Remo. Berlins Senatorin für Wirtschaft Franziska Giffey hat ihr Direktmandat in Rodo verloren und gehört somit nicht mehr dem Abgeordnetenhaus an. Giffey ist auch nicht über die Landesliste abgesichert und steht somit vor einer ungewissen politischen Zukunft. 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
0: Mit Temperaturen heute bis 19 Grad. Wolken, mal Regen, mal Wind, da ist alles möglich. Gegen Abend lockert's mehr auf. Morgen trocken bei bis zu 20 Grad.
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0: 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Auf der A9 Richtung Berlin braucht ihr nach einem Unfall zwischen Köselitz und Niemegk 1,5 Stunden länger. Auf der A24 Richtung Hamburg ab Neuruppin 15 Minuten plus. Und wir haben auf der B5 eine Vollsperrung wegen Gasaustritt zwischen Nennhauser Damm in Berlin und Steigo-Döberitz. Aktuell geblitzt wird auf dem südlichen Ring, wenn ihr rüberfahrt zum östlichen Ring, also direkt im Dreieck Spreeau. Und wenn ihr noch was seht, Staus oder Blitzer, sagt uns gern Bescheid. Nummer zu uns ist die 0331 74 40 40 und eine gute Fahrt.
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0: Jede Menge Hits für den Start in die Woche. Wir feiern den Montag hier gleich richtig ab mit Save Me Tonight von den Megastars Jennifer Lopez und David Guetta. Und vorher gibt's jetzt schon chillige Beats hier mit

0: Die machen immer so ein bisschen Huhu, hallo, hier ist BB-Radio mit Ida. Gleich mit den BB-Radio-Tabs und einer halben Stunde Musik ohne Unterbrechung. Mit dabei zum Beispiel ein absoluter Klassiker, We Are Young, hält so ein bisschen die Nostalgie ganz weit oben. Wir haben fette Beats zum Beispiel mit Lick Lee oder auch Legende Avicii dabei. Und aktueller Sound mit Kamrat gleich hier.
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0: 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Heute oft mit Wolken, es zieht mal Regen durch und zwischendurch kommen richtig dicke Windböen vorbei. Richtung Abend lockert es dann auf, bei Temperaturen bis 19 Grad. Morgen bleibt es meistens trocken, bei bis zu 20 Grad maximal. 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
0: 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Auf der A9 Richtung Berlin braucht ihr zwischen Köselitz und Niemegk eine Stunde länger nach einem Unfall. Auf der A115 Richtung Berlin ab Klemmachnow 10 Minuten plus. Und im Stadtverkehr Berlin A100 Richtung Norden ab Dreieck Neukölln 10 Minuten mehr Richtung Süden ab Innsbrucker Platz genauso. Aktuell geblitzt wird auf der B96 Richtung Golzen, Höhe Rüdingsdorf. Und wenn ihr noch was habt, Staus, Blitzer, sagt uns gerne Bescheid. Nummer zu uns ist die 0331 74 40 40. Und kommt gut und vor allem sicher an.
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Vormittag. Wir haben die besten aktuellen Hits für euch im BB-Radio-Hit-Herbst. Und das hier klingt nochmal nach Sommer. Kamerad ist dafür nämlich extra quasi wohin geflogen, wo immer Sommer ist. Also zumindest in meiner Vorstellung. Nach Los Angeles mit seinem ganzen Team und rausgekommen ist Love Sober.

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0: Ihr hört BB Radio mit Ida. Der Herbst ist da, das habe ich mir jetzt am Wochenende selber bewiesen. Ich habe nämlich meinen ersten Kürbis zubereitet. So, ja, ein Spaghetti-Kürbis. Ich liebe die. Habt ihr die schon mal gekauft? Die sind ja so, man macht die zum Beispiel in den Ofen und dann kann man die mit der Gabel innen drin so klein machen, wenn sie gar sind. Und es ist halt wie eine Spaghetti, deswegen heißen die so. Und die schmecken fast nach nichts. Das heißt, man kann eine richtig geile Soße dazu machen und sich aber trotzdem überzeugen, dass man ja Gemüse gegessen hat. Beste. Auch in der Musik geht's hier herbstlich weiter, nämlich mit dem BB-Radio-Hit Herbst. Zum Beispiel mit Party-Sound von Icona Pop und Charlie XCX. Mit der Gänsehautstimme von Teddy Swims. Oder auch gleich mit der aktuellen von Taylor Swift, Opalite, hiernach.
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0: Ja, wer weiß, vielleicht wart ihr im Urlaub und habt noch gar nichts mitbekommen. Wir zahlen eure Tankfüllung. Ihr holt euch die hier ab, ihr meldet euch auf bbradio.de an und habt dann immer 1 Stunde Zeit anzurufen, wenn wir euren Namen hier sagen. Und diese Stunde hat es gemacht Susanne Künkel aus Kremmen. Also Susanne, ich sag mal bis gleich. 0331 74 40 40. Und damit ist es gleich 12 Uhr am Montag.
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16: Mit Frank Philipp, guten Tag. Nach der Wahl zum Abgeordnetenhaus in Berlin und den Landtagswahlen in Mecklenburg-Vorpommern kommen in Berlin heute die Spitzen der Parteien zusammen. In der CDU-Zentrale tagt seit 9 Uhr das Präsidium und der Bundesvorstand. Die CDU hat in Berlin stark verloren und ist in Mecklenburg-Vorpommern sogar ganz aus dem Landtag geflogen. Bundeskanzler Friedrich Merz will aber weiter im Amt bleiben, betonte er am Abend. Nach dem Wahlsieg der Linken in Berlin könnte eine Regierungsbildung doch schwieriger werden als erwartet. Denn beim Thema Verstaatlichung von Wohnungen wollen SPD und Grüne nicht so schnell zustimmen. Nur mit beiden Parteien hätte die Linke eine Mehrheit. Kritisch bewertet wurden auch einige Gäste auf Wahlpartys der Linken. Darunter waren bekannte Terrorunterstützer und Mafia-Clan-Boss Isa Remo. Berlins Senatorin für Wirtschaft Franziska Giffey hat ihr Direktmandat in Rodo verloren und gehört somit nicht mehr dem Abgeordnetenhaus an. Giffey ist auch nicht über die Landesliste abgesichert und steht somit vor einer ungewissen politischen Zukunft. 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
0: Wir starten in die Woche mit Temperaturen bis 19 Grad. Mal Wolken, mal zieht Regen durch. Gegen Abend lockert es mehr auf. Zwischendurch gibt es immer wieder ordentlich Wind, deswegen passiert da auch so viel. Morgen dann trocken bei bis zu 20 Grad.
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0: 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Auf der A9 Richtung Berlin braucht ihr zwischen Köselitz und Niemeck 50 Minuten länger nach einem Unfall. Auf der A10, dem westlichen Berliner Ring Richtung Dreieck Werder, ab Lees 10 Minuten Baustellenstau. Und im Stadtverkehr Berlin 100 Richtung Süden, ab Innsbrucker Platz 15 Minuten plus. Außerdem wird geblitzt auf dem nördlichen Ring Richtung Dreieck Havelland, direkt im Dreieck Pankow. Und wenn ihr noch was seht, Staus oder Blitzer, sagt uns gerne Bescheid. Nummer zu uns ist die 0331 74 40 40. Gute Fahrt!
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0: Potenziell die beste Zeit des Jahres jetzt, weil man holt seine Jacken raus, die man letztes Jahr im Herbst und Winter getragen hat, stellt vielleicht mal fest, oh, da sind ja noch 5 Euro in der Tasche. Das würde mich auch sehr freuen. Wir machen hier weiter, außerdem mit Hits für euren Montag, gleich noch mit Taylor Swift und Opalite, richtig gut gelaunt. Und hier ist

0: Hallöchen, 12.15 Uhr ist es jetzt, ihr BB-Radio mit Ida und gleich wieder mit dem BB-Radio-Hit Herbst. 10 Hits am Stück. Also da geht der Montag wirklich wie im Flug vorbei. Wir haben zum Beispiel den Chartbreaker Turn the Lights Off am Start. Einen der großen Hits von Katy Perry aus den 10ern, Last Friday Night nämlich. Oder auch was ganz Aktuelles mit Run, Run, Run von David Guetta. Geht richtig ab, gleich hier.
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0: 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Oft heute grau mit Wolken. Es zieht mal Regen durch. Erst am Abend lockert es dann weiter auf. Zwischendurch ist es außerdem immer ordentlich windig bei bis zu 19 Grad. Morgen bis zu 20 Grad, da bleibt es meistens trocken. 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
0: 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Auf der A9 Richtung Berlin dauert es zwischen Köselitz und Niemeck nach einem Unfall 50 Minuten länger. Auf dem westlichen Ring Richtung Dreieckwerder ablässt 10 Minuten Baustellenstau. Und dann im Stadtverkehr Berlin 100 Richtung Norden ab Oberlandstraße 15 Minuten mehr, Richtung Süden ab Innsbrucker Platz 10 Minuten plus. Es wird außerdem geblitzt auf der A2 Richtung Berlin kurz vor Lenin. Und wenn ihr noch was habt, Stausblitzer, sagt gerne Bescheid. Nummer zu uns ist die 0331 74 40 40. Kommt gut und vor allem sicher an. 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

Klingt ein bisschen wie so ein Schluck auf, wie der Song hier losgeht. Hier hat BB Radio und im BB Radio Terpst haben wir jetzt David Guetta am Start. Es ist ein richtig fetter Beat, der uns hier begleitet durch den Montag bei Run, Run, River. Macht's euch schön.

0: Hier ist BB Radio mit Ida um 12.54 Uhr und heute ist ja wirklich alles möglich. Man ist vielleicht schon kurz nass geworden. Man hat sich schon gedacht, Mensch, ich hätte doch die Sonnenbrille einpacken sollen. Und man hat sowohl im Pullover schon geschwitzt als auch gefroren. Ja, der Herbst, der kommt jetzt so langsam und deswegen machen wir im BB Radio Hit Herbst auch genauso weiter. Ganz schöne Gefühle. Ein bisschen Melancholie gibt's mit Passenger Let Her Go aus den 10ern. Wir haben Newcomer Sound von Olivia Dean, Beats von Mr. Props und ein 20er Hit mit Ava Max gleich.
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0: Und in so eine neue Arbeitswoche zu starten, ist natürlich viel, viel geiler, wenn der Tank dazu auch gefüllt wird. Auf bbradio.de angemeldet hat sich Janine Knight aus Letschin. Janine, du hast jetzt auch eine Stunde Zeit. Ruf an unter der 0331 74 40 40. Und damit ist es gleich 13 Uhr am Montag.
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16: Mit Alexander Kanja. Guten Tag. Nach den Wahlen in Berlin und Mecklenburg-Vorpommern sind die Spitzen der Bundesparteien zusammengekommen. CDU und SPD beraten mögliche Wege aus der Krise. Beide haben in Berlin stark verloren. Die CDU ist in MV zum ersten Mal überhaupt nicht im Landtag vertreten. In Richtung von Bundeskanzler Merz sagte Manuela Schwesig am Vormittag:
17: Er schätzt falsch die Lage ein, wie die Bürgerinnen und Bürger vor Ort denken, zumindest in meinem Bundesland. Er schätzt offensichtlich auch die Lage seiner eigenen Partei falsch ein. Und eins ist doch klar: Nach den Ergebnissen dieser verschiedenen Landtagswahlen muss sich vor allem der Kanzler fragen, was anders werden soll. Ein weiter so kann es nicht geben.
16: In beiden Ländern gilt ein rot-rot-grünes Bündnis als wahrscheinlichste Variante. Der AfD-Spitzenkandidat in Mecklenburg-Vorpommern, Leif-Erik Holm, fordert in Schwerin unterdessen das Amt des Landtagspräsidenten ein. Die Berliner Wirtschaftssenatorin Franziska Giffey steht vor einer ungewissen politischen Zukunft. Sie hat keinen Platz im neu gewählten Abgeordnetenhaus. Auch ihr Bürgerbüro wird in Kürze schließen, hat sie auf Instagram mitgeteilt. Giffey war einst Bundesfamilienministerin und später regierende Bürgermeisterin von Berlin. Nach dem Brand am U-Bahnhof Wittenbergplatz gibt es immer noch Einschränkungen auf den U-Bahn-Linien 1 und 2. Die U3 fährt dafür wieder durchgehend zwischen Warschauer Straße und Krumme Lanke. Am Wochenende sollen hier wieder mehr Züge eingesetzt werden. 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
0: 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Mit Temperaturen heute bis 19 Grad, viele Wolken, mal ein bisschen Sonne, mal Regen, Richtung Abend lockert es mehr auf, zwischendurch immer wieder ordentlich Wind, deswegen passiert da auch so viel. Morgen dann trocken bei bis zu 20 Grad. 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
0: 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A9 Richtung Berlin zwischen Köselitz und Niemek 50 Minuten plus nach einem Unfall. Auf der A10, dem westlichen Berliner Ring Richtung Dreieckwerder, ablest 10 Minuten Baustellenstau. Und im Stadtverkehr Berlin 100 Richtung Norden ab Oberlandstraße 15 Minuten plus. Dann wird aktuell geblitzt auf der A24 Richtung Hamburg, kurz hinterm Dreieck Havelland. Und wenn ihr noch was seht, Staus, Blitzer, sagt uns gerne Bescheid. Nummer zu uns ist die 0331 74 40 40 und kommt gut und vor allem sicher an.
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0: Krass, wie schnell es jetzt geht. Es ist auch einfach diese Woche Tag-Nacht-Gleiche. Also der Zeitpunkt, wo man dann wirklich sagen kann, jo, jetzt geht's Richtung dunkle Jahreszeit. Naja, heute ja nochmal fast 20 Grad. Das genießen wir und das machen wir gleich hier mit Mr. Props und Waves. Klingt noch so ein bisschen nach Festival, Spätsommer draußen sein. Und vorher geht's.
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1: Mit dem BB-Radio-Hit-Herbst geht der Montag einfach schöner vorbei. Eine halbe Stunde Musik ohne Unterbrechung ist das gleich für euch mit dabei. Aktuelle Hits wie zum Beispiel Good Old Days. Wir haben so richtig mal was voll drauf mit Sarah Larsson und ihrem Charted Lush Life. Oder ihr bleibt dran für jemanden, den wir hier auch noch nicht so viel gespielt haben. Cat's Eye ist eine Girl Group, also was ganz anderes gleich mit Animal.
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1: 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So langsam spürt man den Herbst dann doch, heute vor allem wegen der Windböen, die zwischendurch immer vorbeikommen. Ansonsten mal Sonne, mal Wolken, mal Regen, Richtung Abend lockert's mehr auf, bei bis zu 19 Grad. Morgen trocken und bis zu 20 Grad sind da drin. 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
1: 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Auf der A9 Richtung Berlin zwischen Köselitz und Niemegk dauert es nach einem Unfall eine Stunde länger. Auf der A10, dem westlichen Berliner Ring Richtung Dreieck Werder, ab Lees 10 Minuten Baustellenstau. Und im Stadtverkehr Berlin, A100 Richtung Norden ab Oberlandstraße 15 Minuten plus. Dann wird aktuell geblitzt, wenn ihr auf der A24 Richtung Hamburg unterwegs seid, direkt im Dreieck Wittstock. Und wenn ihr noch was seht, Staus oder Blitzer, dann sagt uns gerne Bescheid. Nummer zu uns ist die 0331 74 40 40 und kommt gut und vor allem sicher an. 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
1: Gerade aus dem Wochenende in den Montag geschlittert. Das funktioniert am besten mit einem vollen Tank, weil das war einfach noch nie so teuer und das soll nicht euer Problem sein. Diese Stunde gibt's eine volle Tankfüllung für Janine Knight aus Letschin. Herzlichen Glückwunsch.
2: Hallo, danke. Ich bin total baff und ich finde es total toll. Dankeschön.
1: Ihr seid die Nächsten. Ihr meldet euch an auf bbradio.de und achtet um 14 Uhr auf euren Namen. Und Leute, wir machen noch ein bisschen weiter. 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

Wer hätte das gedacht, dass Castingshows einen nochmal so richtig erfolgreich machen? Hier ist BB Radio mit Ida und naja, das, was wir so aus den 2000ern kannten, das war ja dann jetzt fast 20 Jahre irgendwie gar nicht mehr so ein Ding. Aber Korea hat das wieder geändert, ja. Also die K-Pop-Stars, wie zum Beispiel auch Rosé, die wir von Arte Pocken, die haben es wieder sehr populär gemacht. Hier jetzt nämlich mit Cat's Eye.

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0: BB Radio am Montagnachmittag, bevor es Promis gab, wo man sich irgendwie fragt, wie sind die eigentlich berühmt geworden? Ja, so die klassischen Z-Promis oder auch Influencer. Da gab es ja eine ziemlich lange Zeit schon was anderes, nämlich Schauspieler. Ja, also die ganz großen Filmstars, die irgendwie weltweit bekannt waren. Und ich meine, wir in Brandenburg und Berlin sind ja auch immer noch große Filmfans. Kino auch immer wieder viel beliebter geworden in den letzten Jahren. Da geht mal wieder richtig viel hin. Und wer weiß, vielleicht hat sich ja Taylor Swift auch davon inspirieren lassen für ihren aktuellen Hit Elizabeth Taylor. Ja, da hat sie eben über diese krasse Schauspielerin einen Song gemacht. Den haben wir gleich dabei hier im BB-Radio Hit Herbst. Mit dabei außerdem Ohrwurm-Sound, Somebody That I Used To Know aus den 10ern oder auch ein Dance-It von Baby Rexha gleich hier ab 2.
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7: Ja, irgendwie geht ja gerade alles drunter und drüber, ne? Und auch was die Tanks angeht, da geht's vor allem immer weiter drüber, immer weiter hoch. Aber das soll nicht euer Problem sein. Hier gibt's eure Tankfüllung. Auf bbradio.de dafür angemeldet hat sich Robert Sell aus Erkner. Robert, 0331 74 40 40 wäre jetzt die Nummer zu deinem Tank. Du hast 1 Stunde Zeit, hier anzurufen. Bis gleich. Und damit ist es gleich 14 Uhr am Montag.
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8: Mit Alexander Kanja. Guten Tag. Nach den Wahlen in Berlin und Mecklenburg-Vorpommern sind die Spitzen der Bundesparteien zusammengekommen. CDU und SPD beraten mögliche Wege aus der Krise. Beide haben in Berlin stark verloren. Die CDU ist in MV zum ersten Mal überhaupt nicht im Landtag vertreten. In Richtung von Bundeskanzler Merz sagte Manuela Schwesig am Vormittag:
9: Er schätzt falsch die Lage ein, wie die Bürgerinnen und Bürger vor Ort denken, zumindest in meinem Bundesland. Er schätzt offensichtlich auch die Lage seiner eigenen Partei falsch ein. Und eins ist doch klar, nach den Ergebnissen dieser verschiedenen Landtagswahlen muss sich vor allem der Kanzler fragen, was anders werden soll. Ein Weiter-so kann es nicht geben.
8: In beiden Ländern gilt ein rot-rot-grünes Bündnis als wahrscheinlichste Variante. Der AfD-Spitzenkandidat in Mecklenburg-Vorpommern, Leif-Erik Holm, fordert in Schwerin unterdessen das Amt des Landtagspräsidenten ein. Die Berliner Wirtschaftssenatorin Franziska Giffey steht vor einer ungewissen politischen Zukunft. Sie hat keinen Platz im neu gewählten Abgeordnetenhaus. Auch ihr Bürgerbüro wird in Kürze schließen, hat sie auf Instagram mitgeteilt. Giffey war einst Bundesfamilienministerin und später regierende Bürgermeisterin von Berlin. Nach dem Brand am U-Bahnhof Wittenbergplatz gibt es immer noch Einschränkungen auf den U-Bahn-Linien 1 und 2. Die U3 fährt dafür wieder durchgehend zwischen Warschauer Straße und Krumme Lanke. Am Wochenende sollen hier wieder mehr Züge eingesetzt werden. 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
7: Wir starten heute in die Woche mit Temperaturen bis 19 Grad. Oft sind Wolken dabei, es zieht auch mal Regen durch. Richtung Abend lockert es dann mehr auf und zwischendurch gibt es immer wieder ordentliche Windböen. Morgen dann meistens trocken bei bis zu 20 Grad.
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7: 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A10 westlicher Berliner Ring Richtung Dreieck Werder, ablest 10 Minuten Baustellenstau. Und im Stadtverkehr Berlin 100 Richtung Norden ab Oberlandstraße 10 Minuten plus Richtung Süden ab Jakob-Kaiser-Platz sind es 20 Minuten mehr. Es wird außerdem geblitzt auf der B102 Richtung Treuenbrietzen kurz vor Ragösen. Und wenn ihr noch was habt, Staus oder Blitzer, sagt uns gerne Bescheid. Nummer zu uns ist die 0331 74 40 40. Kommt gut und vor allem sicher an.
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7: Es ist Montag, für viele von uns der erste Tag der Arbeitswoche. Ich hoffe, ihr kommt gut durch bisher und wir geben euch hier noch ein bisschen Power. Gleich mit Maroon 5 und Christina Aguilera.
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0: Ich muss sagen, an so einem Montag, da kann man so ein kleines Pfeifen ja auch mal gebrauchen, ne? Einfach um gut gelaunt durch den Tag zu kommen. Wir machen hier weiter mit dem BB-Radio Hit Herbst. Das ist eine halbe Stunde Musik ohne Unterbrechung für euch. Mit dabei der Mann, der immer am Anfang erstmal nochmal seinen Namen sagt. Man soll sich ja auch vorstellen, ja? Jason Derulo mit Michiko ganz aktuell dabei. Die Gänsehautstimme von Teddy Swims oder auch fette, fette Beats hier mit David Guetta, Alphaville und Ava Max, Forever Young. Was auch sonst. Gleich.
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0: 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Temperaturen heute bis 19 Grad. Mal Wolken, mal zieht Regen durch. Richtung Abend lockert es dann wieder auf. Zwischendurch ist es auch ziemlich windig, deswegen verändert sich das so schnell. Morgen dann trocken bei bis zu 20 Grad. 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
0: 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Auf der A10, dem westlichen Berliner Ring Richtung Dreieck Werder, ab Lest 10 Minuten Baustellenstau. Dann haben wir auf der A24 Richtung Hamburg zwischen Neuruppin und Herzsprung 10 Minuten Plus. Und im Stadtverkehr Berlin 100 Richtung Süden ab Innsbrucker Platz 10 Minuten mehr. Auf der A111 stadtauswärts ab Stolpe auch 10 Minuten Plus, da ist die Ausfahrt Hennigsdorf dicht. Es blitzt auf der A24 Richtung Hamburg kurz hinter Kremmen. Und wenn ihr noch was seht, Staus oder Blitzer, sagt uns gerne Bescheid. Nummer zu uns ist die 0331 74 40 40 und kommt gut und vor allem sicher an. 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

BB Radio am 21. September. Ja, der Herbst, der steht in den Startlöchern. Aber ganz ehrlich, das ist ja noch lange kein Grund, jetzt den Sommer nicht noch ein bisschen weiter zu feiern. Zumindest musikalisch. Das hier ist nämlich Mi Chico, ein Song von Jason Derulo zusammen mit DJ Goya und Melody. Und ich meine, also das, was hier alleine vorne schon abgeht, ist ja schon mal sehr überzeugend. Macht richtig Spaß, lädt einen auf die nächste Dance-Party. Und vielleicht kann ich das ja auch an den Arbeitstag ein bisschen versüßen. Habt einen schönen Montagnachmittag.

0: Hier ist BB-Radio am Montag, 14.53 Uhr und ich habe gerade gelesen, in der Prignitz, da macht jetzt Voldemort aus Harry Potter die Durchsagen in den Bussen, also der Synchronsprecher, für 5 Wochen. Weiß ich jetzt nicht, ich glaube, ich würde mich wahnsinnig erschrecken und dann vermutlich aus Schock erstmal aussteigen und irgendwie meinen Expecto Patronum üben, also den Zauberspruch gegen die Bösen bei Harry Potter. Naja, wir machen hier auf jeden Fall gleich weiter mit meinem Kollegen Ben The Beat. Ich bin Zaubern und der hat für euch wie immer mehr Vielfalt im BB-Radio-Tabs am Start. Zum Beispiel Ohrwurm Call Me Maybe mag ich sehr gerne oder auch die Jungs von Temper City mit ihrem aktuellen Charterfolg Self-Aware. Und dann bis morgen um 10.
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8: Mit Alexander Kanja. Guten Tag. Nach den Wahlen in Berlin und Mecklenburg-Vorpommern sind die Spitzen der Bundesparteien zusammengekommen. CDU und SPD beraten mögliche Wege aus der Krise. Beide haben in Berlin stark verloren. Die CDU ist in MV zum ersten Mal überhaupt nicht im Landtag vertreten. In Richtung von Bundeskanzler Merz sagte Manuela Schwesig am Vormittag:
9: Er schätzt falsch die Lage ein, wie die Bürgerinnen und Bürger vor Ort denken, zumindest in meinem Bundesland. Er schätzt offensichtlich auch die Lage seiner eigenen Partei falsch ein. Und eins ist doch klar, nach den Ergebnissen dieser verschiedenen Landtagswahlen muss sich vor allem der Kanzler fragen, was anders werden soll. Ein weiter so kann es nicht geben.
8: In beiden Ländern gilt ein rot-rot-grünes Bündnis als wahrscheinlichste Variante. Der AfD-Spitzenkandidat in Mecklenburg-Vorpommern, Leif-Erik Holm, fordert in Schwerin unterdessen das Amt des Landtagspräsidenten ein. Und jetzt noch mehr aus unserem Land von BB Radio Brandenburg-Reporterin Clara Himmel.
10: Brandenburg sucht den Superkürbis. Wer einen XXL-Koloss zu Hause im Garten hat, kann bei der traditionellen Wiegemeisterschaft am Sonntag in Kleistow antreten. Hier auf dem Spargelhof tümmeln sich schon unzählige Kürbisse.
8: Danke, Clara. Die Berliner Wirtschaftssenatorin Franziska Giffey steht vor einer ungewissen politischen Zukunft. Sie hat keinen Platz im neu gewählten Abgeordnetenhaus. Auch ihr Bürgerbüro wird in Kürze schließen, hat sie auf Instagram mitgeteilt. Giffey war einst Bundesfamilienministerin und später regierende Bürgermeisterin von Berlin. Nach dem Brand am U-Bahnhof Wittenbergplatz gibt es immer noch Einschränkungen auf den U-Bahn-Linien 1 und 2. Die U3 fährt dafür wieder durchgehend zwischen Warschauer Straße und Krumme Lanke. Am Wochenende sollen hier wieder mehr Züge eingesetzt werden. 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
5: Sonne, Wolken, Wind und ab und zu mal eine kleine Regenhusche hier zum Feierabend. Dazu sind das derzeit um die 18 Grad bei euch in Wittstock, in Angermünde, in Brandenburg, an der Havel, genauso wie auch hier bei uns in Potsdam und Berlin. Morgen auch nochmal Sonne und Wolken im Mix, aber mit Regen müssen wir dann wohl nicht rechnen. Und an den Temperaturen ändert sich ebenfalls nichts. Das bleibt dann mild bei um die 20 Grad.
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5: Und der BB-Radio-Straßenscanner zeigt an, dass wir ein bisschen Zeit extra einplanen sollten auf der A111. Statt auswärts zwischen Stolpe und Henningsdorf kommt euch nämlich 15 Minuten abhanden. Da ist die Ausfahrt Henningsdorf derzeit gesperrt. Und eine gute halbe Stunde länger dauert es im Stadtverkehr Berlin nach einem Unfall auf der A113 statt einwärts. Hier ist jetzt die rechte Spur deshalb dicht zwischen Adlershof und der Stubenrauchstraße. Und geblitzt wird dann noch auf der A10, dem nördlichen Berliner Ring in Richtung Dreieck Havelland. Da blitzt es im Dreieck Pankow. Und eure Staus und eure Blitzer per Anruf oder WhatsApp geht hier auch weiterhin immer alles an die 0331 74 40 40.
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5: So, damit wäre der erste Tag der Arbeitswoche doch auch schon wieder fast geschafft. Es ist
11: Endlich Feierabend! Yes!
5: Schön, dass wir den mal wieder zusammen verbringen. Gleich noch Dance Pop aus Kanada. Carly Rae Jepsen ist das hier gleich. Nach einer Band, die jetzt.
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0: Die Allzweckwaffe Hausarrest. Das kann für einen Teenie sehr, sehr deprimierend sein oder halt aber auch sehr, sehr produktiv. Wie im Fall von Amy McDonald hier gerade noch. Die kommt damals mit 16 erst morgens um 5 Uhr nach Hause und kriegt direkt nach der Feierreihe von ihren Eltern erst einmal Hausarrest verdonnert. Aber statt zu schmollen, schreibt sie genau diesen Hit über diesen geilen Abend. This is the Life war das hier gerade noch. So, und das hier gleich in der Show ist Kamrad. Das ist er mit Love Sober hier in unserem BB-Radio-Hitherbst. Hört ihr gleich innerhalb der nächsten halben Stunde ohne Unterbrechung hier bei uns. Und das Geile bei ihm ist ja, egal mit welcher Krise der Junge zu kämpfen hat, am Ende ist trotzdem irgendwie immer alles tanzbar und gut gelaunt. Es kann so einfach sein. Dann noch der Mega-Erfolg von Capital Cities aus den 10ern. Und dann noch die Frau, die der Schönheit wegen weder trinkt noch raucht und auch kein Koffein zu sich nimmt. J-Lo hier gleich noch zusammen mit David Guetta aus den 20ern. Bis gleich.
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14: Mit Patricia Woschny, guten Tag. Kurz vor dem Start bekommt Potsdams Verpackungssteuer nochmal Gegenwind. Brandenburgs SPD-Generalsekretär Kurt Fischer fordert, sie zum 1. Oktober doch nicht einzuführen und stellt sich damit gegen Parteifreunde in Potsdam. Geplant sind 50 Cent Steuer etwa auf Wegwerfkaffeebecher oder Pizzakartons. Potsdam trauert um eine seiner großen Sportlegenden. Hans Grodotzky ist mit 90 Jahren gestorben. Der Langstreckenläufer holte 1960 bei Olympia in Rom gleich zweimal Silber. Später arbeitete er viele Jahre als Trainer in Potsdam. Die Retter in Bad Belzig bekommen endlich mehr Platz. Am Freitag startet der Bau einer neuen Rettungswache samt Katastrophenschutzstützpunkt für knapp 10 Millionen Euro. Mitte 2028 soll der Neubau fertig sein. 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
0: 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Bisschen windig ist es hier heute Nachmittag. Dazu mal Sonne, mal Wolken und vereinzelt auch nochmal eine kleine Regenhusche. Aber wohl nichts Großes mehr hier heute Nachmittag. Dazu sind das derzeit um die 18 Grad bei euch in Cottbus, in Wittstock, in Brandenburg an der Havel, genauso wie auch hier bei uns in Potsdam und Berlin. Morgen dann auch nochmal Sonne und Wolken im Mix, aber mit Regen müssen wir dann wohl nicht mehr rechnen. Und an den Temperaturen ändert sich nichts. Das bleibt mild bei um die 20 Grad.
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0: 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So, wir haben schon wieder ein bisschen Baustellenstau hier im laufenden Feierabendverkehr. Zum einen auf der A10, dem westlichen Berliner Ring in Richtung Dreieck Werder. 10 bis 15 Minuten deshalb hier mehr einplanen zwischen Potsdam Nord und Großkreuz. Und zum ohnehin schon voller werdenden Feierabendverkehr gesellt sich jetzt auch noch ein Unfall. Im Stadtverkehr Berlin Vollsperrung deshalb auf der A113 stadteinwärts zwischen Adlershof und Stubenrauchstraße. Hier werdet ihr abgeleitet. Das staut sich bereits ab Schönefeld Nord mit einer Stunde Zeitverlust. Und geblitzt wird unterdessen noch zum Beispiel auf der A9 Richtung Leipzig zwischen Niemeck und Kleinmarzehns. Und eure Staus und eure Blitzer per Anruf oder WhatsApp geht immer alles an die 0331 74 40 40. Danke schon mal fürs Durchgeben. 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
1: Ja, weil mal ganz ehrlich, also ich meine, wenn die Spritpreise hier gerade täglich neue Bestmarken setzen, dann hilft dir das Warten auf Hilfen aus der Politik im Oktober auch nicht beim Tanken heute, oder Carina?
2: Das stimmt, du. Und ich sag dir eins, also mit unserem, wir haben so ein Seat Alhambra, also eine Familienkutsche, weil wir auch 3 Kiddies haben. Ja. Und die wollen auch irgendwie an 3 Tagen die Woche zu ihren Hobbys kutschiert werden.
1: Na klar.
2: Und da schluckt der 160 Euro gerade pro Tankfüllung. Gott. Und deswegen kommt dieser Zuschuss einfach richtig, richtig gut von euch.
1: Ich wollte gerade sagen, dann drück wieder auf aufs Gas, dein nächster Tankstopp geht nämlich auf uns.
2: Danke, Ben. Cool.
1: So, und das ziehen wir den kompletten September über noch durch und auch jetzt den ganzen Oktober über. Jede einzelne Stunde. Einfach nur anmelden auf bbradio.de und dann gleich um 16 Uhr nur wieder auf euren Namen achten. Jetzt DJ Sounds von Cyril hier in unserem Hitherbst. Macht's gut, Carina. Bis bald.

Kamrad hier im BB Radio Hit Herbst hat schon sehr früh gelernt, dass jeder einzelne Fan zählt. Der hat mal Open Air im strömenden Regen von nur einem Fan gespielt. Und er hat die Show trotzdem bis zum Ende durchgezogen. Und der eine Fan hatte immerhin die beste Sicht seines Lebens, muss man auch mal sagen. Hier ist er mit Love Sober. Yeah.

0: Sau.
1: Die Nummer gehört tatsächlich immer noch zu den meistverkauften Singles der Musikgeschichte. Das war die Band Lucas Graham, hier gerade noch aus Dänemark mit Seven Years in unserem BB-Radio-Hitherbst. So, und dann gleich zum Runterkommen und Durchatmen noch was von Adele, was zum Mitschreien von Alex Warren und was zum Mittanzen dann auch noch von Geigo. Bis gleich.
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1: So, und die Politik konnte sich wohl endlich auf ein Entlastungspaket einigen. 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
1: Hoffentlich bis gleich. Der Montag Feierabend, 16 Uhr.
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13: Mit Alexander Kanja. Guten Tag. Nach den Wahlschlappen der CDU in Berlin und Mecklenburg-Vorpommern ist CDU-Chef und Bundeskanzler Merz vor die Presse getreten. Zum ersten Mal in der Geschichte der Bundesrepublik hat die CDU den Einzug in ein Landesparlament verpasst. Die Gründe dafür sieht Merz auch im Wahlkampf der SPD von Manuela Schwesig.
14: Das Ergebnis ist auch dem Umstand zu verdanken, dass es eine intensive Zuspitzung gegeben hat zwischen SPD und AfD. Dazwischen ist die CDU in Mecklenburg-Vorpommern zerrieben worden. Es hat an ganzen 1000 Stimmen gefehlt, um den Wiedereinzug in den Landtag.
13: Merz sagte auch, dass er die Reformen vorantreiben will. Und er bedankte sich ausdrücklich auch bei seinen Koalitionspartnern, dass sie an der jetzigen Regierung festhalten wollen. Und jetzt noch mehr aus unserem Land von BB Radio Brandenburg-Reporterin Patricia Woschny.
0: Voldemort hat einen neuen Job. Er sagt jetzt Bushaltestellen in Wittenberge an. Dahinter steckt Synchronsprecher Udo Schenk, der dem Harry Potter-Bösewicht seine deutsche Stimme leiht. Passend zu Halloween ist die ab heute in den Bussen zu hören, bis Anfang November. Danach bleibt Schenk als Ansager, dann aber wieder mit seiner normalen Stimme.
13: Danke, Patricia. Brandenburg will hunderte Kilometer marode Landstraßen reparieren und sagt den Buckelpisten den Kampf an. Für die kommenden Jahre werden dafür 200 Millionen Euro bereitgestellt. Der Großteil des Straßennetzes ist sanierungsbedürftig. Los geht es in der kommenden Woche auf der L74 bei Kehricken oder Spree. 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
1: Da weht vereinzelt ganz ordentlich Winter draußen. Dazu auch immer nicht allzu viel Sonne neben den Wolken. Stattdessen mitunter stellenweise mal ein bisschen Regen. Und wir messen dazu um die 18 Grad derzeit bei euch in Wittstock, in Brandenburg, an der Havel, in Frankfurt oder in Potsdam und auch in Berlin. Morgen auch nochmal Sonne und Wolken gemixt, aber mit Regen müssen wir dann wohl nicht rechnen. Und an den Temperaturen ändert sich derweil nichts. Das bleibt mild bei weiterhin um die 20 Grad.
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1: 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So, und wir haben ordentlich Baustellenstau hier im laufenden Feierabendverkehr. Und zwar zum einen auf der A10, dem westlichen Berliner Ring in Richtung Dreieck Werder. Hier zieht sich das mit 10 bis 15 Minuten extra Zeit zwischen Potsdam Nord und Großkreuz mal wieder. Und auch im Stadtverkehr Berlin besser mal mit 10 Minuten mehr rechnen auf der Stadtautobahn der A100 raus Richtung Norden ab dem Britzerdamm. Im weiteren Verlauf zieht sich das nochmal ab dem Hohenzollerndamm. Und auch in der Gegenrichtung sind es 10 bis 15 Minuten mehr auf der A100 Richtung Süden ab der Detmolder Straße bis etwa hin zur Albuinstraße. Und geblitzt wird dann noch in der Überfahrt von der A9 auf die A10, den südlichen Berliner Ring in Richtung Dreieck Werder. Da blitzt es im Dreieck Potsdam. Und eure Staus und eure Blitzer per Anruf oder WhatsApp geht immer alles an die 0331 74 40 40.
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1: Und gleich auch noch mit Rolling in the Deep, ein Song von Adele, der sie in den 10ern ja von einer einfachen britischen Sängerin in einen wirklich globalen Megastar verwandelt hat. Die Nummer gleich. Und vorher noch was für die müden Knochen hier auf Montagfeierabend. Geigo, Khalid und Griffin. Hier ist Safe.

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1: So, und während hier die Politik ab Oktober mit Tankrabatt und Preisdeckel eigentlich nur an den Centbeträgen rumschraubt, übernehmen wir hier gleich euren kompletten Bon. 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Jede einzelne Stunde. Hallo Mirko!
2: Hi Ben!
1: Wie oft hat dich denn dein Konto in letzter Zeit schon versucht vom Autofahren abzubringen?
2: Alter, seit es über 2 Euro ist, wöchentlich.
1: Es ist furchtbar. Dann wird es ab jetzt aber wieder deutlich entspannter bei dir, weil wir tanken dir deine Karre wieder kostenlos. Voll Glückwunsch.
2: Geil. Ich freue mich tierisch. Wirklich, total geil. Ja?
1: Genau so muss es laufen und ihr habt dieselbe Chance, gleich nächste Stunde wieder. 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Mirko, ich wünsche dir was.
2: Jo.
1: Geil, dass du dich steuerst. Schön, dass wir mal wieder zusammen Feierabend machen.
2: Ja, genau so. Ich
1: und hoffe. Dann bis zum nächsten Mal.
2: Mach gut, Ben.
1: Hau rein.
2: Tschüss.
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21: Mit Patricia Woschny, guten Tag. Kurz vor dem Start bekommt Potsdams Verpackungssteuer nochmal Gegenwind. Brandenburgs SPD-Generalsekretär Kurt Fischer fordert, sie zum 1. Oktober doch nicht einzuführen und stellt sich damit gegen Parteifreunde in Potsdam. Geplant sind 50 Cent Steuer etwa auf Wegwerfkaffeebecher oder Pizzakartons. Potsdam trauert um eine seiner großen Sportlegenden. Hans Grodotzky ist mit 90 Jahren gestorben. Der Langstreckenläufer holte 1960 bei Olympia in Rom gleich 2-mal Silber. Später arbeitete er viele Jahre als Trainer in Potsdam. Die Retter in Bad Belzig bekommen endlich mehr Platz. Am Freitag startet der Bau einer neuen Rettungswache samt Katastrophenschutzstützpunkt für knapp 10 Millionen Euro. Mitte 2028 soll der Neubau fertig sein. 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
1: Ja, sehr abwechslungsreich ist es hier heute Nachmittag. Sonne, Wolken, Regen, Wind, es ist von allem mal was dabei. Und das bei derzeit um die 18 Grad bei euch in Brandenburg an der Havel, in Frankfurt oder in Wittstock, in Potsdam und auch in Berlin. Morgen ähnlich, nur dass es dann wohl keinen Regen mehr geben soll.
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22: 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Also richtig, Tempo kommt hier gerade nicht rein. 15 Minuten Baustellenstau haben wir derzeit im laufenden Feierabendverkehr auf der A111 stadtauswärts zwischen Stolpe und Henningsdorf, weil ja hier die Ausfahrt Henningsdorf unverändert gesperrt ist. Und im Stadtverkehr Berlin besser auch mal mit 20 Minuten mehr Plan auf der Stadtautobahn der A100 raus Richtung Norden ab dem Britzer Damm und in der Gegenrichtung auch besser 20 Minuten mehr ein Plan auf der A100 Richtung Süden ab der Detmolder Straße. Und geblitzt wird dann noch auf der A12 Richtung Berlin. Da stehen sie kurz hinter der Ausfahrt Briesen. Und eure Staus und eure Blitzer per Anruf oder WhatsApp geht immer alles an die 0331 74 40 40. Kommt gut durch.
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Opa der Clubszene. David Guetta in unserem BB-Radio-Hitherbst. Ey, was der mit fast 60 noch für eine Power hat. Der feiert immer noch 5 Nächte die Woche auf Ibiza. Die meisten da in der ersten Reihe vor der Bühne könnten seine Kinder sein, aber der steckt immer noch alle locker.

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1: Ich lese hier gerade vom Geburtstag von Stephen King zum BB-Radio-Feierabend. Friedhof der Kuscheltiere, Shining S. Genau, dieser Horrorschriftsteller. Wobei, wenn wir mal ehrlich sind, das Gruseligste bei King ja eigentlich immer diese miesen Verfilmungen seiner Bücher waren. Aber okay, komm, schwamm drüber. Herzlichen Glückwunsch trotzdem. Und jetzt Taylor Swift hier in unserem BB-Radio-Hit-Herbst. Das ist Spin the Beat für euer Montag-Feierabend. Hier ist Opelite von ihr.

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13: Ja, mal im Ernst. Also ich meine, bis der angekündigte Preisdeckel und der Tankrabatt aus der Politik wirken, haben wir ja euren Tank schon zweimal wieder vollgemacht. Weil eure Tankrechnungen gehen den kompletten September über auf uns. Und das ziehen wir jetzt sogar noch den ganzen Oktober lang durch. Jede einzelne Stunde. Janina Rotschalk aus Panketal, das wäre jetzt auch deine Chance. Auf einmal kostenlos volltanken hier bei uns. Du hast dich angemeldet über bbradio.de und meldest du dich jetzt innerhalb der nächsten Stunde hier bei uns zurück. Geht deine Tankrechnung auf uns. Janina Rotschalk aus Panketal. Ich hoffe, dass wir uns gleich hören.
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13: 17 Uhr auf Montag Feierabend.
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16: Mit Alexander Kanja. Guten Tag. Nach den Wahlschlappen der CDU in Berlin und Mecklenburg-Vorpommern ist CDU-Chef und Bundeskanzler Merz vor die Presse getreten. Zum ersten Mal in der Geschichte der Bundesrepublik hat die CDU den Einzug in ein Landesparlament verpasst. Die Gründe dafür sieht Merz auch im Wahlkampf der SPD von Manuela Schwesig.
17: Das Ergebnis ist auch dem Umstand zu verdanken, dass es eine intensive Zuspitzung gegeben hat zwischen SPD und AfD. Dazwischen ist die CDU in Mecklenburg-Vorpommern zerrieben worden. Es hat an ganzen 1000 Stimmen gefehlt, um den Wiedereinzug in den Landtag.
16: Merz sagte auch, dass er die Reformen vorantreiben will. Und er bedankte sich ausdrücklich auch bei seinen Koalitionspartnern, dass sie an der jetzigen Regierung festhalten wollen. Und jetzt noch mehr aus unserem Land von BB Radio Brandenburg-Reporter Benedikt Maurer.
18: Das Programm für die Landesgartenschau in Wittenberge nimmt Form an. Ab heute ist der neue Veranstaltungskalender online. Rund 1000 Veranstaltungen sind für das kommende Jahr geplant. Mit dabei sind unter anderem Judith Rakers und Max Mutzke. Bis zum Start im April kommen weitere Veranstaltungen dazu.
16: Danke, Benedikt. Brandenburg will hunderte Kilometer marode Landstraßen reparieren und sagt den Buckelpisten den Kampf an. Für die kommenden Jahre werden dafür 200

0: 100 Millionen Euro bereitgestellt. Der Großteil des Straßennetzes ist sanierungsbedürftig. Los geht es in der kommenden Woche auf der L74 bei Kehricken oder Spree. 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
2: Bisschen Sonne, bisschen Wolken, bisschen Wind, ein bisschen Regen. Es bleibt weiterhin abwechslungsreich hier heute Nachmittag. Zum Abend hin klart es dann aber immer weiter auf und später ist es dann auch trocken. Wir messen derzeit um die 18 Grad bei euch in Angermünde, in Cottbus, in Brandenburg an der Havel, genauso wie auch hier bei uns in Potsdam und Berlin. Morgen dann ähnlich, nur dass es dann keinen Regen mehr geben soll.
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2: So und so richtig aus dem Quark kommen wir hier nicht im laufenden Feierabendverkehr. 10 Minuten länger dauert es nochmal auf der A111 statt auswärts. Hier haben wir nämlich 10 bis 15 Minuten Baustellenstau mal wieder zwischen Stolpe und Henningsdorf, weil ja hier die Ausfahrt Henningsdorf gesperrt ist. Und im Stadtverkehr kommt nochmal eine halbe Stunde an Extrazeit dazu auf der Stadtautobahn der A100 raus Richtung Norden ab dem Britzer Damm. Und in der Gegenrichtung ist es auch nochmal eine Viertelstunde mehr auf der A100 Richtung Süden, ebenfalls ab der Detmolder Straße. Und geblitzt wird dann noch auf der A24 Richtung Berlin. Hier stehen sie zwischen Mainburg und Pritzweig. Und eure Staus und eure Blitzer per Anruf oder WhatsApp geht immer alles an die 0331 74 40 40.
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2: Und gleich auch noch mit Teddy Swims hier bei mir in der Show. Der war ja kurz vor seinem gigantischen Erfolg noch komplett pleite, wa? Mit dem Rest seiner Band hat er in der WG gewohnt. Die haben im Internet um Geld gebettelt, um überhaupt weiter Musik machen zu können. Und dann kam dieser riesige Erfolg und seitdem gibt's kein Halten mehr für ihn und seine Band. Gleich hier mit Mr. Know-It-All. Und vorher noch Michael Schulte aus den Charts. Hier ist er mit

0: Na, seht ihr, damit liegt der schwierigste Teil der Woche doch auch schon wieder hinter uns.
1: Yes!
0: So, und das hier gleich sind Girl Group Sounds von Cat's Eye in unserem BB-Radio Hit Herbst. Das ist Animal hier gleich noch innerhalb der nächsten halben Stunde ohne Unterbrechung. Dann noch einer der ganz, ganz wenigen Songs auf dieser Welt, der mit am längsten auf Platz 1 der Charts war. Das ist Bruno Mars mit Uptown Funk aus den 10ern und aus den 20ern dann auch noch Gitarrenpop von Holly Humberstone. Alles direkt hier nach.
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0: So, wer sonst nur vom großen Wurf träumt, der lässt ihn hier jetzt mal wahr werden. Weil es geht nämlich um das große Kissenschlachtturnier bei Höfner. 20 Teams werfen sich hier mit Kissen ab und dabei geht's gleich zweimal um 17.000 Euro. Einmal Ende des Monats am 27. September bei Höfner in Waltersdorf. Das ist jetzt also schon kommenden Sonntag. Und dann nochmal am 1. November bei Höfner in der Landsberger Allee. Und ebenfalls angemeldet hat sich auch Sandra aus Petershagen. Hallo Sandra. Sandra, stellt euch doch mal vor, wer seid ihr genau?
16: Wir sind die 4 Chaoten, das ist mein Mann und unsere 2 Kinder, ja. Und wir sind auch dabei. Juhu!
0: Jetzt hast du mir den schönsten Teil schon vorweggenommen, aber es stimmt. Herzlichen Glückwunsch und viel Spaß und Erfolg.
16: Ja, wie toll. Dankeschön. Ja. Wir freuen uns schon riesig. Das ist ja super.
0: Genau so soll es doch sein. Sucht auch ihr euch euer Wunschdatum aus und meldet euch mit eurem Team an bei uns im Netz auf bbradio.de.
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1: Mit Patricia Woschny. Guten Tag. Kurz vor dem Start bekommt Potsdams Verpackungssteuer nochmal Gegenwind. Brandenburgs SPD-Generalsekretär Kurt Fischer fordert, sie zum 1. Oktober doch nicht einzuführen und stellt sich damit gegen Parteifreunde in Potsdam. Geplant sind 50 Cent Steuer etwa auf Wegwerfkaffeebecher oder Pizzakartons. Potsdam trauert um eine seiner großen Sportlegenden. Hans Grodotzky ist mit 90 Jahren gestorben. Der Langstreckenläufer holte 1960 bei Olympia in Rom gleich zweimal Silber. Später arbeitete er viele Jahre als Trainer in Potsdam. Die Retter in Bad Belzig bekommen endlich mehr Platz. Am Freitag startet der Bau einer neuen Rettungswache samt Katastrophenschutzstützpunkt für knapp 10 Millionen Euro. Mitte 2028 soll der Neubau fertig sein. 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
0: 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Also flexibel sein hat sich heute auf jeden Fall ausgezahlt. Sonne, Wolken, Wind, immer mal wieder ein bisschen Regen. Wobei es den jetzt eigentlich nur noch in der Niederlausitz gibt. Der Rest bleibt jetzt trocken. Und im weiteren Verlauf des Abends ist es dann auch überall trocken. Momentan messen wir um die 18 Grad bei euch in Wittstock, in Cottbus, in Angermünde, in Potsdam und auch in Berlin. Morgen ähnlich, nur dass es dann keinen Regen mehr geben soll.
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0: 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Und der rechte Fuß steht gerade wieder ein bisschen öfter auf der Bremse als auf dem Gaspedal. Wir haben nämlich unverändert Baustellenstau auf der A10 und zwar auf dem westlichen Berliner Ring in Richtung Dreieck Havelland. 10 bis 15 Minuten länger dauert es hier zwischen Großkreuz und Leest. Und eine halbe Stunde geht derweil drauf im Stadtverkehr Berlin und zwar auf der Stadtautobahn der A100 raus Richtung Norden ab dem Britzer Damm. Und 15 Minuten mehr sind es in der Gegenrichtung auf der A100 Richtung Süden ab dem Innsbrucker Platz. Geblitzt wird außerdem noch in Berlin auf der A111 beidseitig zwischen dem Saatwinklerdamm und dem Heckerdamm. Und eure Staus und eure Blitzer per Anruf oder WhatsApp geht immer alles an die 0331 74 40 40. Danke schon mal fürs Melden, Münchmeier. Kommt gut durch.
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1: Ja, weil ja die Hilfe aus der Politik leider nicht im selben Tempo kommt, wie die Preise gerade derzeit steigen, wa? Aber genau deshalb gibt's ja jeden Tag aufs Neue glücklicherweise uns an eurer Seite. Denn eure Tankrechnung zahlen wir den ganzen September und Oktober über jede einzelne Stunde. Hallo Janina.
2: Hallo Ben.
1: Was war denn dein letzter Gedanke an der Zapfsäule?
2: Oh mein Gott, ich will nicht Auto fahren. Ich komme da öffentlich.
1: Wie sehr rettet dir denn das hier heute den Tag, dass wir deine Tankrechnung übernehmen?
2: Das ist das Beste, was mal passiert ist. Das ist richtig, richtig gut. Naja, weil es das Schönste ist. Umsonst tanken ist doch super, oder? Das ist schon ordentlich mittlerweile. Also kann man halt auch nicht mehr, ne?
1: Nee, außer es gibt uns an deiner Seite. Herzlichen Glückwunsch und viel Spaß beim Vollmachen des Tanks.
2: Dankeschön.
1: So, und jetzt seid ihr mit eurer Tankrechnung dran. Einfach nur anmelden bei uns im Netz auf bbradio.de und dann morgen früh um 6 einfach nur wieder auf euren Namen achten. Bis dahin gibt's jetzt hier erst einmal unter anderem Kato in unserem Hitherbst. Janina, hab einen perfekten Feierabend.
2: Ja, du auch, mein Lieber.
1: Und lass bald wieder von dir hören.
2: Du auch.

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Das ist die erste globale Girlgroup hier im WB-Radio-Hitherbst. Das ist Cat's Eye. Die Band ist wie so ein kleiner UN-Gipfel. Die sechs Mädels kommen aus den USA, den Philippinen, der Schweiz und aus Südkorea. Hier ist Animal.

0: Wer schon immer mal verstehen wollte, warum sich Eltern und Kinder sprachlich manchmal wirklich anhören, als würden sie von zwei unterschiedlichen Kontinenten kommen, der ist bei unserem nächsten Comedian jetzt hier bei BB Radio genau richtig. Unser Dolmetscher hier heute Abend zwischen Jung und Alt. Er erklärt uns nämlich die Jugendsprache. Hier ist Abdel Karim.
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3: Alle geht mir

0: eben auf Vordermann bringen, gesagt, du musst mehr Jugendwörter benutzen. Mein aktueller Favorit, sein Ernst. Man kann es überall bringen. Hallo, ich hätte gerne Käsebrötchen, haben wir leider nicht. Sein Ernst? Es geht immer. Aber viele Sachen, die ich gerne benutzen würde, verstehe ich leider nicht. Ich habe vor ein paar Wochen zwei Jungs gesehen, maximal 16, die haben sich unterhalten. Irgendwann sagte einer zum anderen, okay, ciao, ist aber da geblieben. Das hat mich wirklich überfordert. Ich dachte, was ist hier los? Der hat doch gerade Tschüss gesagt. Seitdem achte ich drauf, immer wieder sehe ich eine Gruppe von Jugendlichen, irgendeiner sagt immer okay, ciao, aber keiner steht auf und geht. So kann man als erwachsener Mensch auch sprechen, aber dann wird man abgeholt, bin ich mir ganz sicher. Und vor ein paar Tagen hat es Klick gemacht, wenn junge Leute okay, ciao sagen, ist es nie eine Verabschiedung. Wenn junge Leute okay, ciao sagen, wollen sie damit zeigen, sie finden etwas schlecht. Oh, coole Hose, 200 Euro, okay, ciao. Ist zu teuer, kaufe ich nicht. Und das ist ein Riesenunterschied zur älteren Generation. Wenn die ältere Generation etwas schlecht findet, dann gibt es keine Verabschiedung. Die grüßt dann. Hallo? Hallo, 200 Euro? Sein Ernst? Hallo?
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3: 18 Uhr, der Montag Feierabend.
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5: Mit Alexander Kanja. Guten Abend. Nach den Wahlschlappen der CDU in Berlin und Mecklenburg-Vorpommern ist CDU-Chef und Bundeskanzler Merz vor die Presse getreten. Zum ersten Mal in der Geschichte der Bundesrepublik hat die CDU den Einzug in ein Landesparlament verpasst. Die Gründe dafür sieht Merz auch im Wahlkampf der SPD von Manuela Schwesig.
6: Das Ergebnis ist auch dem Umstand zu verdanken, dass es eine intensive Zuspitzung gegeben hat zwischen SPD und AfD. Dazwischen ist die CDU in Mecklenburg-Vorpommern zerrieben worden. Es hat an ganzen 1000 Stimmen gefehlt, um den Wiedereinzug in den Landtag.
5: Merz sagte auch, dass er die Reformen vorantreiben will. Und er bedankte sich ausdrücklich auch bei seinen Koalitionspartnern, dass sie an der jetzigen Regierung festhalten wollen. Und jetzt noch mehr aus unserem Land von BB Radio Brandenburg-Reporterin Clara Himmel.
7: Bernau sucht wieder Stiefelpaten für das große Nikolaus-Shopping. Firmen oder auch Privatpersonen. Die gefüllten Stiefel werden dann in den Schaufenstern der City versteckt. Kinderschuhe abgeben geht bis 10. November im Nikolaus-Büro. Infos auf bernau-innenstadt.de.
5: Danke, Clara. Brandenburg will hunderte Kilometer marode Landstraßen reparieren und sagt den Buckelpisten den Kampf an. Für die kommenden Jahre werden dafür 200 Millionen Euro bereitgestellt. Der Großteil des Straßennetzes ist sanierungsbedürftig. Los geht es in der kommenden Woche auf der L74 bei Kehricken oder Spree. 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
8: So, die Wolken ziehen nach und nach immer mehr auf. Die letzten Regengebiete sind jetzt mittlerweile auch Geschichte. Jetzt bleibt das trocken hier heute Abend. Und das bei derzeit um die 18 Grad bei euch in Wittstock, in Angermünde, in Brandenburg, an der Havel, genauso wie auch hier bei uns in Potsdam und Berlin. Morgen auch nochmal ähnlich, nur dass es dann keinen Regen mehr geben soll.
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8: Und der BB-Radio-Straßenscanner zeigt an, dass ihr schon wieder öfter den Fuß auf der Bremse als auf dem Gaspedal habt. Vor allem auf der A13 Richtung Dresden. Hier haben wir jetzt ein Pannenauto auf der rechten Spur zwischen Teupitz und Barutmarkt. Der Abschlepper ist informiert, er ist jetzt auf der Anfahrt, aber das wird jetzt hier gerade eher etwas voller werden. Und im Stadtverkehr Berlin besser auch nochmal 20 Minuten mehr einplanen auf der Stadtautobahn, der A100 raus Richtung Norden ab dem Britzer Damm. Das zieht sich hier bis hin zum Kreuz Schöneberg und in der Gegenrichtung auch deutlich mehr los auf der A100 Richtung Süden ab dem Innsbrucker Platz bis hin zur Albuinstraße. Da verliert ihr auch locker 15 Minuten. Und geblitzt wird derweil noch auf der A2 Richtung Berlin und zwar kurz vor Lenin. Und eure Staus und eure Blitzer per Anruf oder WhatsApp geht immer alles an die 0331 74 40 40. Danke euch schon mal und kommt gut durch.
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8: So, und heute Abend geht's hier bei mir in der Show um Produkte, die es mit der Frische wirklich ziemlich ernst meint. Bei Hemmemilch aus Angermünde, da in der Uckermark, liegen nämlich meist nur 24 Stunden zwischen Kuh und Kunde. Dieser Familienbetrieb bringt nämlich frische Milch- und Molkereiprodukte wie unter anderem auch Joghurt und Quark oft schon innerhalb eines einzigen Tages zu uns Menschen. Und regionale Betriebe wie diese und auch ihre Produkte, die stellen wir euch hier gerade vor. Jeden Tag aufs Neue in unserer Kampagne Brandenburg liefert Geschmack. Und das machen wir zusammen mit ProAgro. Mehr zur Produktion, zu den Lieferwegen, worauf da im Alltag vor allem geachtet wird, das besprechen wir alles gleich. Vorher noch ein Song, der gefühlt in jedem Land der Erde mal auf Platz 1 war. Das ist Avicii mit Wake Me Up. Nach was für die Hüfte. Hier ist Shakira.

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3: Also wenn zwischen Kuh und Kunde meist nur ein einziger Tag liegt, dann ist das schon eine starke Ansage, wenn es um Frische geht. Aber ich meine, genau das zeigt ja nun mal Hemmemilch aus Angermünde mit seinen Milch- und Molkereiprodukten. Und genau solche regionalen Unternehmen, die stellen wir euch hier gerade jeden Tag aufs Neue wieder vor in unserer Kampagne Brandenburg liefert Geschmack zusammen mit ProAgro. Und dazu haben wir den Geschäftsführer heute Abend in der Sendung. Hallo Herr Hemme.
4: Schönen guten Abend, hallo in die Runde.
3: Holen Sie uns doch mal gleich zu Beginn kurz alle mit ins Boot. Wie entstehen Ihre Produkte eigentlich? Was gehört da bei Ihnen alles zum Entstehungsprozess dazu?
4: Ich sage immer so schön, unser Denken fängt an beim Saatkorn. Mhm. Das heißt, wenn die Futterpflanze in Form eines Saatkorns in den Boden gesetzt wird, ja. Und unser Denken oder Handeln hört auf, wenn das fertige Milchprodukt an den Supermarkt bei der Kasse Piep macht.
3: Ja.
4: Dazwischen liegt eine riesenbreite Spannbreite und die Spannbreite geht von Futteranbau, Futterkonservierung oder Frischfutter, bis die Kühe das gefressen haben, die Tierbehandlung, das Melken, mhm. Die Gesundheitskontrolle der Tiere,
3: ja, ja.
4: Dann geht's weiter, die Milch kommt rüber zur Molkerei, 150 Meter, ich kann die Kühe hier aus dem Fenster von meinem Büro sehen.
3: Super.
4: Dann geht die Milch in die Molkerei, wird hier zu diversen Frischprodukten verarbeitet,
3: ja.
4: Und die Zustellung zu den Lebensmitteleinzelhandel erfolgt dann am Tag darauf,
3: ja.
4: Sodass wir eben die gesamte Kette abbilden, eben wie ich gesagt hatte, von Saatkorn bis zum fertigen Endprodukt, wenn der Kunde es in der Hand hält.
3: Hervorragend. Worauf legen Sie da bei der Arbeit vor allem Wert? Was ist Ihnen da wichtig? Das bekaspern wir dann aber gleich hier noch ganz entspannt in Ruhe.
4: Alles klar, das machen wir gleich.
3: Mehr Infos zu Hemmemilch und auch zu unserer Kampagne bei uns im Netz auf bbradio.de. Vorher noch die vier Schwestern von Echo Smith und die drei Chartstürmer Kaigo, Khalid und Griffin. Direkt hier nach.
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14: Mit Patricia Woschny. Guten Abend. In Berlin läuft seit 13 Uhr ein Weltrekordversuch und dafür darf es keinen Moment still werden. 125 Stunden am Stück wollen mehr als 200 Chöre in Wedding singen. Durchhalten müssen sie bis Samstag, dann wäre der Rekord geschafft. Voldemort hat einen neuen Job. Er sagt jetzt Bushaltestellen in Wittenberge an. Dahinter steckt Synchronsprecher Udo Schenk, der dem Harry Potter Bösewicht seine deutsche Stimme leiht. Passend zu Halloween ist die ab heute in den Bussen zu hören, bis Anfang November. Aus einem möglichen Fall für die Polizei macht ein Potsdamer Biergarten erstmal einen ziemlich kreativen Social-Media-Post. Das Dorf sucht hier mehrere sogenannte Nachwuchsgauner. Gesichter und Namen seien bekannt. Bis gestern Abend sollten sie sich melden, sonst geht's zur Polizei. 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
3: 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Mal noch ein kleines bisschen Sonne, mal Wolken, mal Wind. Also wer Abwechslung mag, hat heute definitiv das passende Wetter dazu. Es bleibt jetzt trocken auf dem Montagfeierabend bei derzeit um die 17 Grad bei euch in Wittstock, in Angermünde, in Brandenburg, an der Havel, in Potsdam und auch in Berlin. Morgen nochmal ganz ähnlich, Sonne und Wolken im Mix, aber dann soll es wohl kein Regen mehr geben.
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3: 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So, und gleich auf mehreren Straßen kommt es hier noch zu Verzögerungen, unter anderem auf der A24 Richtung Berlin. Hier haben wir nämlich ein Pannenauto und Fahrzeugteile auf der Autobahn zwischen Herzsprung und Neuruppin. Und im Stadtverkehr Berlin dauert es nochmal 20 Minuten länger auf der Stadtautobahn der A100 raus Richtung Norden zwischen der Oberlandstraße und dem Kreuz Schöneberg. Und in der Gegenrichtung auf der A100 Richtung Süden auch jetzt noch orangefarben eingefärbt der Bereich hier zwischen der Detmolder Straße und der Albuinstraße. Da gehen 15 Minuten drauf. Und geblitzt wird ansonsten noch in der Überfahrt von der A9 auf die A10, den südlichen Berliner Ring, in Richtung Dreieck Werder. Da blitzt es im Dreieck Potsdam. Und eure Staus und eure Blitzer per Anruf oder WhatsApp geht immer alles an die 0331 74 40 40.
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3: Was ist jetzt eigentlich genau mit frische und kurzen Wegen gemeint, wenn es um Lebensmittel geht? Genau das zeigt Hemmemilch aus Angermünde eigentlich ganz eindrücklich, weil bei deren Milch- und Molkereiprodukten liegen zwischen Kuh und Kunde nämlich meist nur 24 Stunden. Also was später als frisches Milchprodukt hier bei uns ankommt, das braucht hier oft nicht länger als einen einzigen Tag. Und solche Betriebe hier aus Brandenburg, die stehen derzeit im Mittelpunkt unserer Kampagne Brandenburg liefert Geschmack, die wir euch zusammen mit Pro Agro gerade vorstellen. Und im Rahmen dieser Aktion geht es vor allem auch um die Herstellung. Wie die genau abläuft und worauf da bei der täglichen Arbeit geguckt wird, das klären wir alles gleich nach der Geschwisterband Echo Smith und Kygo, Khalid und Griffin. Hier sind die drei mit Save.

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3: So, und heute Abend geht's hier bei mir in der Show um Produkte, die nicht lange brauchen, um frisch bei uns anzukommen. Bei Hämmemilch aus Angermünde zum Beispiel sind das meist nur 24 Stunden zwischen Kuh und Kunde. Deren Milch- und Molkereiprodukte landen ratzfatz bei uns. Und wie hier letztendlich produziert wird, wie die Lieferwege aussehen und so weiter und so fort, das stellen wir euch alles innerhalb unserer Kampagne Brandenburg liefert Geschmack zusammen mit Pro Agro vor. Und wer könnte das in diesem Fall alles besser erläutern als der Geschäftsführer von Hämmemilch persönlich? Hallo nochmal, Herr Hemme.
4: Hallo, ich freue mich. Vielen Dank.
3: Worauf legen Sie da bei der täglichen Arbeit ganz besonders Wert?
4: Für uns ist ganz besonders wichtig, dass den Tieren es gut geht, den Kühen es gut geht. Tierwohl wird bei uns ganz groß geschrieben.
3: Ja.
4: Die Tiere müssen ein sehr gutes Futter kriegen, denn sonst geben sie keine gute Milch. Dann geht die Milch rüber zu uns in die Molkerei, 150 Meter. Hier wird die denn schon verarbeitet mit nur 75 Grad Erhitzung, nicht mehr, nicht weniger. Gerade keine länger haltbare Milch, erst recht keine Haarmilch. Die Milch schmeckt bei uns noch nach Milch.
3: Ja.
4: Am nächsten Tag geht die Milchprodukte dann zum Lebensmitteleinzelhandel und dort stehen sie dann im Regal und werden dann von den Kunden liebend gerne gekauft.
3: Super. Wie wir Verbraucher, jetzt kommen wir nämlich zum Punkt, so schnell an Ihre Produkte rankommen. Lassen Sie uns dafür aber gleich noch ein bisschen extra Zeit nehmen.
4: Das verrate ich Ihnen gleich.
3: Super. Machen wir gleich alles nach einem Song, der weder Hip-Hop, Pop, Rock oder Reggae ist, sondern gleich alles auf einmal. Das ist 21 Pilots mit Stress Out nach Was zum Zappeln von Lady Gaga. Hier ist er mit Abracadabra.

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3: All das, was später frisch im Kühlregal oder hier bei uns auf dem Teller landet, das beginnt bei Hemmemilch aus Angermünde direkt im eigenen Familienbetrieb. Und das Besondere, deren Milch- und Molkereiprodukte sind meist schon innerhalb von 24 Stunden bei uns Kunden. Und eben solche Produzenten hier aus der Region und auch ihre Geschichten, die zeigen wir euch in unserer Kampagne Brandenburg liefert Geschmack zusammen mit ProAgro. Und der Geschäftsführer von Hemmemilch persönlich ist dazu am Telefon. Hallo nochmal, Herr Hemme.
4: Ja, schönen guten Abend.
3: Milch, Joghurt, Quark, all das wird bei Ihnen unter anderem produziert, ohne lange Transportwege und vor allem auch ohne unnötige Zusätze. Wie kommen wir Verbraucher jetzt aber an all diese Produkte ran?
4: Unsere Milch wird tagesfrisch verarbeitet, das heißt, die Milch kommt direkt nach dem Melken in die Molkerei.
3: Ja.
4: Wird da kurz pasteurisiert, kurzzeit erhitzt und dann eben unmittelbar im darauffolgenden Tag geht sie zu den Supermärkten.
3: Ja.
4: Und dort steht sie dann im Regal und kann entsprechend von den Verbrauchern konsumiert werden.
3: Toll.
4: Und der zweite Vertriebsweg ist der, dass wir in unserem Liefergebiet auch die Schulen und Kindergärten beliefern.
3: Mhm.
4: Demzufolge sind wir auch ein zugelassener Schulmilchlieferant vom Land Brandenburg.
3: Ja.
4: Wir beliefern die Schulen und Kindergärten ein- bzw. zweimal in der Woche.
3: Toll.
4: Und das in unserem Liefergebiet. Und der große Vorteil dabei ist, dass die Schulen und Kindergärten damit auch die Möglichkeit haben, unseren Hof zu besuchen,
3: mhm,
4: weil diese Kinder und Schulkinder eben einen direkten Bezug zur Milch haben.
3: Ja.
4: Und das ist für uns ganz wichtig. Das macht mich persönlich auch sehr stolz.
3: Ja, ganz toll. Woran arbeiten Sie eigentlich gerade derzeit mit besonders viel Energie? Beziehungsweise lassen Sie uns das auch gleich noch in Ruhe klären.
4: Das erkläre ich Ihnen gleich.
3: Super. Mehr Infos zu Hemmemilch und auch zu unserer Kampagne auf bbradio.de. Gleich Ed Sheeran auf der Gitarre und vorher noch Party mit Mike Chico. Jetzt.

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3: Also ich meine, Milchprodukte hier bei uns aus der Region, das ist das eine. Aber wenn zwischen Kuh und Kunde tatsächlich meist nur 24 Stunden liegen, dann wird's ja spannend. Was genau mit kurzen Wegen und vor allem auch Frische gemeint ist, das zeigen wir euch hier heute Abend zusammen mit Hemmemilch aus Angermünde. Die bringen nämlich frische Milch und Molkereiprodukte oft schon innerhalb eines einzigen Tages zu uns Kunden. Und solche regionalen Unternehmen stellen wir euch gerade vor in unserer Kampagne Brandenburg liefert Geschmack zusammen mit Pro Agro. Und der Geschäftsführer ist nach wie vor heute Abend persönlich am Telefon. Hallo nochmal, Herr Hemme.
4: Ja, hallo.
3: Woran arbeiten Sie eigentlich aktuell? Was sind da aktuelle Projekte bei Ihnen im Betrieb?
4: Also unsere aktuellen Projekte sind das, dass wir immer wieder neue Produkte generieren wollen. Das machen wir hier hausintern, um dann eben diese Produkte den Kunden denn vorzustellen. Das ist eine Dauergeschichte, die wir immer machen. Das Hauptprojekt, was wir im nächsten Jahr aber jetzt vorbereiten, ist, dass wir gerade ein neues Gebäude planen, wo unsere Kühe gemolken werden. Und das bauen wir sogar so, dass Besucher durch Glasscheiben dann dort reingucken können, ohne dass die Kühe beim Melken beunruhigt werden. Wir aber den Kunden und unseren Gästen die volle Transparenz zeigen können. Und darauf freue ich mich schon sehr.
3: Wer jetzt Lust auf mehr bekommen haben sollte, alle Infos zu Hemmemilch und auch zu unserer Kampagne auch nochmal im Netz auf bbradio.de. Herr Hemme, ganz, ganz viel Erfolg weiterhin. Danke für die Einblicke, vor allem auch die Eindrücke und dann ganz liebe Grüße nach Angermünde.
4: Ja, es hat mir sehr viel Spaß gemacht. Viele Grüße.
3: Ja, zurück. Jetzt die besten aktuellen Hits von Taylor Swift hier bei mir in der Show. Hier ist er mit Elizabeth Taylor. Machen Sie es gut. Tschüss.

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15: Der Montag Feierabend, 19 Uhr.
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16: Mit Alexander Kanja. Guten Abend. Nach den Wahlschlappen der CDU in Berlin und Mecklenburg-Vorpommern ist CDU-Chef und Bundeskanzler Merz vor die Presse getreten. Zum ersten Mal in der Geschichte der Bundesrepublik hat die CDU den Einzug in ein Landesparlament verpasst. Die Gründe dafür sieht Merz auch im Wahlkampf der SPD von Manuela Schwesig.
17: Das Ergebnis ist auch dem Umstand zu verdanken, dass es eine intensive Zuspitzung gegeben hat zwischen SPD und AfD. Dazwischen ist die CDU in Mecklenburg-Vorpommern zerrieben worden. Es hat an ganzen 1000 Stimmen gefehlt, um den Wiedereinzug in den Landtag.
16: Merz sagte auch, dass er die Reformen vorantreiben will. Und er bedankte sich ausdrücklich auch bei seinen Koalitionspartnern, dass sie an der jetzigen

0: jetzigen Regierung festhalten wollen. Und jetzt noch mehr aus unserem Land von BB Radio Brandenburg-Reporterin Patricia Woschny.
1: In Berlin läuft seit 13 Uhr ein Weltrekordversuch und dafür darf es keinen Moment still werden. 125 Stunden am Stück wollen mehr als 200 Chöre in Wedding singen. Alle halbe Stunde übernimmt ein neuer Chor. Durchhalten müssen sie bis Samstag, dann wäre der Rekord geschafft.
0: Danke, Patricia. Brandenburg will hunderte Kilometer marode Landstraßen reparieren und sagt den Buckelpisten den Kampf an. Für die kommenden Jahre werden dafür 200 Millionen Euro bereitgestellt. Der Großteil des Straßennetzes ist sanierungsbedürftig. Los geht es in der kommenden Woche auf der L74 bei Kehricken oder Spree. 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
3: Das war doch mal wieder ein Tag wie gemacht für all die Menschen hier unter uns, die morgens immer gerne lange vorm Kleiderschrank stehen und überlegen, was sie anziehen sollen. Es war ein Sammelsurium aus allem. Mal Sonne, mal Wolken, mal Wind und auch mal ein bisschen Regen. Jetzt zum Abend hin lockert das glücklicherweise immer weiter auf. Es ist und bleibt trocken derzeit bei Temperaturen zwischen 15 und 17 Grad bei euch in Wittstock, in Brandenburg an der Havel, in Frankfurt oder in Potsdam und auch in Berlin. Morgen auch noch mal ganz ähnlich, nur dass es dann keinen Regen geben soll.
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3: Und der BB-Radio-Straßenscanner zeigt an, dass euer Weg nach Hause gerade mehrmals spürbar ausgebremst wird. Und zwar zum einen auf der A12 Richtung Frankfurt-Oder. Hier fällt nämlich gerade die Ein- und Ausfahrt Fürstenwalde-Ost weg. Die ist gesperrt. Und gebaut wird auch im Stadtverkehr Berlin. Und zwar auf der A103 im Feuerbachtunnel. Hier finden nämlich dringend notwendige Instandsetzungsmaßnahmen statt. Deshalb ist die Tunnelröhre Richtung Schöneberg komplett gesperrt. Da werdet ihr für beide Seiten durch die Röhre Richtung Steglitz geführt. Und aus diesem Grund muss hier auch die Ausfahrt Vielanderstraße voll gesperrt werden, ebenso die Ausfahrt Saarstraße. Und geblitzt wird unterdessen dann noch auf der A2 zum Beispiel Richtung Berlin und zwar kurz vor Lenin. Und eure Staus und eure Blitzer per Anruf oder WhatsApp geht ja auch weiterhin immer alles an die 0331 74 40 40. Kommt gut durch.
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3: 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Jetzt erst einmal Jazzpop aus den Niederlanden von Caro Emeralds. Und das jetzt ist Dance auf der Gitarre.

0: Mann, oh Mann. Es verrät ja kaum etwas so schnell unser Alter hier zum BB-Radio-Feierabend wie die Art, wie wir sprechen, wa? Also ich meine, hör dir doch mal heutzutage Jugendliche beim Sprechen an. Du weißt ja ganz oft nicht mehr, ob das ein Satz sein soll oder da jemand beim Scrabble verloren hat. Es ist so. Er ist glücklicherweise unser Dolmetscher hier heute Abend zwischen Jung und Alt. Er erklärt uns die Jugendsprache. Hier ist Abdel Karim.
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3: Ali gibt mir auch Tipps. Er sagte, du musst dein Social Media Game auf Vordermann bringen. Er sagte, du musst mehr Jugendwörter benutzen. Mein aktueller Favorit, sein Ernst. Man kann es überall bringen. Hallo, ich hätte gerne Käsebrötchen. Haben wir leider nicht. Sein Ernst? Es geht immer. Aber viele Sachen, die ich gerne benutzen würde, verstehe ich leider nicht. Ich habe vor ein paar Wochen zwei Jungs gesehen, maximal 16. Die haben sich unterhalten. Irgendwann sagte einer zum anderen, okay, ciao. Ist aber da geblieben. Das hat mich wirklich überfordert. Ich dachte, was ist hier los? Der hat doch gerade Tschüss gesagt. Seitdem achte ich drauf. Immer wieder sehe ich eine Gruppe von Jugendlichen. Irgendeiner sagt immer okay, ciao, aber keiner steht auf und geht. So kann man als erwachsener Mensch auch sprechen, aber dann wird man abgeholt, bin ich mir ganz sicher. Und vor ein paar Tagen hat es Klick gemacht. Wenn junge Leute okay, ciao sagen, ist es nie eine Verabschiedung. Wenn junge Leute okay, ciao sagen, wollen sie damit zeigen, sie finden etwas schlecht. Oh, coole Hose, 200 Euro, okay, ciao. Ist zu teuer, kaufe ich nicht. Und das ist ein Riesenunterschied zur älteren Generation. Wenn die ältere Generation etwas schlecht findet, dann gibt es keine Verabschiedung. Die grüßt dann. Hallo? Hallo, 200 Euro? Sein Ernst? Hallo?
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7: Mit Patricia Woschny, guten Abend. In Berlin läuft seit 13 Uhr ein Weltrekordversuch und dafür darf es keinen Moment still werden. 125 Stunden am Stück wollen mehr als 200 Chöre in Wedding singen. Durchhalten müssen sie bis Samstag, dann wäre der Rekord geschafft. Voldemort hat einen neuen Job. Er sagt jetzt Bushaltestellen in Wittenberge an. Dahinter steckt Synchronsprecher Udo Schenk, der dem Harry Potter Bösewicht seine deutsche Stimme leiht. Passend zu Halloween ist die ab heute in den Bussen zu hören, bis Anfang November. Aus einem möglichen Fall für die Polizei macht ein Potsdamer Biergarten erstmal einen ziemlich kreativen Social-Media-Post. Das Dorf sucht hier mehrere sogenannte Nachwuchsgauner. Gesichter und Namen seien bekannt, bis gestern Abend sollten sie sich melden, sonst geht's zur Polizei. 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
0: Das ist und bleibt jetzt auch erst einmal trocken nach dem Sonnenuntergang vor 10 Minuten. Wir messen hier Temperaturen zwischen 15 und 17 Grad derzeit bei euch in Brandenburg an der Havel, in Frankfurt-Oder, in Cottbus, in Potsdam und auch in Berlin. Morgen auch nochmal Sonne, Wolken, Wind, aber dann wohl kein Regen mehr.
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0: Und der BB-Radio-Straßenscanner zeigt an, dass der Feierabendverkehr leider nicht überall störungsfrei läuft. Vor allem nicht auf der A12 Richtung Frankfurt-Oder. Hier fällt nämlich gerade die Ein- und Ausfahrt Fürstenwalde-Ost weg. Die ist gesperrt. Und dann wird auch gebaut im Stadtverkehr Berlin. Und zwar auf der A103 im Feuerbachtunnel. Hier finden nämlich dringend notwendige Instandsetzungsmaßnahmen statt. Deshalb ist hier die Tunnelröhre Richtung Schöneberg auch komplett gesperrt. Da werdet ihr für beide Seiten durch die Röhre Richtung Steglitz geführt. Und aus diesem Grund muss hier auch die Ausfahrt Vielanderstraße voll gesperrt werden, ebenso die Zufahrt Saarstraße. Und geblitzt wird derweil dann auch noch, und zwar zum einen auf der A9 Richtung Leipzig zwischen Niemegk und Kleinmarzehns und dann nochmal auf der A24 Richtung Berlin zwischen Mainburg und Pritzwalk. Und eure Staus und eure Blitzer per Anruf oder WhatsApp geht ja auch weiterhin immer alles an die 0331 74 40 40. Kommt gut durch.
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Je schmerzverzerrter sein Gesicht, desto emotionaler der Song. Das ist Teddy Swims jetzt hier in unserem BB-Radio-Hitherbst. Nächstes Jahr Mitte März in der Uber Arena in Berlin. Und der hat live immer die absoluten Gospel-Profis bei sich auf der Bühne. Freut euch drauf.

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1: Kamrat hier im BB-Radio Hit Herbst hat schon sehr früh gelernt, dass jeder einzelne Fan zählt. Der hat mal Open Air im strömenden Regen von nur einem Fan gespielt. Und er hat die Show trotzdem bis zum Ende durchgezogen. Und der eine Fan hatte immerhin die beste Sicht seines Lebens, muss man auch mal sagen. Hier ist er mit Love Sober.

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6: Mit Alexander Kanja. Guten Abend. Nach den Wahlschlappen der CDU in Berlin und Mecklenburg-Vorpommern ist CDU-Chef und Bundeskanzler Merz vor die Presse getreten. Zum ersten Mal in der Geschichte der Bundesrepublik hat die CDU den Einzug in ein Landesparlament verpasst. Die Gründe dafür sieht Merz auch im Wahlkampf der SPD von Manuela Schwesig.
7: Das Ergebnis ist auch dem Umstand zu verdanken, dass es eine intensive Zuspitzung gegeben hat zwischen SPD und AfD. Dazwischen ist die CDU in Mecklenburg-Vorpommern zerrieben worden. Hat an ganzen 1000 Stimmen gefehlt, um den Wiedereinzug in den Landtag.
6: Manuela Schwesig hat mit Unverständnis darauf reagiert.
8: Er schätzt falsch die Lage ein, wie die Bürgerinnen und Bürger vor Ort denken, zumindest in meinem Bundesland. Er schätzt offensichtlich auch die Lage seiner eigenen Partei falsch ein. Und eins ist doch klar, nach den Ergebnissen dieser verschiedenen Landtagswahlen muss sich vor allem der Kanzler fragen, was anders werden soll. Ein weiter so kann es nicht geben.
6: In beiden Ländern gilt ein rot-rot-grünes Bündnis als wahrscheinlichste Variante. Der AfD-Spitzenkandidat in Mecklenburg-Vorpommern, Leif-Erik Holm, fordert in Schwerin unterdessen das Amt des Landtagspräsidenten ein. Die Berliner Wirtschaftssenatorin Franziska Giffey steht vor einer ungewissen politischen Zukunft. Sie hat keinen Platz im neu gewählten Abgeordnetenhaus. Auch ihr Bürgerbüro wird in Kürze schließen, hat sie auf Instagram mitgeteilt. Giffey war einst Bundesfamilienministerin und später regierende Bürgermeisterin von Berlin.
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9: Brandenburg sucht den Superkürbis. Wer einen XXL-Koloss zu Hause im Garten hat, kann bei der traditionellen Wiegemeisterschaft am Sonntag in Kleistow antreten. Hier auf dem Spargelhof tümmeln sich schon unzählige Kürbisse. Klarer Himmel, BB-Radio Landeshauptstadtstudio Potsdam.
10: In Strausberg hat es am Sonntag erneut Bürgermeisterwahlen gegeben, nachdem die erste Wahl im Frühjahr ungültig war. Die parteilose Annette Binder erzielte 48,3% und verfehlte knapp die absolute Mehrheit. Mit dem parteilosen Robert Krause geht sie am 11. Oktober in die Stichwahl. Frank Philipp, BB-Radio, Lokalstudio Oderland, Frankfurt.
11: Die Retter in Bad Belzig bekommen endlich mehr Platz. Am Freitag startet der Bau einer neuen Rettungswache samt Katastrophenschutzstützpunkt für knapp 10 Millionen Euro. Die alte Wache am Krankenhaus platzt längst aus allen Nähten. Mitte 2028 soll der Neubau fertig sein. Patricia Woschny, BB Radio Landeshauptstadtstudio in Potsdam.
6: Die US-Sender CNN und MS Now sowie das Nachrichtenportal Politico wollen gegen den Ausschluss vom Weißen Haus klagen. Sie sehen die Pressefreiheit in den USA bedroht. US-Präsident Trump hatte die drei Medienhäuser am Freitag aus dem Weißen Haus geworfen.

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7: Mit Alexander Kanja. Guten Abend. Nach den Wahlschlappen der CDU in Berlin und Mecklenburg-Vorpommern ist CDU-Chef und Bundeskanzler Merz vor die Presse getreten. Zum ersten Mal in der Geschichte der Bundesrepublik hat die CDU den Einzug in ein Landesparlament verpasst. Die Gründe dafür sieht Merz auch im Wahlkampf der SPD von Manuela Schwesig.
8: Das Ergebnis ist auch dem Umstand zu verdanken, dass es eine intensive Zuspitzung gegeben hat zwischen SPD und AfD. Dazwischen ist die CDU in Mecklenburg-Vorpommern zerrieben worden. Hat an ganzen 1000 Stimmen gefehlt, um den Wiedereinzug in den Landtag.
7: Manuela Schwesig hat mit Unverständnis darauf reagiert.
9: Er schätzt falsch die Lage ein, wie die Bürgerinnen und Bürger vor Ort denken, zumindest in meinem Bundesland. Er schätzt offensichtlich auch die Lage seiner eigenen Partei falsch ein. Und eins ist doch klar, nach den Ergebnissen dieser verschiedenen Landtagswahlen muss sich vor allem der Kanzler fragen, was anders werden soll. Ein weiter so kann es nicht geben.
7: In beiden Ländern gilt ein rot-rot-grünes Bündnis als wahrscheinlichste Variante. Der AfD-Spitzenkandidat in Mecklenburg-Vorpommern, Leif-Erik Holm, fordert in Schwerin unterdessen das Amt des Landtagspräsidenten ein. Die Berliner Wirtschaftssenatorin Franziska Giffey steht vor einer ungewissen politischen Zukunft. Sie hat keinen Platz im neu gewählten Abgeordnetenhaus. Auch ihr Bürgerbüro wird in Kürze schließen, hat sie auf Instagram mitgeteilt. Giffey war einst Bundesfamilienministerin und später regierende Bürgermeisterin von Berlin.
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10: Brandenburg sucht den Superkürbis. Wer einen XXL-Koloss zu Hause im Garten hat, kann bei der traditionellen Wiegemeisterschaft am Sonntag in Kleistow antreten. Hier auf dem Spargelhof tümmeln sich schon unzählige Kürbisse. Klarer Himmel, BB-Radio Landeshauptstadtstudio Potsdam.
11: In Strausberg hat es am Sonntag erneut Bürgermeisterwahlen gegeben, nachdem die erste Wahl im Frühjahr ungültig war. Die parteilose Annette Binder erzielte 48,3% und verfehlte knapp die absolute Mehrheit. Mit dem parteilosen Robert Krause geht sie am 11. Oktober in die Stichwahl. Frank Philipp, BB-Radio, Lokalstudio Oderland, Frankfurt.
12: Die Retter in Bad Belzig bekommen endlich mehr Platz. Am Freitag startet der Bau einer neuen Rettungswache samt Katastrophenschutzstützpunkt für knapp 10 Millionen Euro. Die alte Wache am Krankenhaus platzt längst aus allen Nähten. Mitte 2028 soll der Neubau fertig sein. Patricia Woschny, BB Radio Landeshauptstadtstudio in Potsdam.
7: Die US-Sender CNN und MS Now sowie das Nachrichtenportal Politico wollen gegen den Ausschluss vom Weißen Haus klagen. Sie sehen die Pressefreiheit in den USA bedroht. US-Präsident Trump hatte die drei Medienhäuser am Freitag aus dem Weißen Haus geworfen.
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4: Mit Alexander Kanja. Guten Abend. Nach den Wahlschlappen der CDU in Berlin und Mecklenburg-Vorpommern ist CDU-Chef und Bundeskanzler Merz vor die Presse getreten. Zum ersten Mal in der Geschichte der Bundesrepublik hat die CDU den Einzug in ein Landesparlament verpasst. Die Gründe dafür sieht Merz auch im Wahlkampf der SPD von Manuela Schwesig.
5: Das Ergebnis ist auch dem Umstand zu verdanken, dass es eine intensive Zuspitzung gegeben hat zwischen SPD und AfD. Dazwischen ist die CDU in Mecklenburg-Vorpommern zerrissen.

0: Geschrieben worden. Es hat an ganzen 1000 Stimmen gefehlt, um den Wiedereinzug in den Landtag.
1: Manuela Schwesig hat mit Unverständnis darauf reagiert.
2: Er schätzt falsch die Lage ein, wie die Bürgerinnen und Bürger vor Ort denken, zumindest in meinem Bundesland. Er schätzt offensichtlich auch die Lage seiner eigenen Partei falsch ein. Und eins ist doch klar, nach den Ergebnissen dieser verschiedenen Landtagswahlen muss sich vor allem der Kanzler fragen, was anders werden soll. Ein Weiter-so kann es nicht geben.
1: In beiden Ländern gilt ein rot-rot-grünes Bündnis als wahrscheinlichste Variante. Der AfD-Spitzenkandidatin Mecklenburg-Vorpommern Leif-Erik Holm fordert in Schwerin unterdessen das Amt des Landtagspräsidenten ein. Die Berliner Wirtschaftssenatorin Franziska Giffey steht vor einer ungewissen politischen Zukunft. Sie hat keinen Platz im neu gewählten Abgeordnetenhaus. Auch ihr Bürgerbüro wird in Kürze schließen, hat sie auf Instagram mitgeteilt. Giffey war einst Bundesfamilienministerin und später regierende Bürgermeisterin von Berlin.
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4: Brandenburg sucht den Superkürbis. Wer einen XXL-Koloss zu Hause im Garten hat, kann bei der traditionellen Wiegemeisterschaft am Sonntag in Kleistow antreten. Hier auf dem Spargelhof tümmeln sich schon unzählige Kürbisse. Klarer Himmel, BB-Radio Landeshauptstadtstudio Potsdam.
5: In Strausberg hat es am Sonntag erneut Bürgermeisterwahlen gegeben, nachdem die erste Wahl im Frühjahr ungültig war. Die parteilose Annette Binder erzielte 48,3% und verfehlte knapp die absolute Mehrheit. Mit dem parteilosen Robert Krause geht sie am 11. Oktober in die Stichwahl. Frank Philipp, BB-Radio, Lokalstudio Oderland, Frankfurt.
6: Die Retter in Bad Belzig bekommen endlich mehr Platz. Am Freitag startet der Bau einer neuen Rettungswache samt Katastrophenschutzstützpunkt für knapp 10 Millionen Euro. Die alte Wache am Krankenhaus platzt längst aus allen Nähten. Mitte 2028 soll der Neubau fertig sein. Patricia Woschny, BB Radio Landeshauptstadtstudio in Potsdam.
1: Die US-Sender CNN und MS Now sowie das Nachrichtenportal Politico wollen gegen den Ausschluss vom Weißen Haus klagen. Sie sehen die Pressefreiheit in den USA bedroht. US-Präsident Trump hatte die drei Medienhäuser am Freitag aus dem Weißen Haus geworfen.
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1: Mit Alexander Kanja. Guten Abend. Nach den Wahlschlappen der CDU in Berlin und Mecklenburg-Vorpommern ist CDU-Chef und Bundeskanzler Merz vor die Presse getreten. Zum ersten Mal in der Geschichte der Bundesrepublik hat die CDU den Einzug in ein Landesparlament verpasst. Die Gründe dafür sieht Merz auch im Wahlkampf der SPD von Manuela Schwesig.
2: Das Ergebnis ist auch dem Umstand zu verdanken, dass es eine intensive Zuspitzung gegeben hat zwischen SPD und AfD. Dazwischen ist die CDU in Mecklenburg-Vorpommern zerrieben worden. Hat an ganzen 1000 Stimmen gefehlt, um den Wiedereinzug in den Landtag.
1: Manuela Schwesig hat mit Unverständnis darauf reagiert.
3: Er schätzt falsch die Lage ein, wie die Bürgerinnen und Bürger vor Ort denken, zumindest in meinem Bundesland. Er schätzt offensichtlich auch die Lage seiner eigenen Partei falsch ein. Und eins ist doch klar, nach den Ergebnissen dieser verschiedenen Landtagswahlen muss sich vor allem der Kanzler fragen, was anders werden soll. Ein weiter so kann es nicht geben.
1: In beiden Ländern gilt ein rot-rot-grünes Bündnis als wahrscheinlichste Variante. Der AfD-Spitzenkandidat in Mecklenburg-Vorpommern, Leif-Erik Holm, fordert in Schwerin unterdessen das Amt des Landtagspräsidenten ein. Die Berliner Wirtschaftssenatorin Franziska Giffey steht vor einer ungewissen politischen Zukunft. Sie hat keinen Platz im neu gewählten Abgeordnetenhaus. Auch ihr Bürgerbüro wird in Kürze schließen, hat sie auf Instagram mitgeteilt. Giffey war einst Bundesfamilienministerin und später regierende Bürgermeisterin von Berlin.
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4: Brandenburg sucht den Superkürbis. Wer einen XXL-Koloss zu Hause im Garten hat, kann bei der traditionellen Wiegemeisterschaft am Sonntag in Kleistow antreten. Hier auf dem Spargelhof tümmeln sich schon unzählige Kürbisse. Klarer Himmel, BB-Radio Landeshauptstadtstudio Potsdam.
5: In Strausberg hat es am Sonntag erneut Bürgermeisterwahlen gegeben, nachdem die erste Wahl im Frühjahr ungültig war. Die parteilose Annette Binder erzielte 48,3% und verfehlte knapp die absolute Mehrheit. Mit dem parteilosen Robert Krause geht sie am 11. Oktober in die Stichwahl. Frank Philipp, BB-Radio, Lokalstudio Oderland, Frankfurt.
6: Die Retter in Bad Belzig bekommen endlich mehr Platz. Am Freitag startet der Bau einer neuen Rettungswache samt Katastrophenschutzstützpunkt für knapp 10 Millionen Euro. Die alte Wache am Krankenhaus platzt längst aus allen Nähten. Mitte 2028 soll der Neubau fertig sein. Patricia Woschny, BB Radio Landeshauptstadtstudio in Potsdam.
1: Die US-Sender CNN und MS Now sowie das Nachrichtenportal Politico wollen gegen den Ausschluss vom Weißen Haus klagen. Sie sehen die Pressefreiheit in den USA bedroht. US-Präsident Trump hatte die drei Medienhäuser am Freitag aus dem Weißen Haus geworfen.

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0: Danke.
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3: Mit Alexander Kanja. Guten Morgen. Nach den Wahlschlappen der CDU in Berlin und Mecklenburg-Vorpommern ist CDU-Chef und Bundeskanzler Merz vor die Presse getreten. Zum ersten Mal in der Geschichte der Bundesrepublik hat die CDU den Einzug in ein Landesparlament verpasst. Die Gründe dafür sieht Merz auch im Wahlkampf der SPD von Manuela Schwesig.
4: Das Ergebnis ist auch dem Umstand zu verdanken, dass es eine intensive Zuspitzung gegeben hat zwischen SPD und AfD. Dazwischen ist die CDU in Mecklenburg-Vorpommern zerrieben worden. Es hat an ganzen 1000 Stimmen gefehlt, um den Wiedereinzug in den Landtag.
3: Manuela Schwesig hat mit Unverständnis darauf reagiert.
5: Er schätzt falsch die Lage ein, wie die Bürgerinnen und Bürger vor Ort denken, zumindest in meinem Bundesland. Er schätzt offensichtlich auch die Lage seiner eigenen Partei falsch ein. Und eins ist doch klar, nach den Ergebnissen dieser verschiedenen Landtagswahlen muss sich vor allem der Kanzler fragen, was anders werden soll. Ein weiter so kann es nicht geben.
3: In beiden Ländern gilt ein rot-rot-grünes Bündnis als wahrscheinlichste Variante. Der AfD-Spitzenkandidat in Mecklenburg-Vorpommern, Leif Erik Holm, fordert in Schwerin unterdessen das Amt des Landtagspräsidenten ein. Die Berliner Wirtschaftssenatorin Franziska Giffey steht vor einer ungewissen politischen Zukunft. Sie hat keinen Platz im neu gewählten Abgeordnetenhaus. Auch ihr Bürgerbüro wird in Kürze schließen, hat sie auf Instagram mitgeteilt. Giffey war einst Bundesfamilienministerin und später regierende Bürgermeisterin von Berlin.
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6: Brandenburg sucht den Superkürbis. Wer einen XXL-Koloss zu Hause im Garten hat, kann bei der traditionellen Wiegemeisterschaft am Sonntag in Kleistow antreten. Hier auf dem Spargelhof tümmeln sich schon unzählige Kürbisse. Klarer Himmel, BB-Radio Landeshauptstadtstudio Potsdam.
7: In Strausberg hat es am Sonntag erneut Bürgermeisterwahlen gegeben, nachdem die erste Wahl im Frühjahr ungültig war. Die parteilose Annette Binder erzielte 48,3% und verfehlte knapp die absolute Mehrheit. Mit dem parteilosen Robert Krause geht sie am 11. Oktober in die Stichwahl. Frank Philipp, BB-Radio, Lokalstudio Oderland, Frankfurt.
8: Die Retter in Bad Belzig bekommen endlich mehr Platz. Am Freitag startet der Bau einer neuen Rettungswache samt Katastrophenschutzstützpunkt für knapp 10 Millionen Euro. Die alte Wache am Krankenhaus platzt längst aus allen Nähten. Mitte 2028 soll der Neubau fertig sein. Patricia Woschny, BB Radio Landeshauptstadtstudio in Potsdam.
3: Die US-Sender CNN und MS Now sowie das Nachrichtenportal Politico wollen gegen den Ausschluss vom Weißen Haus klagen. Sie sehen die Pressefreiheit in den USA bedroht. US-Präsident Trump hatte die drei Medienhäuser am Freitag aus dem Weißen Haus geworfen, weil die angeblich Falschmeldungen verbreiten. 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
9: Bei mir ist ein Mann, den ich mir eigentlich so ein bisschen gewünscht habe. Jan Becker. Ich fasse das mal zusammen. Er ist Hypnotiseur, Mentalist, Bestsellerautor und er ist einer der gefragtesten Mentalcoaches in Deutschland. Und jetzt ist er endlich hier.
10: Hallo, schön, dass ich hier sein darf.
9: So geil. Ich hatte ja schon einige deiner Kollegen da und ich habe im Fernsehen eine Talkshow geguckt, in der du zu Gast warst und dachte mir so, den müsste ich eigentlich auch mal einladen. 3 Tage später habe ich eine E-Mail im Kasten, wo drin steht, möchten Sie gern Jan Becker zum Interview einladen und ich, wie geht das jetzt?
10: Wir sind ja heute in einer ganz esoterischen Sendung, deshalb alles ist miteinander verbunden.
9: Ja, ist
10: und dein
9: ja.
10: Gedanke hat dafür gesorgt, dass meine Managerin dich anruft. Keine Ahnung, sind da Zufälle, ich weiß nicht.
9: Vernetzte Intelligenz, würde ich sagen, oder?
10: So ist das, ja.
9: Das hat sich über den Fernseher übertragen.
10: Sofort.
9: Ja? Unsere Gehirnwellen
10: in deinem Gehirn. Mit mir dann, wie nennt sich das, harmonisiert.
9: Mhm. Hat.
10: Ja, so war das, ja.
9: Ich verfolge dich ja schon sehr lange, ja, schon seit The Next Uri Geller.
10: Das hört sich ein bisschen an wie so ein Stalker.
9: Ich bin so ein bisschen, ist es schlimm, dass ich dein Stalker bin?
10: Nee,

0: es wahrscheinlich einige.
1: Es gibt einige, die dir hinterherlaufen, ne? Ja. Aber ich habe ja den großen Vorteil, dass ich mir in diese Sendung wirklich nur Leute einlade, die ich wirklich gerne hier haben möchte. Und du zählst dazu. Das schön, ist doch, das ist schon mal ein guter Einstieg, oder? Das
0: ehrt mich sehr, ja.
1: Und als ich in deine Lebensgeschichte so ein bisschen eingetaucht bin, habe ich gedacht, das ist konstruiert. Das ist keine wahre Geschichte. Es ist aber eine wahre Geschichte und die werden wir jetzt erzählen.
0: Auf jeden Fall.
1: Du bist im Saarland geboren in Neunkirchen. Warst völlig normal in der Schule, bis du 12 warst. Und dann gab es einen bestimmten Vorfall und der hat quasi die Weichen für dein komplettes Leben gestellt, ne?
0: Genau, das war so ein wahrscheinlicher Mobbing-Moment in der Schule, also wo es mich komplett umgehauen hat. Ich war eingesperrt in so einer Toilette und drumherum waren die großen Jungs, ne, wie man sich das als kleiner Junge so vorstellt, haben immer gegen die Tür gehauen und so. Und das hat mich enorm geschockt wohl. Mhm. Das war so eine Form von Traumatisierung. Damals war man in der Psychologie noch nicht so weit, dass das so eine Auswirkung haben konnte. Und dann habe ich erst angefangen, so Symptome zu entwickeln, dass mein Kreislauf immer komplett zusammengebrochen ist und ich dann eben nicht mehr zur Schule gehen wollte. So klassisches Momentum. Und meine Mutter, die war sehr sensibel, die hat das irgendwie auch erkannt. Also die hat mich da noch nicht so gezwungen. Und dann habe ich irgendwann so zugemacht, dass alleine nur, wenn ein Stuhl umgefallen ist in der Klasse, war das für mich wie so ein Geräusch, wie wenn ein Düsenjet direkt über mir vorbeizischt, sozusagen.
1: Oh Gott, ey.
0: Und jedes Geräusch und jedes Gefühl war einfach enorm. Also ich konnte es kaum aushalten, was tatsächlich dazu geführt hat, dass ich irgendwann in einem dunklen Raum nur noch liegen konnte als Kind und froh war, wenn es keine Geräusche um mich herum gab.
1: Und du warst ein halbes Jahr zu Hause?
0: Ich war ein halbes Jahr zu Hause, ja.
1: Und dann kam ein Buch in dein Leben, das Buch Gedankenlesen.
0: Genau, von Erik-Jan Hannussen. Das ist lustig, weil ich war immer auch eine Leseratte. Also ich habe Lesen immer genossen. Und meine Mutter hatte den Spleen, dass also jedes Mal, wenn irgendwas mit mir war, wenn ich zum Beispiel es geschafft habe, zum Zahnarzt zu gehen und so, habe ich immer ein Buch bekommen. Und jetzt mit dieser Situation kam sie irgendwann, hatte dieses Buch von Erik-Jan Hannussen in der Hand, wo es ums Gedankenlesen geht.
1: Zufall, ja?
0: Zufall. Und ich fand das erstmal ein bisschen komisch, Gedankenlesen, was ist das? Und dann habe ich mich aber da reingearbeitet und dann sind so konkrete Übungen drin. Also wenn du jemanden berührst, dann kannst du erspüren, in welche Richtung der denkt, ne? Denkt er nach rechts oder nach links, bis hin, dass du irgendwann auch eine Stecknadel finden kannst, die irgendwo im Raum versteckt wurde.
1: Was du auch mehrfach jetzt schon bewiesen hast.
0: Auch schon, ne? Gemacht habe. Ich bin ja der einzig notariell beglaubigte Gedankenleser der Welt. Ja. Mhm. Auf jeden Fall war das so ein Moment, im Nachhinein würde ich sagen, hat mir das geholfen, weil mir das auch so ein bisschen die menschliche Psyche näher gebracht hat. Mhm. Ohne, dass ich als Kind damals da schon Aufmerksamkeit hatte. Aber irgendwie, das ging so Verbindung mit anderen Menschen und ist das möglich? Und das hat in mir so einen Spieltrieb natürlich ausgelöst, dass ich ausprobieren wollte. Erst mit meinen Eltern, dann irgendwann mit meinen Freunden und so weiter und so fort. Mhm. Und das hat mich rausgeholt aus diesem Loch. Und dann kam ja damals auch noch gleichzeitig eigentlich meine Oma irgendwann mit so einem Zauberkasten um die Ecke und da war es dann ganz um mich geschehen.
1: Ja, ja.
0: Weil dann plötzlich eben Zauberkunst, Gedankenlesen, alles das war plötzlich so eine neue Welt, die ja auch so eine geheimnisvolle Welt ist. Du blickst hinter Realitäten, die du so vorher gar nicht wusstest, dass das möglich ist. Und ich glaube, das hat mir damals geholfen, aus dieser Krise da rauszukommen.
1: Viele der Magier, die bei mir schon in der Show waren, wie zum Beispiel die Ehrlich Brothers, von denen weiß ich, ging das los mit diesem Kasten, mit diesem Zauberkasten. Sascha Grammel hat diesen Zauberkasten damals bekommen, ne?
0: Es ist so crazy und vor allem kennen wir uns heute alle. Mhm. Also ich kenne die Ehrlich-Brüder, ich kenne Sascha gut. Also es ist, wir sind ja unterschiedlich groß geworden in unterschiedlichen Bereichen. Gut, jetzt in Deutschland, aber trotzdem dieses Hobby, würde ich jetzt mal sagen, oder diese Idee Zauberkunst hat uns alle zusammengeführt. Mhm. Und das ist so spannend, was das eben macht. Also ich glaube, das ist ja nicht nur, dass du einen Trick beherrschst, ne, wo du irgendwie der Star auf jeder Party bist, sondern...
1: Aber auch,
0: ja, natürlich. Ja, klar, also du hast ja ein gutes Feedback, das du kriegst. Ich glaube auch, dass gerade viele Kinder, die so eine Sozialschwäche so ein bisschen haben, die sehr unsicher sind und sich nicht an andere Menschen rantrauen, da ist so ein Hobby wie die Zauberei super, weil du hast plötzlich ein Vehikel, mit dem du in Kommunikation kommen kannst. Mhm. Ja. Und das Spannende ist, es schult ja auch deine Fähigkeit zu reden. Mhm. Ja, weil du musst dir ja einen Vortrag ausdenken zu so einem Kartentrick. Oder du lernst auch jetzt in der Nachsicht, als Kind ist es ja noch nicht so bewusst, relativ früh lernst du, dass es mehr als nur eine Realität gibt. Also bedeutet, ich als Zauberer habe ja eine Realität, aber mein Publikum sieht im gleichen Moment ja eine ganz andere Realität, sonst würde der Trick ja nicht funktionieren.
1: Absolut,
0: ja. Und da ist so viel Philosophie drin und so viel Menschenkennen drin und Entwicklung irgendwo drin für so ein menschliches Gehirn, das ist super, super spannend. Ja.
1: Du kamst nach deiner Krankheit, ich nenne es jetzt mal Krankheit, nach dem halben Jahr wieder zurück in die Schule.
0: Ja.
1: Und hattest da für dich schon im Kopf, aha, ich kann jetzt in eine andere Richtung gehen, und hast schon ein bisschen mit Zaubertricks irgendwie deine Schulkameraden da verblüfft, oder wie
0: genau, war das? Genau, ich hatte Sicherheit plötzlich. Ich hatte ja was, woran ich mich festhalten konnte. Mhm. Dann hatte ich einen Kartentrick gemacht in der Schulklasse. Dann hat sich ein Freund von mir geoutet, dass er auch gerne Kartentricks macht. Also hatten wir da schon mal eine Beziehung.
1: Mhm, der Zauberzirkel.
0: Der hat sich da niemals mehr mit beschäftigt. Und dann, was noch dazu geführt hat, ein Lehrer, der hat damals, war das auch ein Amateurzauberer, der hat das gesehen und hat mich dann ein bisschen unter seine Fittiche genommen. Also ich hatte plötzlich so einen Halt in der Schule und einen Mentor, die ich vorher nicht hatte.
1: Wann hattest du deinen ersten Auftritt als Magier?
0: Mein erster erstaunlicher Auftritt für mich, da gab es eine Familienfeier und ich hatte das Becherspiel eingeübt. Becherspiel ist eines der ältesten Kunststücke, hat bestimmt jeder schon mal irgendwo was von gehört.
1: Unter welchem ist der Würfel?
0: Genau, drei Becher und da erscheinen Kugeln und verschwinden und so weiter und so fort. Das ist tausende von Jahren alt, das kannst du im alten Ägypten schon auf Zeichnungen sehen. Das habe ich also einstudiert und da gab es eine Familienfeier und das war ein bisschen, ist jemand gerade gestorben aus der Familie, ich glaube ein Onkel von mir war das, ein Entfernter. Und da war die Stimmung so ein bisschen gedrückt und dann habe ich gesagt, ich führe das jetzt vor und habe das gemacht, so 3 Minuten und alle waren am Staunen und danach war Spaß. Danach war absolute Freude, es war nicht mehr gedrückt, es war eine ganz andere Stimmung. Und das ist für mich so der auslösende Moment gewesen, wo ich plötzlich festgestellt habe, diese Magic, dieses den Menschen was zu präsentieren, was sie sich nicht erklären können, führt zu mehr Freude. So, da fing es an eigentlich.
1: Ja. Und die Freude hielt genauso lange an, bis du der Familie das komplette Geld abgenommen hattest, weil ja alle auf irgendwas gesetzt haben, die Kugel ist in der Mitte und so. Und dann hast du gesagt, 5 Mark.
0: Und genau, und dann hatte ich mein Grundeinkommen, das lebe ich heute noch von. Man muss halt nur Ideen im Leben haben.
1: So ist es. Ja. Familie abgezockt, das war der Start der Karriere. Nein, das kann man erstmal.
0: Genau. Deshalb konnte aus mir nie was Seriöses werden.
1: Ach komm, mittlerweile hast du die Jan Becker Akademie. Ja, das ist das ein wirklich seriöses Unternehmen. Ja?
0: Ich kann dir sagen, es ist wirklich crazy. Ich habe jetzt vor kurzem auf einem Medizinkongress gesprochen, Vorsorgegipfel, mit 120 so Stakeholdern aus der Medizin. Und es sind wirklich studierte Menschen vor mir. Und ich dachte so bei mir, ey, ich als ungelernt in irgendwas stehe da und kann euch jetzt aber Tipps geben und Dinge näher bringen, die ihr so noch nie durchdacht habt. Und das ist schon crazy. Also wohin dich so ein Weg führt, ja, ist super spannend, ja.
1: Und hast du damals auch schon hypnotisiert?
0: Genau.
1: Wen denn?
0: Auch meine Kumpels. Meine Kumpels auf Partys zum Brett hypnotisiert. Und die konnte ich dann immer so zwischen 2 Stühle legen. Das war super.
1: Das hat in dem Alter schon funktioniert?
0: Das war super, ja.
1: Wie hast du denn das gemacht?
0: Naja, der Hypnotiseur ist ja eigentlich nur der Türöffner. Ne? Man sagt, jede Hypnose ist eine Selbsthypnose. Und wenn die Person Bock hat und sich da reinbegibt in diese Vorstellung, sie ist jetzt einfach ein Brett, dann kann die Kräfte entwickeln. Das ist unfassbar. Und das so weit, wir haben es damals übertrieben, dass wir zu dritt, zu viert, musst dir vorstellen, da liegt jemand so zwischen 2 Stühlen auseinander, nur das Genick hält und auf der anderen Seite die Füße, aber dazwischen ist nichts. Und da standen wir jetzt mit 3, 4 Jungs auf diesen Jungen drauf, sind auch ein bisschen gesprungen, der war wirklich ganz fest, ja. Und das ist natürlich das Highlight einer jeder Party gewesen. Und das Interessante ist, wenn du das so hörst, denkst du, oh Gott, aber wenn du es siehst, willst du auch mal. Und das war für mich natürlich das perfekte Training, weil jeder wollte mal wie ein Brett hypnotisiert sein. Und so fing das bei mir an.
1: Das heißt, jemand hat dich dann auch irgendwann hypnotisiert und zum Brett gemacht?
0: Bei mir war es immer schwierig. Also ich habe das ewig lang, bis jetzt, sage ich mal, vor 5, 6 Jahren, hat die Hypnose bei mir nicht funktioniert, so wie es mir vorgestellt
1: hat. Selbstkontrolle abgeben ist schwierig, ne?
0: Das ist es. Das ist, und du bist ja als Hypnotiseur bist ja so voll der Kontrolletti. Ja, ja. Ne? Du bist ja derjenige, der immer führt. So. Mhm. Und bis ein Kumpel von mir, Timon von Berlepsch, auch ein Hypnotiseur, der hat bei mir was getroffen, wo ich sagte, oh krass, das ist es. Und seitdem genieße ich das auch. Ne?
1: Ja. Welcher 16-jährige Junge kommt auf die Idee, seine Kumpel zu hypnotisieren?
0: Ja.
1: Das ist schon ein bisschen crazy, oder?
0: Wenn du in Kontakt damit kommst. Weißt du, es fängt mit einem Kartentrick an und dann sagst du, hast du mal Hypnose erlebt, hast du mal Bock zu spielen, machen wir und los geht's. Also bist dann einfach, und nur so lernst du es ja auch. Mhm. Ne? Das ist ja genau das. Je häufiger du Dinge tust, umso einfacher fallen sie dir.
1: Du hast deinen Eltern damals erklären müssen, du möchtest irgendwann Hypnotiseur werden.
0: Ja.
1: Beruflich.
0: Ja. Und keiner kam aus so einer Künstlerrichtung, ne? Oder Performance, irgendwas gab es da bei uns in der Familie nicht. Alle meine Väter sozusagen bis zu meinem Ur-Ur-Urgroßvater, die waren auf dem Eisenhüttenwerk sozusagen. Also es ging nur um Handwerk und so weiter. Und auf ein Stück Eisen rumkloppen, so. Das war das männliche Bild.
1: Deshalb trägst du so viel Metall an deinem Körper.
0: Ich habe gerade jetzt auch nochmal drüber nachgedacht. Wahrscheinlich ist es das auch noch. Das Lustige ist, mein Studio, meine Bühne habe ich ja in einer alten Eisengießerei in Berlin. Weißen.
1: Ja.
0: Das passt natürlich auch wieder. Gut. Das war natürlich eine stetige Diskussion mit meinen Eltern und meinen Verwandten auf allen Familienfesten, versuchten mich die Erwachsenen davon abzuhalten, in mein Unglück zu rutschen. Weil das ist ja kein anständiger Beruf, davon kannst du ja nicht leben. Und im Endeffekt ging es da ja auch schon von Anfang an um diesen Freiheitsbegriff. Mhm. Also was machst du aus deinem Leben? Ne? Bist du in der Lage, mal aus der Spur auszukehren und mal anders zu leben als vorher die Generation davor? Und da haben ja viele Angst vor. Und auch Familie will dich ja nur schützen. Also sie meinen es ja nur gut mit dir. Mhm. Und das ist schon schwierig, da rauszukommen. Und im Endeffekt sehnt sich aber doch jeder danach. Ne?
1: Ist so wie bei mir früher. Was, du willst Diss-Jockey werden?
0: Ja.
1: Das ist doch kein Beruf.
0: Ist doch genau das Gleiche.
1: Ist doch kein Beruf.
0: Wie willst du denn davon leben?
1: Ja, wie willst du denn davon leben? Ne?
0: Jetzt stehst du beim Deutschlands größten Radiosender und moderierst. Also krass.
1: Oh, der eine sagt so, der andere so. Oh ja, danke. Ich werde das jetzt nicht revidieren.
0: Und ich bin dein Gast.
1: Es ist verrückt. Es ist verrückt. Es ist wirklich. Nimm mal einen Schluck aus der Tasse zwischendurch. Ich, jetzt habe ich ihm so einen tollen Kaffee gekocht und er kommt nicht dazu, den zu trinken, weil ich laufend ihn hier zulabere.
0: Den hast du aber noch nicht selbst gekocht. Das war doch eine Maschine. Das habe ich doch gesehen.
1: In meinem Auftrag.
0: Ach so.
1: Das ist fast wie selbst gekocht. Komm, du musst eine Kapsel einführen, Wasser drin machen und in die Steckdose stecken.
0: Das ist wohl wahr.
1: Und die Kaffeemaschine muss auch gepflegt werden, entkalkt und gesäubert.
0: Genau, sag das mal einem Barista.
1: Nein, lieber nicht. Sag mal, seid ihr denn für Dilettanten? Du hast also gesagt, ich werde Hypnosetrainer, hast eine Ausbildung gemacht.
0: Ja.
1: Und dann?
0: Und dann sind es, also mein Leben, und ich glaube, das wird wohl jeder auch sagen, unser Leben besteht ja oft so aus Zufällen. Ne? Mhm. Wir haben vielleicht große Pläne, aber die Zufälle sind entscheidend. Dann habe ich eine Freundin mit 20 ungefähr gehabt und deren Freundin hat ein Volontariat gemacht bei der Saarbrücker Zeitung. Mhm. So. Also Journalismus wollte die studieren und die hatte die Aufgabe, einen Artikel zu schreiben über irgendwas, das dann in der Saarbrücker Zeitung erscheint. Und hat sie gesagt, ja, dann mache ich doch einen Artikel über dich. Und den hat sie natürlich wunderbar nur zu meinen Gunsten geschrieben, weil es war eine Freundin. Das hat wieder dazu geführt, dass das viele andere gelesen haben, wussten, den kann man auch engagieren. Also hatte ich plötzlich so einen Moment, wo mich Leute engagiert haben, wo ich ein bisschen Geld dafür bekommen habe, dass ich irgendwo auftrete. Dieser Artikel wurde wiederum von einer Redakteurin im ZDF gelesen, die für das Saarland zuständig war. Und damals gab es eine Sendung, die hieß Hallo Deutschland. Und dann hatte ich plötzlich einen 3-5-Minuten-Bericht auf Hallo Deutschland. Also hat es ganz Deutschland gesehen. Das wiederum hat, es ist schon ein bisschen strange.
1: Diesen ich habe gesagt, die Story ist konstruiert. Nein, ist sie nicht.
0: Diesen Bericht hat die Frau Baldermann, so hieß die, gesehen. Das war die Intendantin des Hansa-Theaters.
1: Ja.
0: Das ist ein Varieté-Theater gewesen. Der sind für den Juni drauf, also es war irgendwie 2-3 Monate weg, 2 Artisten ausgefallen. Die hat das gesehen und dachte, oh, der ist interessant, ich rufe den mal an. Da hat die mich angerufen und hat gesagt, könnten Sie bei uns im Varieté-Theater auftreten, im renommierten Hansa-Theater. Und das war mein Entree ins Showbusiness
1: sozusagen. Ja. 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Und da erfahrt ihr übrigens auch, wie unser Wundermacher an seiner Akademie Wissenschaft mit Unterbewusstsein verbindet, um menschliches Potenzial zu entfalten und zum Beispiel auch Leuten das Rauchen abzugewöhnen, die das wollen. Tja, lieber Jan, jetzt ist unsere Zeit aber erstmal rum. Ich hoffe, es war für dich genauso schön wie für mich und wir sehen uns bald wieder.
0: Sehr gut, das hat Spaß gemacht. Ja, danke für dieses schöne Gespräch und für dieses tolle Interview. Ja.
1: Bis zum nächsten Mal.
0: Tschüss.
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1: Heute mit Matthias Killing, dem Morgenmoderator vom Sat.1 Frühstücksfernsehen.
3: Schönen guten Abend. Ja, ich freue mich hier zu sein. Das ist nicht meine Uhrzeit, aber ich staune über mich selbst, dass ich immer noch gerade ausgucken kann.
1: Ja, und du musst heute noch ran. Also wenn du hier fertig bist, dann musst du noch ein bisschen arbeiten. Wann fangt ihr an zu arbeiten im Normalfall?
3: Ich versuche schon gegen 4 Uhr da zu sein. 5.30 Uhr beginnt die Sendung, sodass ich 1,5 Stunden Vorlauf habe. Und viele denken immer, wir fangen schon um 1 an, aber das ist tatsächlich dann ein bisschen übertrieben. Also 4 Uhr da sein.
1: Die Leute, die jetzt den Mitternachtstalk hören und zwischendurch nochmal kurz ein bisschen wegdämmern und nachher den Fernseher einschalten, die sehen dich dann nachher gleich auf der Mattscheibe.
3: Live in Sat.1.
1: Jetzt hat man sofort erkannt, das war doch der Matthias Killing, der morgens immer mit seinen Leuten Deutschland weckt.
3: Ja.
1: Mit extrem großer Kulisse.
3: Mit extrem großer Kulisse und auch großer Kapelle manchmal. Wir haben viel Spaß bei der Sendung und sind ein tolles Team. Und die Kulisse ist insofern groß. Ich gucke erstaunlich viele Menschen Frühstücksfernsehen. Jetzt nicht nur bei uns, sondern auch bei anderen Sendern. Allein wir erreichen morgens zwischen 2,5 und 3 Millionen Menschen. Darauf sind wir wahnsinnig stolz. Das ist aber auch eine Verantwortung, da jeden Tag Gas zu geben. Mhm. Da kannst du dir nicht erlauben, irgendwelchen Quatsch zu erzählen.
1: Aber du hast ja nicht immer vor so einem großen Publikum gearbeitet. Du hast ja früher mal ganz klein angefangen. Ich glaube, als Animateur auf einem Kreuzfahrtschiff.
3: Das ist hundertprozentig richtig. Und für mich die prägendste Zeit meines Lebens, ehrlich gesagt. Nach dem Abitur bin ich auf ein Kreuzfahrtschiff gegangen, habe dort als Sportanimateur und Kinderanimateur angefangen. Und irgendwann stand mein Chef damals vor mir und hat gesagt, ey, du musst heute Abend mal Bingo moderieren. Und da habe ich gesagt, hör mir auf mit so einem Quatsch und so Bingo moderieren, du hast ja nicht alle. Doch, doch, das muss ja jeder machen. Und dann habe ich das gemacht und von dem Abend an dann, ich glaube, 8 Monate am Stück, jeden Abend.
1: Und du warst ja Bingo-Star.
3: Der Spitzname war Bingo König. In der Tat. Und das war super. Da habe ich so viel gelernt in dieser Zeit damals. Und vor allem habe ich Regeln eingeführt bei diesem Bingo. Ehrlich gesagt in so einer Bier- und Schnapslaune. Und ich habe festgestellt, vor 2 oder 3 Jahren war ich für eine Reportage wieder auf diesem Schiff. Und diese Regeln werden immer noch angewendet. Da war ich sehr stolz.
1: Die Matthias-Killing-Regeln beim Bingo.
3: Beim Bingo, ja, ja. Das war also völlig, völlig bekloppte Sachen, die wir damals gemacht haben. Aber diese Zeit war wirklich prägend, weil ich habe eigentlich auf dem Schiff diesen Berufswunsch, als Moderator zu arbeiten, erst dort entwickelt. Also ich wollte immer Sportreporter werden. Das war mein großer Traum schon als Kind. Und auch da habe ich ja zum Glück heute ein paar schöne Sachen auch erreicht. Aber dieses Ding wirklich zu moderieren und auch während des Studiums habe ich gesagt, ich werde irgendwann im Fernsehen moderieren. Ich werde irgendwann meine eigene Fernsehsendung haben. Da bin ich ausgelacht worden. Aber ich habe das tatsächlich verfolgt, sehr hart verfolgt, auch mit vielen Rückschlägen zwischendurch zu kämpfen gehabt. Und das hat mich damals, wie gesagt, mit 18, 19 nach dem Abi auf diesem Schiff sehr geprägt.
1: Rückschläge hattest du? Also dein Weg sieht sehr geradlinig aus, wenn man deine Vita verfolgt.
3: Das hast du aus dem Internet gezogen, ne? Da wird alles geradeaus verkauft.
1: Wurde es gerade gezogen, extra dafür, ja?
3: Nee, gerade gezogen habe ich da gar nichts. Das stimmt schon, wenn man das so liest, dann wirkt das alles sehr geradlinig, aber keiner weiß, dass ich in meinem Leben, ich würde sagen, 500 Demobänder in diesem Land verschickt habe, in der Hoffnung, dass irgendein Programmschiff sich das mal anguckt, die ich nächteweise an meinem Rechner damals kopiert habe. Keiner weiß, und das schreibt man natürlich auch nicht auf, dass ich durch verschiedene Castings auch durchgeflogen bin. Eher durch sehr, sehr viele Castings, wo ich nicht genommen worden bin, es immer wieder versucht habe. Und das sind natürlich dann Rückschläge, wenn du selber davon überzeugt bist, dass du gut bist, dann tut das ja grundsätzlich weh. Keiner will hören, du bist doof oder du bist scheiße oder sonst irgendwas. Oder du passt uns nicht. Und das habe ich einige Male gespürt und auch gehört. Umso schöner ist, dass es dann funktioniert hat. Und ich habe gelernt, dass du in unserem Job, gerade wenn du vor der Kamera arbeitest oder im Radio ist es ja genauso, oder beim Schreiben, wenn du kreativ arbeitest, du musst auch immer Chefs haben, die Tür aufmachen. Durchgehen musst du alleine, aber du brauchst immer Leute, denen deine Nase gefällt. Und da bin ich meinem Chef heute, Jürgen Meschede, wahnsinnig dankbar, weil er hat 2009 damals an mich geglaubt und der hat die erste große Tür aufgemacht.
1: Und seitdem bist du Moderator beim Frühstücksfernsehen und nicht nur das, du machst so viel Sport noch nebenbei. Mhm. Also Sportmoderation, Boxen habe ich dich gesehen, mit Axel Schulz zum Beispiel.
3: Ja, ja.
1: Dann bist du der Fußballkommentator, muss man auch so sagen. Alter, ein riesiges Fachwissen hast du doch.
3: Ja, Fachwissen ist relativ, aber ich habe natürlich, also der Fußballkommentator, das hast du schön gesagt, oder Moderator, im Moment hat mein Sender kein einziges Fußballrecht leider. Das ist ein bisschen doof. Also du bist als Moderator oder Fußballkommentator, sage ich immer nur so gut wie dein Recht. Und wenn dein Sender zu der Zeit keine Rechte hat, dann bist du auch nicht sehr präsent. Umso schöner, und das höre ich immer wieder, wie jetzt von dir ja auch, glauben die Leute immer noch, dass wir immer noch da sind. Aber seit knapp 1,5 Jahren, hier mal ein Freundschaftsspiel oder ein Telekom Cup oder was weiß ich, irgendwelche Hobbyturniere, wo dann die Bayern gegen Düsseldorf spielen oder so. Aber wir haben kein großes Recht. Aber ich war aber in der Champions League mit dabei, ich war in der Europa League mit dabei und das ist schön, dass die Leute das jetzt immer noch so glauben, dass man da immer noch am Start ist. Und ich hoffe, dass wir es auch bald wieder sind. Aber in der Tat hast du recht, das ist schon als kleiner Junge mein Traumjob gewesen. Und ich freue mich dann, empfinde das als großes Kompliment, wenn du sagst, ich hätte da Ahnung.
1: Du hast nach einem Spiel, Champions League 2012 war das, glaube ich.
3: Das war das Finale daheim. Bayern spielt gegen Chelsea im Finale in München. Das steht ja immer vorher fest, wo das Champions League Finale ist. Also, dass eine Mannschaft ein Finale zu Hause erreicht, ist höchst selten. Die Bayern haben es geschafft. Spielen gegen Chelsea, 80 Minuten, 85 Minuten, super, führen 1-0, kriegen das 1-1, gehen in die Verlängerung, verlieren im Elfmeterschießen. So, und danach stehst du da als Reporter am Spielfeldrand. Ich hatte schon nachmittags die Pre-Game-Show 5,5 Stunden moderiert, live aus dem Olympiapark, dann das Spiel geguckt und dann sollte ich die Spieler interviewen. Und alle sind an mir vorbeigelaufen, alle. Keiner wollte reden, natürlich nicht. Ich meine, du hast die historische Chance und dann verkackst du. So, und da habe ich dann als Reporter nicht unbedingt verkackt, aber das war jetzt nicht so einfach, weil immer, hast du einen, wo ist ein, los, wo ist ein Spieler? Ich habe keinen, Leute, ich habe keinen. Gehen alle an mir vorbei, schubsen mich weg, scheiße, was mache ich denn?
1: Hallo, so. Philipp Lahm, heute nicht.
3: Thomas Müller war der Einzige, der gesprochen hat.
1: Ja?
3: Thomas Müller, werde ich ihm nie vergessen. Der war der Einzige, der gesprochen hat. Und hinterher dann Uli Hoeneß. Und als dann sich alles ein bisschen beruhigt hatte, die anderen auch. Aber trotzdem war das ein irres Erlebnis, das zu begleiten, das erleben zu dürfen als Moderator, als Reporter, ein solches Spiel.
1: Das war ein schönes Erlebnis, obwohl es gar nicht so schön war.
3: Korrekt, es war ein sehr beeindruckendes Erlebnis und ein bemerkenswertes Erlebnis, ja. Oder im Privatflieger mit Franz Beckenbauer, der dann in Salzburg angerufen hat und gesagt hat, aus dem Flugzeug übrigens, Telefon ging, warum auch immer das beim Kaiser. Natürlich klappt das Telefon im Flugzeug beim Kaiser.
1: Ja, schauen wir mal.
3: Könnt ihr die German Wings Maschine bitte warten lassen? Der Matthias, der kommt gleich noch an Bord. Und ich wirklich, die wartete auf mich eine halbe Stunde, dieses Flugzeug, weil der Kaiser aus dem Privatflieger, mit dem ich gerade aus Barcelona Richtung Salzburg flog, mit ihm zusammen. Und dann sollte ich meinen Anschlussflug, hätte ich verpasst. Und dann hat er diese Maschine warten lassen. Ich stieg ein. 150 böse Menschen guckten mich an wegen diesem Arschloch. Entschuldigung, aber die waren echt wütend. Oh, warten wir hier. Mein Platz war ganz vorne. Ich durfte, hatte also keinen Spießrutenlaufen mehr. Nee, also völlig irre Erlebnisse. Auch surreal, ehrlich gesagt, manchmal. Aber es ist einfach diese Faszination Sport und Faszination Fußball. Und ich merke selber, wie ich strahlende Augen habe, wenn ich das jetzt hier erzähle.
1: Die leuchten das, wirklich.
3: Ja, die leuchten.
1: Mit dem Kaiser in einer Privatmaschine zu fliegen, ist schon mal eine schicke Geschichte, ne?
3: Völlig irre. Also als mein Chef damals zu mir gesagt hat, du fliegst mit dem Franz von Salzburg dann nach, wir sind ein paar Mal zusammen geflogen, habe ich gedacht, was für eine Ehre. Hintergrund war, er konnte so Flugkosten sparen. Das habe ich ja hinterher herausgefunden.
1: Der Privatfernsehen muss auch sparen.
3: Ja, natürlich.
1: Ich kann nicht für Matthias Killing extra mal hier einen extra Flieger buchen.
3: Nein, komm, der soll mit der Bahn zum Flughafen nach Salzburg fahren und dann kann er da mit dem Kaiser fliegen. Alles gut, das Ding fliegt ja eh.
1: Als du zu spät in die Maschine reinkamst, haben die Leute dich erkannt, haben gesagt, das war der, der gerade Fußball kommentiert hat und deshalb sind wir zu spät dran?
3: Nee. Ich glaube, ich hatte eine Kappe auf und eine Sonnenbrille. Okay. Und
1: bloß, und da ist der Matthias Killing von Sat.1. Seinetwegen mussten wir eine halbe Stunde warten.
3: Dieser Penner, ich gucke den nie wieder.
1: Ja. Aber wir wollen mal zurückkommen auf die sportlichen Erlebnisse, bitte, die ich meinte. Du warst ja mal am Polar, bei so einem Polarcup mit dabei, ne?
3: Ja.
1: Und hast selbst mitgemacht.
3: Ja, selbst mitgemacht. Das war eine Challenge im kanadischen Yukon. Und das war so, wir mussten dann irgendwie 15 Kilometer oder Halbmarathon, nicht mehr, ne, 21 Kilometer, Marathon bei minus 40 Grad und so Geschichten mussten wir machen. Ich habe da lange überlegt, ob ich da mitmache. Es war ein Zehnkampf in 5 Tagen, also jeden Tag 2 Disziplinen. Und dann habe ich mich entschieden, da mitzumachen, mich auch wirklich vorbereitet für meine Verhältnisse. Sehr regelmäßig laufen gewesen, 2-mal im Monat im Vorfeld. Und ich bin da schon fit hingegangen und das war toll. Ich habe das zusammen mit der Kickboxerin, mit Dr. Christine Theiss gemacht. Das ist heute eine Freundin und Kollegin von mir. Und wir waren damals so ein Zweierteam, so ein Zweierkappel. Und die ist ja nun als Ex-Weltmeisterin, die jetzt so einen Leistungssport gehen. Ne? Mhm. Und ich lasse mich eher gerne gehen. Und dann hat die immer zu mir gesagt, du musst jetzt noch hier, du musst jetzt da in 5 Minuten das und das schaffen. Und wir brauchen noch deine 3 Punkte, die sind wichtig für die Tabelle. Und in mir war das alles total völlig Wurst. Ja? Ich habe gesagt, Chrissy, ey, ist doch egal. Hauptsache, wir haben heute Abend wieder einen schönen Wodka Red Bull. Du trinkst keinen Schluck, bist du wahnsinnig. Ne? Die wollte unbedingt gewinnen. Und ich wollte einfach dabei sein und da sind 2 Welten aufeinander geprallt.
1: Wie ist das Ganze ausgegangen?
3: Wir sind in der Gesamtwertung von 7 Teams 4. geworden, was für mich den größten sportlichen Erfolg meines Lebens darstellt.
1: Du bist aber ansonsten ein sehr sportlicher Typ, wirst trainiert von Detlef Disoos zum Beispiel, ne? Von unserem Personal Coach aus Berlin.
3: Ja, Detlef und ich, wir trainieren, also es klingt so, als ob wir uns jeden Tag treffen, wir trainieren regelmäßig zusammen und ich bewundere seinen Weg, den er gegangen ist und ich bewundere vor allem auch diese Zielstrebigkeit, mit der er an den Start geht. Er schafft es, mich immer wieder zu motivieren und zwar auch sogar so zu motivieren, dass ich mittlerweile regelmäßig alleine Sport mache, was ich lange nicht gemacht habe.
1: Und es ist ja auch nicht unschön und auch nicht unwichtig, denn wenn man im Fernsehen arbeitet, dass man auch gut aussieht auf der Mattscheibe, weil die Fernseher werden immer breiter.
3: Ja.
1: Da wirkt man von Hause aus ein bisschen mehr, als man ist, oder?
3: Ja, TV adds 10 pounds. Als ich zu meinem allerersten Coach kam, der hat ihn selig, Michael Foppe, ist vor vielen, vielen Jahren gestorben. Der hat nicht guten Tag gesagt, nichts. Der hat zu mir gesagt, Sie wollen Fernsehmoderator werden? Und ich so, ja, unbedingt, möchte ich gerne. Und da hat er gesagt, okay, hast Glück, du bist der Einzige in Deutschland, der das will, aber du musst vorher mal 15 Kilo abnehmen. Hat er gesagt, wenn du 15 Kilo abgenommen hast, dann rufst du mich wieder an, dann vielleicht arbeiten wir miteinander. Habe ich gemacht und dann ging's los. In der Tat, du siehst im Fernsehen immer dicker aus.
1: Das heißt, wer im Fernsehen dünn aussieht, der ist im wahren Leben noch viel dünner?
3: Ja, Kai Pflaume zum Beispiel, als ich den das erste Mal gesehen habe, da war ich total überrascht.
1: Dass der so dünn ist.
3: Ja, der ist total dünn, aber super drahtig, wahnsinnig sportlich, überragend. Der hat kein Gramm Fett. Kai ist unfassbar sportlich, sieht im Fernsehen auch sportlich aus, aber wenn du den live siehst, Hammer.
1: Also das heißt, Rainer Kallmund, den wir ja nur von der Mattscheibe kennen, ist in Wirklichkeit vielleicht gar nicht so dick, wie er immer wirkt auf dem Fernseher.
3: Nee, eigentlich ist er noch dicker. Nee, ach so rum meinst du, ja, stimmt, weil, du stimmt. Ja, ja, nee, du hast völlig recht. Wobei, bei dem ist es irgendwie umgekehrt, ehrlich gesagt.
1: Der wirkt im Fernsehen schmaler als er
3: ist. Der Kalli. Ach, herrlich, wenn der ein Interview mit Kalli. Hast du schon mal ein Interview mit Kalli gemacht?
1: Nein.
3: Also, lad den mal ein. Ich schwöre dir, du brauchst Viertelstunde Talk, zwei Fragen. Wenn der bei uns im Frühstücksfernsehen zu Gast ist, dann sage ich vorher schon immer, okay, wir brauchen mindestens 7:30 Minuten, mindestens, und ich brauche nur eine Frage. Okay. Dann läuft der
1: Hase. Na, Kalli, wie ist heute?
3: Oh, nein. Ich sage dir, mein Junge, das kannst du dir nicht vorstellen. Dann geht's los.
1: Sag mal, du moderierst auch McDonald's TV?
3: Was soll denn dieser Blick jetzt hier?
1: Nicht, ich habe Hunger.
3: Liebe Zuhörer, Sie müssten sehen, wie er gerade guckt.
1: Nee, also der hungrige Blick.
3: Das war tatsächlich ein spannendes Projekt, weil wir eine Social-Media-Aktion für McDonald's gemacht haben, wo ich als Moderator eben für eingekauft worden bin. Und mit Johanna Klum zusammen war die Aufgabe 12 Stunden live. Da haben wir erst gedacht, wie 12 Stunden live? Also richtig unter Fernsehbedingungen. Ne? Das funktionierte vorne und hinten nicht. Hat aber funktioniert und war ein tolles Ding. Also das klingt jetzt so, als ob ich das immer mache und die Preise der Burger ankündige. Nein, das war im Oktober 2016. Ein Tag.
1: Aber war eine schöne Aktion.
3: Mega.
1: Und hat danach 4 Kilo mehr gewogen, der Matthias.
3: Ja, weil ich durfte mir so viel Burger aussuchen im Rahmen dieser Zusammenarbeit, wie ich wollte.
1: Und hat man irgendwann dann die Nase voll, wenn so viel Burger, wenn man alle Burger dieser Welt essen kann? Irgendwann ist doch Schluss, oder?
3: Ja, ja, klar. Natürlich, vor allem in den Vorgesprächen, so die Tage davor. Dann hieß es, kommst du da hin und dann wirst du ja nett gefragt, möchtest du einen Kaffee oder so? Da fragten die, dann möchtest du einen Burger oder so? Nee, danke, ich hatte schon 5.
1: Jetzt um die Zeit könnte ich mir das gut vorstellen. Oh, einen kleinen Burger zwischendurch hätte ich echt Appetit drauf.
3: Du wirst lachen. Ich habe im Frühstücksfernsehen schon ein paar Mal eine Runde Burger auch ausgegeben. Oder auch neulich haben wir morgens um 6 irgendwie so einen Heißhunger gehabt. Und dann ist ein Kollege von uns, ein CVD-Assistent, also ein Assistent des Chefs, wurde losgeschickt zur Warschauer Brücke in Berlin. Da ist eine Pommesbude, die hat auch morgens um 6 auf und hat 27 Mal Pommes Currywurst bestellt. Da hat der Typ da gesagt, okay, erst Geld, danach fange ich an. Hat dann eine Stunde da gebrutzelt und dann ist unser Kollege mit 27, also für die gesamte Morning Crew bei uns, inklusive aller, die da waren, 27 Mal Pommes Currywurst zurückgekommen. Und das machen wir regelmäßig, dass wir als Moderatoren die Kollegen dann da einladen und irgendwie morgens ein bisschen Fastfood, das brauchst du um die Zeit. Ist geil.
1: Lieber Matthias, wir müssen jetzt aufhören, ich habe Hunger. Matthias Killing heute bei uns im BB-Radio Mitternachtstalk. Schön, dass du da warst. Wir sehen dich ja gleich wieder im Fernsehen und ansonsten hören wir dich hoffentlich bald mal wieder hier bei BB-Radio.
3: Sehr, sehr gerne. Danke, Jens.
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1: Bei mir ist Horst Evers. Er ist Autor und Kabarettist oder man könnte auch sagen, er ist der Geschichtenerzähler aus Berlin. Herzlich willkommen. Ich freue mich, dass du da bist.
5: Ich freue mich auch sehr. Hi.
1: Es waren schon so viele Menschen in den letzten Jahren hier. Mhm. Du fehlst bis zum heutigen Zeitpunkt. Was ist vorgefallen? Warum warst du noch nicht hier?
5: Ihr müsst mich einfach einladen. Ich komme wirklich sehr, sehr gerne und habe mich sehr über die Einladung gefreut. Ich glaube, ihr habt nicht angefragt, oder? Oder ist es nicht bis zu mir vorgedrungen? Ich kriege auch viel nicht mit. Das muss man dazu sagen. Also es ist tatsächlich so.
1: Bist du in den sozialen Medien vertreten? Ich habe dich gar nicht finden können so richtig.
5: Ja, ich habe alles mal ausprobiert, sagen wir es so. Ich habe beispielsweise das muss mittlerweile 10 Jahre oder so her sein. Es war damals noch relativ neu, habe ich auch getwittert. Und auch relativ, also ich war sehr schnell, das war damals ja noch relativ einfach, war ich auch einigermaßen weit oben in diesen Rankings und so mit meiner Twitterei, habe aber gemerkt, irgendwann auf einmal, dass ich den ganzen Tag nur noch drüber nachdenke, was ich als nächstes twittern könnte, ja, was ich als nächstes mache oder so und fühlte mich dann auch wieder so gefangen da drin, also so abhängig und dachte, boah, das möchte ich aber doch eigentlich nicht. Und wie ich es dann häufig mache, habe ich gesagt, so jetzt machst du mal eine Woche Pause und machst wirklich nichts, twitterst gar nichts und überlegst dann, setz dich in Ruhe hin, hat dir was gefehlt? Und mir hat nach der Woche gar nichts gefehlt und es war auch nicht so, dass plötzlich niemand mehr in die Programme gekommen ist oder niemand mehr Bücher gekauft hat oder sonst irgendwie. Es war eigentlich alles wie vorher, ich hatte nur mehr Zeit und war auch wieder freier im Kopf und habe dann einfach wieder aufgehört. Und so ähnlich ist es mir mit Facebook, mit Snapchat, mit all diesen Sachen auch gegangen. Ich habe es eine Weile gemacht, fand es auch toll, wie im Prinzip wie ein neues Computerspiel oder so, dass man anfängt. Das gibt's dann ja auch. Ich bin da durchaus auch anfällig
1: für. Echt?
5: Ja, klar. Und das gibt's auch nach wie vor, dass ich, wenn ich dann die Zeit habe oder den Raum habe, auf irgendein Spiel stoße, das eine Woche lang täglich 2 bis 3 Stunden spiele und dann aber irgendwann feststelle, dass das Spiel gewinnt sozusagen Macht über mein Leben, Macht über mich und nach wie vor dann diese Radikalkur mache. Also halt sage, jetzt machst du es eine Woche gar nicht und überlegst dann, fehlt dir was? Vermisst du es? Tut es dir leid irgendwie, dass du es nicht mehr machst? Und praktisch immer, mir fällt im Moment gar kein, überhaupt kein einziges Beispiel ein, wo ich dann nach einer Woche gesagt hätte, nee, ich muss es doch wieder weitermachen. Also praktisch immer ist dann der nächste Punkt, dass ich es lösche, weil ich es wirklich nicht brauche. Aber es ist trotzdem okay, weil ich hatte ja eine Woche lang oder zwei, je nachdem wie lange ich es gespielt habe, hat es mein Leben ja bereichert und es war auch toll und in Ordnung. Aber ich muss aufpassen, dass ich dann den Absprung auch wieder kriege.
1: Wollen wir mal ein bisschen deine Geschichte auch erzählen? Mhm. So ein bisschen die Geschichte aus dem Leben eines Horst.
5: Aber gerne. Ja,
1: 1967 in Diepholz geboren und dann Kindheit dort verbracht und auch zur Schule gegangen. Und dann ging es aber relativ zügig nach Berlin. Ne?
5: Dann ging es ganz zügig nach Berlin. Also ich war zwischendurch noch bei der Bundeswehr, wo man dann auch, wo ich lange Zeit belächelt worden bin, weil damals hatte West-Berlin ja den Status, dass man auch vor der Bundeswehr hätte fliehen können. Aber ich hatte irgendwie das Gefühl, ich will diesen Stress nicht. Ich bin schon immer jemand gewesen, der eigentlich versucht, unnötigen Stress aus dem Weg zu gehen und diesen Stress, was Illegales zu machen und ständig Angst haben zu müssen, wenn man dann nach Westdeutschland wieder fährt. Damals wusste ich ja noch nicht, dass anderthalb Jahre später die Mauer fällt.
1: Wer wusste das schon?
5: Wer wusste das genau? Es wäre, und hätte es einer gewusst, hätte ihm keiner geglaubt.
1: Nee.
5: Also es hätte ja auch nichts genützt. Und wollte eben diesen Stress nicht und dachte, nee, dann machst du das jetzt vorher und gehst dann eben nach Berlin, eigentlich um Publizistik zu studieren. Also das war noch eine, ich wollte unbedingt in eine große Stadt, weil ich ja aus einem kleinen Dorf kam und jetzt wollte ich eine große Stadt haben. Das war damals auch so, jedes Kind, das in der BRD Abitur macht, hat eine Klassenreise nach Berlin gemacht vorher. Das gehörte dazu mit Reichstagsbesuch und allem Möglichen. Und kannte es daher schon, wusste das und dachte, ja, da will ich hin. Das ist genau das, so stelle ich mir das vor. Da kann ich irgendwie gut sein, da kann ich was erleben. Kam dann natürlich nach Berlin und war völlig überfordert. Es ist auch keiner meiner Freunde mit nach Berlin gekommen. Ich war wirklich alleine, habe mich an diese Uni angeschrieben und war dann ja erstmal 2 Monate damit beschäftigt, eine Wohnung zu suchen. Das war damals
1: schwierig.
5: In etwa so schwer wie heute. Mhm. Dazwischen gab es eine lange Phase der Entspannung, aber damals war es richtig, richtig schwierig. Und ich bin 2 Monate lang durch Wohnung auf Zeit, das war oft dann nur für eine Woche oder 2 Wochen, was ich mir alles aus der City rausgesucht habe, dann gegondelt. Ich weiß, bei meiner allerersten Wohnung, das war in Steglitz in der Presselstraße, die hätte ich sogar bekommen. Also deshalb, ich war vorher einmal in Berlin gewesen, habe diese Wohnung bekommen, bin dann dahin und als ich dann da war, sagte mir der Vermieter, er hat leider keine Genehmigung bekommen dafür, dass das Wohnräume sein können, weil es ist zu tief. Das war im Souterrain, richtig, und es war irgendwie 30 Zentimeter zu tief. Also ich hatte dann nur auch die Fenster oben, es war schon im Keller, aber ich hätte ja ohne weiteres, mein Gott, dafür ist es Berlin.
1: Als Student nimmt man das, ne?
5: Ja, dann wohnst du halt im Keller und es war dann aber irgendein Amt da gewesen, das ihm gesagt hat, nee, das kann er so als Wohnraum jetzt nicht vermieten. Und hat mich dann aber erstmal, weil ihm das auch unangenehm war, da ich ja schon einen Mietvertrag hatte, hat mich dann die ersten 2 Wochen in diesem Keller noch wohnen lassen. Ich durfte halt nicht, bis ich irgendwas anderes gefunden hatte. Und so ging es deshalb dann bestimmt 2, 3 Monate lang, bis ich endlich irgendwann Parterre Vorderhaus in der Lütticher Straße im Wedding eine andere Wohnung, die aber, wie ich finde, sich fast auf Augenhöhe mit dem Souterrain befunden hat, von der Lebens- und Wohnqualität her, die mich aber auch sehr geprägt hat. Da bist du natürlich dann mittendrin und es war auch wirklich so, drei Häuser weiter gab es dann einen Döner und wenn ich das Fenster auf hatte, war es häufig so, dass Leute auf dem Weg, denen es zu mühsam war, ihre Servietten vom Döner dann auch schon mal in meine Wohnung geworfen haben, weil sie es halt nicht auf den Bürgersteig werfen wollten. Und das ist ja eben, ich finde es auch nicht richtig, die Sachen einfach auf den Bürgersteig zu werfen. Ich finde es aber auch nicht richtig, sie in meine Wohnung zu werfen.
1: Das waren schon die ersten Bestandteile deines ersten Programms wahrscheinlich, ja?
5: Genau, und so wurde ich dann aber sehr schnell einigermaßen gut integriert und hatte auch viel zu erzählen, sehr, sehr früh dort. Und das ist ja tatsächlich mein erstes Buch, das ich dann 7 Jahre später erst gemacht habe, als ich aus dem Wedding weggezogen bin. hieß einfach Wedding und bestand praktisch ja nur aus diesen Geschichten aus dieser Parterrewohnung und
1: dem Drumherum.
5: Genau, wo ich langsam in Berlin sozialisiert wurde, wo ich langsam gelernt habe, wie Berlin funktioniert und wie Berlin ist. Mit all diesen Geschichten. Ich weiß noch genau, als ich zum ersten Mal damals auf dem Wedding in eine Bäckerei gegangen bin und Brötchen bestellen wollte und wirklich zusammengefaltet wurde.
1: Das heißt, Schrippen
5: heißt. Also und es mir aber auch gemerkt habe. Ich war auch irgendwie gar nicht beleidigt, sondern eigentlich war ich froh. Oder dann eine Gemüsefrau, die wirklich breit Berlinert hat, also in einem Slang, den ich selbst kaum verstanden habe. Und dann habe ich als Niedersachse, der ja eigentlich ein fast perfektes Hochdeutsch spricht, ja, nachdem sie alles Mögliche in einem riesigen Wortschwall zu mir gesagt hatte, was ich zum Teil auch gar nicht so schnell mitgekriegt habe, habe ich dann gesagt, so, und dann hätte ich gern noch 3 von den Bieren. Und sie schaut mich an mit einem straffen Birne. Wenn du nicht reden kannst, dann kauf kein Obst. Was soll denn das? Also das hat mich hart getroffen.
1: Dein Evershorst, also dein Dorf, aus dem du kommst, hatte wirklich nur 13 Häuser. Und dann kommst du in die riesige Stadt Berlin, wo ein Haus neben dem anderen ist. War das ein großer Kulturschock damals?
5: Total. Und es kam ja noch die Uni mit dazu. Also ich habe damals dann studiert auf Magister Germanistik, Politik und Publizistik erstmal. Und dann kam der Uni-Streik. Und während dieses Streiks, wo man wirklich dann über 1,5 Semester die Uni auch lahmgelegt hat, wie wir auch in der Uni übernachtet haben, da habe ich dann ganz viele Leute kennengelernt, die ihm auch eigentlich schreiben wollten. Oder wir alle fanden, wir sind eigentlich oder haben es in uns, große Schriftsteller zu werden. Deshalb unsere eigene Zeitschrift gegründet, den Salbader. Und trotzdem, obwohl es ja auch hervorragend war, was da stand, wollte es keiner haben. Und keiner lesen. Man fragt sich auch manchmal, wie kann das sein? Und ich habe dann ja, als ich noch nicht nur von den Texten leben konnte, habe ich beispielsweise auch als Allzusteller gearbeitet. Und das war damals noch der alte öffentlich-rechtliche Dienst. Das waren wirklich schicke Jobs. Das hat nichts mit dem zu tun, was heute die Paketzusteller machen müssen, wie die heute getreten und gequält wurden. Ich habe das unglaublich bedauert, dass ich irgendwann sozusagen so erfolgreich wurde mit dem Schreiben, dass ich meinen Job bei der Post kündigen musste, weil ich habe den echt sehr gemocht. Ich hätte den sehr gerne weitergemacht. Und das Tragische ist, dass die Post dann auch über die Privatisierung und alles diese Verträge loswerden wollte und Leuten, die diese Verträge auflösen, riesige Prämien gezahlt hat. Und selbst jetzt, wenn ich es erzähle, denke ich noch,
1: was hätte ich mit diesem vielen Geld alles anstellen können?
5: Dann hätte ich damals wahrscheinlich hätte es gereicht, weil die Wohnungen damals noch so wahnsinnig günstig waren, mir irgendeine Wohnung gekauft, die heute 1,5 Millionen wert wäre in der Innenstadt und ich wäre mit allem anderen durch.
1: Aber du,
5: das wäre, aber so ist es auch dann schön, so ja, war ich wenigstens motiviert, doch noch irgendwas anderes zu machen.
1: Du lebst, glaube ich, auch so nicht schlecht und ich glaube, ja, du warst in den Spuren deines Vaters unterwegs, der war ja auch Postbote, ne?
5: Der war auch Postbote. Das ist tatsächlich von all den vielen Berufen, die ich gemacht habe, etwas gewesen, was mein Vater wahnsinnig gefreut hat. Das fand er schon ziemlich toll.
1: Weißt du, was ich mich frage? In einer Familie ist es normalerweise so, dass der Mann, sagen wir mal, 30% der Worte spricht und die Frau 70%. So ist es in einer normalen, ja, Familie verteilt. Mhm. Bei euch ist es wahrscheinlich 90-10, 90% bei dir. Ist deine Frau sehr introvertiert und sagt gar nichts? Oder wie ist ihr Wortanteil in eurer Familie?
5: Innerhalb der Familie liegt er, glaube ich, bei 80-20 bei ihr.
1: Nein.
5: Also ja. Ich
1: deshalb muss er das ausgleichen an anderer Stelle. Ich verstehe
5: ganz es. Genau. Das, was ich so rede, rede ich eigentlich im Studio oder auf der Bühne. Und auch gerne und viel. Ansonsten aber ohne Quatsch. Es ist ja, mein Beruf ist eigentlich gucken und zuhören. Im Alltag, so im normalen Leben, bin ich einfach nur ein hoffentlich freundlicher und höflicher Mensch, der sich selbst nicht sehr produziert. Also ich bin nicht derjenige, der irgendwie laut auftritt oder so, sondern eher so tatsächlich der stille Beobachter, der es dann am Schreibtisch oder im Zug oder wo immer ich schreibe, in die Texte fasst und auf der Bühne halt wieder aufführt. Und da, das stimmt, rede ich dann sehr viel. Und auch jetzt im Studio und so rede ich sehr viel und sehr gerne und so. Aber sobald ich dann wieder draußen bin, werde ich ganz still.
1: Aber heute musst du sogar viel erzählen, weil wir wollen natürlich viel über dich erfahren. Es gibt nur so viele Bereiche, die wir unbedingt mal ansprechen müssen. Mhm. Und zwar möchte ich gern wissen, wie war das damals, als du dein erstes komplettes Programm gemacht hast?
5: Das war eigentlich mehr oder weniger ein Zufall. Ich bin gar nicht auf die Idee gekommen, normalerweise ein eigenes Soloprogramm zu machen. Und irgendwann kam damals dann jemand aus München. Das war der, oder ein Ehepaar ist es, das ist Ehepaar Albrecht. Die haben damals einen Kabarettwettbewerb veranstaltet, der hieß Paulaner Solo. Die haben mich gefragt, ob ich mitmachen will. Und ich habe offenen, ehrlichen Herzen gesagt, nö, wieso? Und dann haben sie ihm gesagt, ja, das fänden sie schön, wenn sie das als Form mit dabei hätten und so. Und sagt, ja, aber das ist dann in München. Ja, das ist natürlich in München. Und irgendwann hat er gesagt, ja gut, ich bezahle das auch, dass du 3 Tage dann in München übernachten kannst und kannst ja auch die Stadt angucken und so und siehst dann ein bisschen was von da. Und das fand ich interessant. Mhm. Dachte ich, ja, München mal so angucken und so, das ist in Ordnung. Und dann kann ich auch da hingehen. Und wenn ihr mir da für 3 Tage die Übernachtung bezahlt und die Fahrt, okay. Und dann habe ich das gemacht, habe diese Qualifikation überstanden, war dann später im Hauptpreis und habe den gewonnen, mhm, einfach. Und Till Hoffmann von der Lach und Schieß, Lustspielhaus, hat das gesehen und hat mich hinterher direkt gefragt, findet er super, ob ich nicht eine Woche bei ihm in der Lach und Schieß das Programm spielen will. Und weil ich so geschmeichelt war und das so toll fand und auch gleich Lach und Schieß und so, habe ich natürlich überhaupt nicht nachgedacht und gesagt, ja, das mache ich. Da bin ich dabei und er hatte auch relativ bald einen Termin. Und erst auf der Rückfahrt im Zug wurde mir bewusst, ich habe kein Programm. Ich habe nur diese 20 Minuten, die ich für den Wettbewerb brauchte, jetzt zusammengestellt. Aber ich hatte halt viele, viele Texte und so. Aber musste dann und habe das dann auch gemacht für diese Woche Lach und Schieß, habe ich dann ein Abendprogramm zusammengestellt.
1: Richtig, 90 Minuten, ja.
5: Richtig, ja. Und dann auch schon, eben wenn ich da mal rede, wurden es auch direkt schon 120. Und danach habe ich dann diese Woche in der Lach und Schieß gespielt und das funktionierte auch wieder hervorragend. Also wirklich sehr gut. Ich habe sehr gute Kritiken bekommen. Gleichzeitig durch diesen Gewinn dieses Preises wurden auch die anderen Preise auf mich aufmerksam. Ich wurde dann überall eingeladen und habe die dann halt irgendwie alle gewonnen. Wahnsinn. Und auf alle Fälle hatte ich dann innerhalb wirklich sehr kurzer Zeit durch diese ganzen Preise wahnsinnig viele Anfragen aus dem gesamten deutschsprachigen Raum, praktisch auf jeder Bühne. Und so ist das quasi entstanden. Dann lief das halt immer so weiter.
1: Die Geschichte Horst Evers ist natürlich noch nicht auserzählt. Ihr könnt euch den kompletten Podcast anhören auf bbradio.de unter Mitternachtstalk und sehr viel mehr erfahren. Und es gibt natürlich auch, da man ihn nicht in den sozialen Netzwerken findet, eine gut sortierte Internetseite, die da lautet
5: horst-evers.de.
1: Dann sage ich ganz herzlichen Dank, dass du da warst. Wir könnten noch durchaus weiterreden und länger reden.
5: Ich komme wirklich jederzeit gerne wieder. Ich habe noch einiges an Leben übrig, von dem ich erzählen kann.
1: Also. Das ist toll. Bei mir war heute Horst Evers und wir sehen uns hoffentlich bald wieder.
5: Vielen Dank.
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1: Bei mir ist sie wieder mal, Stefanie Heinzmann, herzlich willkommen.
6: So schön, danke schön, dass ich da sein darf.
1: Schweizer Superstar, kann man so sagen, ne?
6: Ja, Schweizer Superstar. Das ist komisch. Also ich würde das von mir nicht sagen. Also es klingt doch schön, ne?
1: Also neben DJ Bobo bist du, glaube ich, die bekannteste Schweizer Musikerin.
6: Ja, das ist schon abgefahren, ne? Also irgendwie ist da so eine Grenze. Also ihr wisst gar nicht, was ihr in der Schweiz alles verpasst. Da gibt es ganz schön tolle Künstler.
1: Wen denn zum Beispiel noch?
6: Lo und Lödük sind großartig. Dann gibt's Seven, der ist ja so langsam am Kommen.
1: Ja, den kenne ich auch.
6: Boah, da freue ich mich.
1: Den finde ich cool, ja.
6: Boah, der ist großartig. Dann gibt's noch einen ganz tollen, der heißt Mark Sway. Auch riesentoller Sänger. Mhm. Dann gibt's zum Beispiel noch James Grunz. Richtig toller Typ. Es gibt so viele tolle Musiker in der Schweiz.
1: Wir Deutschen haben uns festgelegt auf DJ Bobo und auf Stefanie Heinzmann.
6: Ich verstehe, okay.
1: Ihr seid unsere Lieblingskünstler, insofern ist das so. Das
6: ich meine, für mich ist es schön.
1: Nicht wahr?
6: Also kann ich jetzt nichts gegen sagen.
1: Stefanie Heinzmann, damals bekannt geworden durch die Castingshow vom Stefan Raab. Mhm. Und du hast damals also in der Endausscheidung gegen Gregor Meile gewonnen.
6: Ja, richtig. Und ich fand es so lustig, ne? Ich habe gewonnen, war völlig überfordert, habe nur geheult, dachte, oh Gott, wie konnte das passieren? Da muss ein ganz schlimmer Fehler passiert sein. Und meine Eltern waren da und die sind, bevor dass sie zu mir gekommen sind und mir gratuliert haben, sind die zu Gregor gegangen und haben sich bei ihm entschuldigt.
1: Hast du dich auch entschuldigt? Nee.
6: Doch, ich hab mich tausendmal entschuldigt. Ich fand es nur lustig, dass meine Eltern direkt darüber sind.
1: Sag mal, du wärst fast ins Büro gegangen?
6: Ja, tatsächlich.
1: Warum?
6: Ich wohne in Elholz. So, da bin ich aufgewachsen.
1: Im Wallis in der Schweiz.
6: Richtig. Im Wallis in der Schweiz, da leben 500 Leute. Da bin ich aufgewachsen, da bin ich zur Schule gegangen. Da habe ich gern gesungen. Aber da rechnet man ja nicht damit, dass man Sängerin wird. Also in keinem Paralleluniversum rechnet man damit. Und dann hat mein Bruder die Idee gehabt, zu der Castingshow zu gehen. Und auch dann hast du ja noch nicht die Idee, dass das zu irgendwas führt. Weil ich meine, Castingshows führen ja zu... Die führen ja im weitesten Sinne nicht zu einer langjährigen Karriere. So,
1: bei dir hat's geklappt.
6: So, und das kann ja keiner ahnen. Also das kann ja auch keiner sagen. Deswegen dachte ich, ich singe und mache nebenbei einen Bürojob.
1: Aber sämtliche Büros dieser Welt hätten sich gefreut über so eine gewaltige, stimmgewaltige Mitarbeiterin.
6: Ich weiß gar nicht, ob ich dann auch im Büro gesungen hätte. Vielleicht mitgesummt leise. Ich bin ja auch dann, also mit 18 war ich ganz schön schüchtern.
1: Du hast damals in so einer Schweizer Mundart-Formation, möchte ich sagen, Band, wie nennt man sowas überhaupt?
6: Doch, es ist schon eine Band. Ja? Es war eine Band, genau. Also wir hatten, ich war 16, meine Bandmitglieder waren alle 30, lustigerweise. Und wir haben Cover gespielt erstmal, Covermusik, also wirklich von gefühlt Biene Maya bis AC/DC und Beatles und wir haben alles gespielt. Also wir waren so eine richtige, abends im Pub und in der Bar so, ne? Oder im Restaurant sogar, so eine richtig kleine Klamauk-Band und haben dann irgendwann eine kleine EP gemacht, dann aber Mundart, also Walliserdeutsch.
1: Das war Big Fish, ne?
6: Richtig, Big Fish hießen wir.
1: Gibt's die noch?
6: Nee, die gibt's nicht mehr. Und es gibt Platten? So eine... Also es gibt noch, ich habe bestimmt zu Hause noch irgendwo so ein EP rumliegen. Die war schön gemacht, die hat auch einen Walliser, er hat dann sowas gezeichnet und illustriert, das war schon echt schön.
1: Und dann gab es eine Radiostation, die hat das Ding zum Hit des Tages gemacht, ne?
6: Ja, das war natürlich die Radiostation von bei uns zu Hause. Das Walliser ist ja echt klein, ne? Also Radio Rotu, das ist die Radiostation bei uns, sozusagen. Da kennt sich ja auch jeder dann, ne? Also gerade wenn du Musik machst, so.
1: Schalt mal ein, die Stefanie Einsmann hat gesungen.
6: Ja, und das läuft natürlich an jedem Mittagstisch. Und das waren auch gute Songs. Also das muss ich auch im Nachhinein sagen, das waren schon schöne Songs.
1: Dein Bruder, der ist ja seit 2008 irgendwie dein Geschäftspartner oder so, ne?
6: Genau, also mit Claudio zusammen habe ich eine Firma gegründet. 8 Jahre lang hat er mein Management gemacht.
1: Und der hat auch gesagt, du gehst zur Castingshow?
6: Genau. Der hat mich dahin geschickt.
1: Hat er dich angemeldet, ohne dass du wusstest, oder hat er gesagt, ich melde dich da mal an?
6: Nee, das Ding ist, man musste sich da gar nicht anmelden, sondern man musste hinfahren. Und weil ja Wallis Köln ist jetzt, muss man halt sich dann doch entscheiden, das zu machen, kann man jetzt nicht heimlich tun. meinte der dann so, komm, wir gehen da hin. Und dann habe ich mich erst super geweigert und meinte so, auf gar keinen Fall mache ich mich da zum Affen, kannst du selber machen. Und dann kam er mit dem Punkt, das wirst du bereuen, weil wir fanden beide TV Total halt toll, wir haben das immer geguckt. Und wir waren noch nie in Köln. Und dann dachte ich, naja, stimmt. Okay.
1: Und dann ist Stefan Raab auf dich aufmerksam geworden, weil er die Stimme gehört hat. Ich meine, Stefan Raab ist ja jemand, der wirklich gut zuhören kann und der sofort ein Talent entdeckt, wenn es da ist.
6: Man weiß es ja nicht, ne? Ich war bei dem Casting da und habe einen Song gesungen und bin dann wieder nach Hause. Also wir sind wirklich, Claudia und ich sind an einem Samstagmorgen in Zug gestiegen, 7 Stunden Zug gefahren, waren 2 Stunden in Köln und sind dann wieder zurück, also waren abends um 10 dann wieder zu Hause. Und dann plötzlich, 2 Monate später war ich dann in der Show.
1: Hallo, ich Stefan Raab.
6: Hallo.
1: Ja, ich weiß, hat er dich angerufen einfach, ja?
6: Nee, also nicht er, sondern ein Musikredakteur, ich weiß es noch genau, Christoph Büttgen hat mich angerufen. Und ich kann mich noch genau an diesen Moment erinnern. Ich saß nämlich gerade im Homestudio von einem Kumpel von mir und wir haben gerade so einen Elektro-Track aufgenommen und dann klingelt mein Handy und das ist eine deutsche Nummer und ich denke so, hä, was ist denn +49? Und dann gehe ich da ran und dann ist so, hallo, hier ist Christoph Büttgen von TV Total und ja, also in 2 Wochen wäre die Sendung und du wärst eine der 20 Kandidaten. Könntest du mir mal 3 Songs sagen und sagen, ob du Zeit hast? Und das Coole war, ich war ja in der Schule und habe gesagt, ja klar, habe ich Zeit. Es geht alles klar, habe ich alles geregelt schon.
1: Christoph, ich danke dir heute noch für den Anruf.
6: Ja, ne?
1: Weil was hätten wir nicht erlebt, wenn der dich nicht angerufen hätte?
6: Es ist einfach Wahnsinn, wie schnell sich so ein Leben verändern kann. Also durch so einen Moment.
1: Oh, meine Güte, 2008 das Album Masterplan.
6: Ja.
1: 2009 Roots to Grow.
6: Ja.
1: 2012 Stefanie Heinzmann. Mhm. 2015 Chance of Rain.
6: Mhm.
1: 2019 All We Need Is Love. Zwischen dem Anruf von Christoph und jetzt liegen einfach mal 5 Alben. Überleg mal bitte.
6: Das ist so krass, ne?
1: Wenn du dich kneifst, fühlt sich das real an?
6: Nee, nicht ansatzweise. Also klar habe ich mich auch natürlich an den Alltag gewöhnt. Also ich bin froh, dass ich nicht mehr so aufgeregt bin die ganze Zeit. Aber es ist für mich keine Selbstverständlichkeit reingekommen. Also, dass ich diesen Job machen darf, dass ein Drittel meines Lebens darf ich jetzt Sängerin sein. Boah, das ist Demut tatsächlich. Das ist wirklich Demut, die ich da fühle.
1: Ich finde, du als Schweizerin bringst das wahrscheinlich von Hause aus mit, aber dass du so auf dem Teppich geblieben bist bei diesem Erfolg, den du hattest, das muss man dir hoch anrechnen.
6: Also das ist natürlich immer total nett, das zu hören. Ich finde aber, eigentlich müsste man mir das nicht hoch anrechnen, weil es einfach viel einfacher ist, als scheiße zu sein. Weil so sind auch alle nett zu mir und ich bin wahnsinnig harmoniebedürftig. Nee, aber ich mache mir auch darüber Gedanken, weil ich höre das relativ oft und muss gestehen, dass ich verstehen kann, wenn man so jung ist und sehr erfolgreich ist und man hat die falschen Leute um sich herum, die einem immer sagen, wie toll man ist und hier noch dein Wasser und hier noch dein dies und das und was und dich so rumpudern, dann ist es, glaube ich, schon schwer, am Boden zu bleiben. Aber ich hatte halt immer meine Familie, ich hatte immer meine Freunde, ich hatte immer meine Band von Anfang an dabei. Und meine Eltern haben mir beigebracht, dass es wichtig ist, seinen Mitmenschen mit Respekt zu begegnen, immer auf Augenhöhe. Und ich fühle mich nicht als besserer Mensch, weil ich das Glück in meinem Leben hatte, so einen tollen Job zu machen.
1: Das ist wahrscheinlich auch der Grund, warum Rihanna und andere und Co. durchdrehen irgendwann. Ja, weil sie von vorne bis hinten immer den roten Teppich ausgerollt werden und die Realität aus den Augen verlieren.
6: Komplett so. Die können ja auch nicht mehr einfach mal einkaufen fahren. Das ist ja, also sie haben ja immer 2000 Leute um sich herum, die dann alle in Ohnmacht fallen und schreien. Ich meine, wie bleibst du denn da normal?
1: Wie ist es bei dir? Du hast ja auch ein bekanntes Gesicht.
6: Ja, aber ich bin, also ich meine, auch wenn mich jemand sieht, dann freuen die sich vielleicht oder machen mal ein Foto. Aber es ist mir jetzt noch nicht passiert, dass da einer in Ohnmacht gefallen ist.
1: Noch nicht? Glücklich. Warte, ich, Moment, gleich.
6: Warte.
1: Jetzt, ich falle schon.
6: Nee, also das ist ja entspannt. Also das Gute ist, wenn mich Leute erkennen, dann freuen die sich ja, dann haben die auch nicht. Ich gebe ja keinem das Gefühl, dass der jetzt bitte auf die Knie gehen muss vor mir. Also ist ja voll schön. Ich meine, dass ich irgendwo hinkomme und Leute freuen sich, ist ja das größte Privileg, das man als Mensch so haben darf.
1: Hm. Im Wallis bei dir ist es so, ach, guck mal, die Stefanie Heinzmann ist da.
6: Genau, exakt, ja? Genau das, so ist es.
1: Da bist du völlig normal, da hast du auch keinen Superstar-Status.
6: Ja, doch. Also, nee, also alles gleichzeitig. Auf der einen Seite, natürlich kennen dich die Leute und gerade im Wallis sind die Leute ja auch stolz drauf, ne? Also ich meine, das ist halt im Wallis nicht selbstverständlich, dass man dann plötzlich im deutschen Fernsehen läuft. Und die Leute sind da auch stolz drauf und das ehrt mich auch und das ist auch schön. Aber es ist trotzdem eine gewisse Normalität drin. Also da erst recht wird nicht in Ohnmacht gefallen. Also die Leute sind höflich und freundlich und auch da freut sich mal jemand über ein Foto, aber das ist super entspannt.
1: Aber im Schweizer Fernsehen bist du ja relativ regelmäßig. Voice of Switzerland, Popstars, Kika, dein Song und diverse andere Formate. Also du wirst auch regelmäßig für die Sachen immer angefragt, ne?
6: Ich finde das auch total schön, muss ich ehrlich sagen. Wenn ich Anfragen bekomme, sage ich immer grundsätzlich, guck mir das an, weil ich bin nicht ein Mensch, der einfach Nein sagt. Und bei mir ist immer wichtig, die Respektfrage, ne? Also gerade bei so Castingshows muss man halt aufpassen, worum geht's? Geht's um das Leute ausschlachten oder geht's um wirklich, ja, irgendwie Erfahrungen teilen und ne, auch so ein Projekt zusammen machen? Und das ist mir das Wichtigste. Und wenn irgendwie mir versichert werden kann, dass es auf eine respektvolle Art und Weise passiert und dass da alle das gerne machen, dann versuche ich gern neue Sachen.
1: Man muss sich immer wieder neu erfinden.
6: Ja, ich finde auch. Also neu erfinden. Vor allem finde ich, ne, ich singe und darf schon so tolle Sachen machen, aber es gibt so viele tolle Sachen, die man auch noch machen kann. Und ich probiere mich gerne aus. Ich finde gerne heraus, ob ich was kann oder nicht.
1: Diese wunderschöne, freundliche, klare Stimme gehört Stefanie Heinzmann. Bekannt ist sie ja als eine der besten Schweizer Musikerinnen, auch in Deutschland sehr bekannt. Aber du hast deine Stimme zum Beispiel auch meiner Trickfilmfigur geliehen.
6: Ja, richtig.
1: Als Synchronsprecherin.
6: Boah, das war richtig spannend. Das ist zum Beispiel auch so etwas, das unterschätzt man gnadenlos. Also ich habe die Anfrage bekommen, zum allerersten Mal in meinem Leben durfte ich eine Elfe spielen. Eine Elfe, die hieß Tinkerbell. Und dann durfte ich bei Pets mitspielen.
1: Zwei Teile sogar, ne?
6: Genau, also das unterschätzt man abartig. Also ich hatte Respekt davor und wusste nicht so richtig, was auf mich zukommt. Dann habe ich angefangen zu sprechen und dann habe ich mir das nochmal angeguckt, die Szene. Und ich war schockiert, dass ich dieser kleinen Elfe nicht glaube. Ich dachte, das gibt's doch gar nicht. Ich glaube da kein Wort. Und der Regisseur, der mir dabei geholfen hat, der musste dann lachen und meinte so, ja, das ist halt echt... Du musst dich in diese Elfe reinversetzen. Das ist tatsächlich Schauspielen.
1: Und hat gut geklappt?
6: Ich glaube, es hat okay geklappt. Für mich klingt es total merkwürdig, weil ich dann doch meine Stimme, glaube ich, zu gut kenne. Aber wenn ich die Chance kriege, würde ich gerne noch ein bisschen üben, weil das macht mir total Spaß, auf jeden Fall.
1: Also mit dieser klaren, hellen, freundlichen Stimme könntest du jederzeit auch bei jedem Radiosender arbeiten?
6: Oh, das ist gut zu wissen, falls es mit dem Gesang nicht mehr
1: hinaus. Du, nach 5 Alben, wie kann man da sagen, falls es mit dem Gesang nicht klappt?
6: Ey, darauf verlasse ich mich nicht. Ne? Also das ist wirklich etwas, die Musikwelt, in der wir leben, ist so schnelllebig. Ich würde nicht auf die Idee kommen zu sagen, okay, wenn es 11 Jahre geklappt hat, läuft jetzt nochmal 11. Für mich ist das Album, das jetzt draußen ist, das jetzt fertig ist für mich spannend. Ich weiß nicht, wie es laufen wird. Also
1: Wird laufen. Und ansonsten gibt es ja diverse Schweizer Radiostationen, die anfragen würden sofort, ob du das machen möchtest.
6: Das wäre bestimmt spannend.
1: Vor allen Dingen, du kannst ja in beiden Sprachen, wa?
6: Deswegen, ne?
1: Wie reden die Kollegen im Schweizer Radio Hochdeutsch oder Schweizerdeutsch?
6: Also teilweise Schweizerdeutsch, es kommt je nach Sendung drauf an. Also jetzt gerade so Nachmittagssendungen sind auf Schweizerdeutsch, aber die Nachrichten müssen auf Hochdeutsch sein.
1: Kannst du für unsere Schweizer Zuhörer mal ganz kurz sagen, dass du dich hier im Mitternachtstalk vom BB-Radio befindest und dass du hier gerade Spaß hast?
6: Meine Liebe, ich bin jetzt gerade im Mitternachtstalk beim BB-Radio und ich freue mich ans Fest. Ich habe so eine gute Zeit zusammen mit dem Jens und bedanke mich, dass ich hier Gast sein darf.
1: Ich hab's verstanden.
6: Wirklich?
1: Ich hab's verstanden. Das ist ja unfassbar. So, jetzt gucken wir mal, kleines Resümee. Also, 5 Alben.
6: Ja.
1: Diverse Musikpreise, die wahrscheinlich 5 Regale füllen.
6: Bei meinen Eltern.
1: Stehen bei deinen Eltern?
6: Ja, tatsächlich.
1: Diverse Fernsehshows, Synchronrollen. Was soll denn da noch kommen in den nächsten Jahren? Wünschst du dir noch was für die nächsten Jahre oder sagst du einfach weiter so?
6: Ich bleib offen. Ich bleib wirklich offen für das, was das Leben bringt. Ich würde mich wahnsinnig freuen, wenn ich weiter Musik machen darf, wenn das gut läuft, wenn ich unterwegs sein darf. Das ist etwas, das erfüllt mich wirklich zutiefst. Aber ich stelle keine Forderungen ans Leben. Ich bin gespannt. Ich würde mich freuen, wenn ich eine Familie gründen darf irgendwann. Und alles andere überlasse ich dem Schicksal.
1: Das passt doch gut in diesen Tonus rein. Alle paar Jahre ein neues Album. Da kann man mal 9 Monate pausieren zwischendurch.
6: Oder? Finde ich auch.
1: Und vor allen Dingen hast du dann gleich einen Titel für das nächste Album. Also, du hast ja gesagt, ich hoffe, dass ich weiter Musik machen kann. Du musst weiter Musik machen.
6: Dankeschön.
1: Weil wir werden uns nach Album 6, Album 7, nach Album 8, 9 und 10 regelmäßig wieder treffen.
6: Sehr gut,
1: ja, das war ich nicht drauf. Zwischendurch bringst du deinen Nachwuchs mit. Dein Schweizer Freund.
6: Sehr gut.
1: Dann wahrscheinlich.

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2: Mit Alexander Kanja. Guten Morgen. Nach den Wahlschlappen der CDU in Berlin und Mecklenburg-Vorpommern ist CDU-Chef und Bundeskanzler Merz vor die Presse getreten. Zum ersten Mal in der Geschichte der Bundesrepublik hat die CDU den Einzug in ein Landesparlament verpasst. Die Gründe dafür sieht Merz auch im Wahlkampf der SPD von Manuela Schwesig.
3: Das Ergebnis ist auch dem Umstand zu verdanken, dass es eine intensive Zuspitzung gegeben hat zwischen SPD und AfD. Dazwischen ist die CDU in Mecklenburg-Vorpommern zerrieben worden. Es hat an ganzen 1000 Stimmen gefehlt, um den Wiedereinzug in den Landtag.
2: Manuela Schwesig hat mit Unverständnis darauf reagiert.
4: Er schätzt falsch die Lage ein, wie die Bürgerinnen und Bürger vor Ort denken, zumindest in meinem Bundesland. Er schätzt offensichtlich auch die Lage seiner eigenen Partei falsch ein. Und eins ist doch klar, nach den Ergebnissen dieser verschiedenen Landtagswahlen muss sich vor allem der Kanzler fragen, was anders werden soll. Ein Weiter-so kann es nicht geben.
2: In beiden Ländern gilt ein rot-rot-grünes Bündnis als wahrscheinlichste Variante. Der AfD-Spitzenkandidat in Mecklenburg-Vorpommern, Leif-Erik Holm, fordert in Schwerin unterdessen das Amt des Landtagspräsidenten ein. Die Berliner Wirtschaftssenatorin Franziska Giffey steht vor einer ungewissen politischen Zukunft. Sie hat keinen Platz im neu gewählten Abgeordnetenhaus. Auch ihr Bürgerbüro wird in Kürze schließen, hat sie auf Instagram mitgeteilt. Giffey war einst Bundesfamilienministerin und später regierende Bürgermeisterin von Berlin.
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5: Brandenburg sucht den Superkürbis. Wer einen XXL-Koloss zu Hause im Garten hat, kann bei der traditionellen Wiegemeisterschaft am Sonntag in Kleistow antreten. Hier auf dem Spargelhof tümmeln sich schon unzählige Kürbisse. Klarer Himmel, BB-Radio Landeshauptstadtstudio Potsdam.
6: In Strausberg hat es am Sonntag erneut Bürgermeisterwahlen gegeben, nachdem die erste Wahl im Frühjahr ungültig war. Die parteilose Annette Binder erzielte 48,3% und verfehlte knapp die absolute Mehrheit. Mit dem parteilosen Robert Krause geht sie am 11. Oktober in die Stichwahl. Frank Philipp, BB-Radio, Lokalstudio Oderland, Frankfurt.
7: Die Retter in Bad Belzig bekommen endlich mehr Platz. Am Freitag startet der Bau einer neuen Rettungswache samt Katastrophenschutzstützpunkt für knapp 10 Millionen Euro. Die alte Wache am Krankenhaus platzt längst aus allen Nähten. Mitte 2028 soll der Neubau fertig sein. Patricia Woschny, BB Radio Landeshauptstadtstudio in Potsdam.
2: Die US-Sender CNN und MS Now sowie das Nachrichtenportal Politico wollen gegen den Ausschluss vom Weißen Haus klagen. Sie sehen die Pressefreiheit in den USA bedroht. US-Präsident Trump hatte die drei Medienhäuser am Freitag aus dem Weißen Haus geworfen, weil die angeblich Falschmeldungen verbreiten. 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
8: Christopher Flade ist bei mir. Er ist Buchautor und hat Bücher geschrieben über den Spreepark Berlin, der früher Plenterwald hieß. Warum man das gemacht hat und was da so drin steht, das erfahren wir in der nächsten Viertelstunde. Schön, dass du bei uns bist.
9: Ja, vielen Dank. Schön, dass ich hier sein darf.
8: Du bist Westberliner und der Spreepark steht ja auf dem ehemaligen Gebiet Ostberlin in Treptow. Wie bist du da als Wessi dazu gekommen überhaupt?
9: Das stimmt. Ich war selber leider zu DDR-Zeiten nie da, aber nach der Wende. Ich bin 1988 geboren, also mit 4 Jahren war ich das erste Mal im Spreepark nach der Wende und fand den Ort wirklich schön, habe wahnsinnig viel Zeit da verbracht, meine komplette Kindheit eigentlich, weil ich mich angefreundet habe mit den beiden Kinderclowns Hops und Hopsi, die da 10 Jahre das Programm für die Kinder gemacht haben. Und das waren dann wie meine dritten Großeltern, dadurch gab es immer Freikarten und wir waren sehr, sehr oft da und deswegen habe ich viel mitbekommen und als der Park dann zu war, gab es immer wieder so die Situation, dass die Menschen gar nicht mehr wussten, was ist da hinten für ein Riesenrad, wenn man ja mit der S-Bahn zum Beispiel fährt von Treptower Park nach Ostkreuz, sieht man das ja noch über den Baumwipfeln hinten und es wurde ja auch in der Politik und irgendwie in den Medien relativ, naja, totgeschwiegen, ja, weil irgendwie, es gab ja auch nichts zu berichten und ich fand das schade, dass der Ort irgendwie in Vergessenheit gerät und dann habe ich gesagt, da muss irgendwie eine Internetseite her und die ist jetzt seit 2003 natürlich auch sehr gewachsen. Dann habe ich damals die alte Eigentümerin angesprochen, nachdem das Insolvenzverfahren eingestellt wurde und sie das Grundstück zurückbekommen hat, ob wir nicht Führungen machen wollen. Habe dann von 2008 bis 2014 da die Führungen gemacht und dann gab es irgendwie immer dort vor Ort die Frage nach

0: mehr, was man sehen kann, sich anschauen kann von damals, weil man natürlich vor Ort mehr den Jetzt-Zustand sehen konnte. Und so kam halt über die Jahre noch irgendwie dazu, dass ich halt, wie du gesagt hast, Buchautor geworden bin. Mittlerweile gibt's 3 Spreepark-Bücher von mir und sogar eine DVD mit wahnsinnig viel Archivmaterial. Da ist einiges zusammengekommen. Aber hey, der Ort wird 50 Jahre alt. Es wäre ja ein Ding, wenn da nichts zusammengekommen wäre.
1: Darüber müssen wir auf jeden Fall reden. Du bist ein sogenannter Spreepark-Experte, würde ich sagen.
0: Ja, danke.
1: In den vielen Jahren, in denen du die Führung gemacht hast, aber du hast ja auch das Material für die Bücher und für die DVDs recherchiert und bist am Material rangekommen, was es normalerweise gar nicht mehr gibt. Wie hast du das überhaupt gemacht?
0: Also wahnsinnig viel habe ich tatsächlich schon bekommen, als der Park noch offen war. Also weil die DDR-Sachen noch da waren und man gesagt hat, die braucht man nicht unbedingt. Also ich habe sogar das Handbuch vom alten DDR-Riesenrad. Das wurde ja mal ausgetauscht, kurz vor der Wende. Und dann hat man gesagt, na, das alte Riesenrad aus der DDR-Zeit steht nicht mehr hier. Hier liegt aber das Handbuch. Wer will denn das haben? Ach, Christopher ist ja eh fast jeden Tag hier. Wir fragen ihn mal. Und ich weiß nicht warum. Ich wollte es aber damals haben, habe es auch aufgehoben. Und dann später war es ganz praktisch. Ich habe auch das ganze Merchandise von damals irgendwie gesammelt, ohne zu wissen, aus welchem Grund. Was ich tatsächlich leider nicht gemacht habe, nicht genügend Fotos. Also wir sammeln heute noch sehr leidenschaftlich Fotos von Berlinern, Brandenburgern, die mal da waren. Und freuen uns immer, wenn wir da eine E-Mail bekommen. Einfach Fotos aus der Zeit, wo der Park offen war. Und das ist auch ganz egal, ob es die DDR-Zeit ist oder die Nachwende-Spreeparkzeit. Nur ehrlich gesagt vom Lost Place brauchen wir keine mehr. Da haben wir echt
1: Millionen,
0: also ganze Festplatten-Mehrzahl voll.
1: Aber ich sag mal, wie man mit dir in Kontakt treten kann, wenn man alte Fotos vom Spreepark hat, über die Seite berliner-spreepark.de. Da kann man dich anschreiben oder über deine Facebook-Seite, die ist?
0: Genau, facebook.com/spreepark.
1: Jetzt lass uns mal kurz über die Geschichten reden, die du bei der Recherche des Buches, auf die du gestoßen bist, weil da waren ja Dinge bei, wo man sagt, das kann doch alles gar nicht wahr sein.
0: Also wir sind auf viele tolle Sachen gestoßen, haben aber auch viele skurrile, witzige Menschen kennengelernt und das haben wir zum Beispiel auch alles mit in diesem großen neuen Buch in der Chronik Rummel im Plenterwald mit drin, weil wir sagen, das ist jetzt nicht so das Allerwichtigste. In dem kleinen Buch haben wir mehr so die wirklich wichtigen Fakten vereint und in dem großen haben wir gesagt, da stellen wir auch ein paar Anekdoten und Insider-Geschichten mit rein. Wir haben zum Beispiel gemerkt, relativ schnell bei den Gesprächen mit den ehemaligen Besuchern, dass alle dasselbe meinen, aber alle sagen was anderes. Also wenn wir vom VEB Kulturpark Berlin sprechen, dem DDR-Rummelplatz, sagen Ostberliner in der Regel, dass sie im Kulti waren.
1: Ich sag das immer.
0: Dann kommst du aus Ostberlin.
1: Ich bin Ostberliner, ich habe Kulti. Wir waren auf dem Kulti.
0: Es klappt doch. Läuft doch gut mit der Theorie hier. Und Ostdeutsche sagen eigentlich eher, ja, wir waren im Plenterwald. Und eigentlich nur der Westberliner, der sagt, ja, ich war im Kulturpark. Und nach der Wende wurde es dann der Spreepark und als es dann Mitte der 90er ein bisschen schwierig wurde, die Besucher ranzuholen, hat man tatsächlich auch nochmal den Namen geändert und hat ihn dann Spreepark Plenterwald genannt. Wurde dann auch das Wort Plenterwald wieder prominent mit ins Logo genommen, weil man gesagt hat, gerade die Ostdeutschen, die vielleicht nicht direkt vor der Haustür wohnen vom Spreepark, die kriegen vielleicht gar nicht so einfach mit, was ist denn jetzt der Spreepark? Und die wollte man mit dem Wort Spreepark Plenterwald wieder mit reinholen.
1: Du hast so eine DVD gemacht, da sind also 8 Stunden insgesamt Material drauf, 2 Stunden so ein Film, wo man eine Führung mitmacht durch den Spreepark und da ist Material drin, wo ich beim Sehen sage, Mensch, wo hat denn das her? Wo hast denn das her?
0: Das ist wirklich gesammelt. Also es machen aber auch alle toll mit. Ehemalige Besucher haben uns, wie gesagt, schon eine Menge Fotos geschickt, aber wir suchen immer noch, weil es einige Attraktionen gibt, wo scheinbar tatsächlich niemand ein Foto von gemacht hat. Also wenn zum Beispiel jemand ein Foto von dem Schießstand hat oder der alten Schleuderbahn aus der DDR-Zeit, die suchen wir besonders dringend. Dann machen aber auch tatsächlich große Firmen mit. Also gerade in der DVD bin ich wahnsinnig dankbar. Wir haben Archivmaterial vom Hersteller der Achterbahn und der Kaffeetassen. Die Firma Mack Rides aus Baden-Württemberg, die ja auch den Europapark betreibt, sagt, cooles Projekt, Spreepark ist für sie genauso faszinierend. Wie konnte es passieren? Und wie hat er sich verändert? Was hat die Natur aus diesem einst so belebten Ort gemacht? Und die unterstützen uns auch sehr, sehr tatkräftig mit viel Baustellendokumentation. Wir haben viele ehemalige Mitarbeiter kennengelernt. Wir sind sehr froh, dass wir Harald Lowak kennengelernt haben. Zu DDR-Zeiten war er schon Mitarbeiter, dort als Sicherheitsinspektor. Und nach der Wende war er der technische Leiter. Also auch er hat nach Feierabend mit seiner Videokamera einfach den aktuellen Tagesstand mal dokumentiert für sich privat. Und diese ganzen VHS-Kassetten, die er dann noch zu Hause hatte, durften wir mitnehmen, digitalisieren. Ich war sehr dankbar, dass er uns die anvertraut hat. Und dadurch haben wir halt wirklich auf der DVD auch zeigen können, wie so eine Loopingbahn aufgebaut wird, wie das Zirkuszelt aufgestellt wird, wie diese alte Betonfläche, der Rummelplatz, weggeschoben wurde, um diese ganzen Seen, Inseln, Kanallandschaften da neu anzulegen. Also man ist auf dieser DVD wirklich dabei, wie nach der 90er diese Aufbruchsstimmung ist, wie sich alles verändert. Und das ja auch am Anfang, man hat es ja an den Besucherzahlen der ersten 4-5 Jahre gesehen, sich auch ausgezahlt hat. Also der Park war ja dann bis Mitte der 90er Jahre wirklich sehr erfolgreich. Die Besucherzahlen gingen steil nach oben. Und dann ab Mitte der 90er Jahre haben wir leider auch Material, wie es wieder steil bergab geht.
1: Keine Parkplätze mehr da, wo die Beschilderung entfernt, kann ich mich erinnern. Ne? Und dann war es schwierig, da überhaupt, wenn man hin wollte, irgendwo einen Parkplatz zu finden.
0: Ja, man hat das irgendwie so argumentiert wie, warum soll man denn Autoausschilderung auf der Straße haben? Wo geht's zum Spreepark? Weil parken kann man da als Autofahrer ja eh nicht. Also das ist heute noch dieselbe Autoausschilderung für den Spreepark wie damals, als er offen war. Es gibt nur aus der Himmelsrichtung, wenn man vom Parkcenter Treptow kommt, 2 Schilder. Wer aus einer anderen Himmelsrichtung kommt, findet den Park im Leben nicht, weil er ist halt versteckt mitten im Wald. Wenn man nicht weiß, wo er ist, wird's schwierig. Wir haben es bei den Führungen gemerkt. Ich musste mein Handy immer ausmachen, weil die Leute haben angerufen während der Führung und gesagt, wir finden den Park nicht. Und dann sage ich, wunderbar, vielen Dank. Das Thema greife ich jetzt bei der Führung gleich auf. Genau das war das Problem auch damals der Besucher.
1: Christopher Flade ist bei uns. Er ist Buchautor und hat Bücher geschrieben über den Spreepark Plenterwald in Berlin und hat auch eine DVD veröffentlicht. Es gab ja damals auch den Film Spuk unterm Riesenrad. Der wurde ja damals auch in dem Park gedreht. Ne?
0: Der wurde wirklich dort gedreht und die Geisterbahn gibt's heute noch. Also die ist mittlerweile mehrfach renoviert. Man erkennt sie jetzt, wenn man es nicht weiß, nicht unbedingt. Aber sie ist regelmäßig in Berlin, zum Beispiel auf dem Deutsch-Amerikanischen Volksfest oder auf den Neuköllner Maientagen, sieht man oft diese Geisterbahn. Wenn man danach googelt, findet man das auch. Spuk unterm Riesenrad Geisterbahn. Da kann man dann gucken, wo die immer unterwegs ist. Und ja, wir waren auch sogar sehr, sehr stolz, dass wir im geschlossenen Spreepark das Sommertheater als Premiere vor Ort am Originaldrehort hatten mit dem Riesenrad vom Spreepark als Kulisse im Hintergrund. Das ist, wie gesagt, nicht mehr das Originale wie in der Serie, weil es ja kurz vor der Wende ausgetauscht wurde, aber trotzdem, das Theater war auf der Fläche, wo mal die Geisterbahn stand und im Hintergrund dieses riesige 45 Meter hohe Riesenrad, was sich ja im Wind auch so langsam quietschend mitdreht. Man darf ja Riesenräder ähnlich wie ein Baustellenkran nicht festbremsen, sonst wäre Widerstand da, wenn Wind kommt. Also es muss sich im Wind mitdrehen. Und das ist natürlich magisch, wenn man denn da sitzt im Sonnenuntergang, sich Spuk unterm Riesenrad im Plenterwald anguckt und auf einmal dreht sich in einem geschlossenen Freizeitpark dieses Riesenrad. War immer ausverkauft, 3 Sommer lang. Ich hoffe, das wird es irgendwann wieder geben.
1: 2008 bis 2014 hast du die Führungen gemacht. Mittlerweile hat ein anderer diese Führung übernommen und die sind nicht mehr so spannend wie bei dir. Mehr möchte ich dazu nicht sagen. Ich möchte es jetzt nicht weiter kommentieren, die ganze Geschichte. Es ist einfach so, es ist schade drum um diesen wunderschönen Park, aber es könnte ja theoretisch noch eine Zukunft geben für den Park. Also es gibt diverse Konzepte, die gesagt haben, wir können diesen Park auch wirtschaftlich betreiben.
0: Es gab wahnsinnig viele Investorengruppen, die da waren nach der Schließung. Also eigentlich alle großen Freizeitparkketten. Plopsa hat irgendwann aufgehört zu verhandeln, ist dann nach Rheinland-Pfalz gegangen, hat dort den Holiday Park gekauft. Große Freizeitparkketten der ganzen Welt waren da. Tivoli Dänemark wollte den Park haben. Und irgendwie sind die sich alle nicht einig geworden mit dem Land Berlin und dem Hauptgläubiger der Bank bei dem Thema, was können wir machen? Weil die sollten natürlich immer die Altschulden übernehmen. Das waren 15 Millionen Euro. Und dann ging es aber weiter, dass man dann gesagt hat, naja, ihr bekommt weiterhin keine Parkplätze. Ihr dürft auf der Fläche nicht mehr als so und so viel Besucher haben. Und die haben natürlich irgendwie alle gesagt, die Investoren, naja, aber wenn ich 300.000 Besucher habe, keine Parkplätze und auch noch irgendwie mit Investitionen und Altschulden irgendwie alleine am Anfang 50 Millionen reinstecken muss, wie hoch soll denn der Eintrittspreis sein? 170 Euro pro Person? Da kommt keiner. Ja, so viele Spandauer gibt's gar nicht. Also das funktioniert nicht. Und das war irgendwie immer dieser Konflikt und dann gab es ja trotzdem immer die Hoffnung. Man hat ja immer gesagt, liebe Berliner, wir kümmern uns, hat die Politik gesagt, wir lösen dieses Problem. Dann gab es eine Lösung, nachdem die Zwangsversteigerung ja gescheitert war, hat sich das Land scheinbar mit der Bank geeinigt und hat den Erbpachtvertrag selber zurückerwerben können. Das heißt, das Land Berlin hat jetzt volle Verfügungsgewalt, das gehört jetzt dem Land Berlin. Und dann hieß es auf einmal, ja, Freizeitpark soll es gar nicht werden, es wird ein Kunst- und Naturpark. Ich persönlich finde es besser als nichts, besser als einen geschlossenen Ort. Aber ich kann durchaus die Wut der Leute verstehen und ich bin auch ein bisschen enttäuscht, dass man uns 15 Jahre erzählt hat, es soll eine Lösung geben für einen Freizeitpark. Und in der Region gibt's für Familien nichts Vergleichbares.
1: Ich finde, eine Hauptstadt kann so einen Park ruhig vertragen, weil er hat ja viele Jahre funktioniert. Der Platz ist da, also die Möglichkeit wäre durchaus da. Wir bräuchten ein paar Parkplätze. Wir würden sicherlich einen Betreiber dafür finden, der sich bereit erklärt, den Park wieder so zu bewirtschaften, wie das zum Beispiel jetzt im Heidepark der Fall ist.
0: Beim landeseigenen Natur- und Kunstpark ist Parkplätze übrigens gar kein Problem mehr.
1: Parkhäuser ist eine gute Erfindung, oder?
0: Ja, jetzt wird sogar die Straße verbreitert. Im Landschaftsschutz wird die Straße verbreitert. Das ist sensationell. Ich bin erstaunt, wie das geht.
1: Wenn heutzutage Dinge gehen, die damals nicht gingen, dann frage ich mich doch eigentlich, was dem im Wege steht, da wieder einen wunderbaren, schönen Kulturpark hinzubauen, so wie er früher mal hieß, also mit den Attraktionen, die man heutzutage braucht.
0: Das ist eine gute Frage. Ich kann sie dir leider gar nicht beantworten.
1: Da bleiben wir auf jeden Fall an dem Thema dran. Aber wer nochmal eine kleine Reise machen möchte, der kann deine Bücher nochmal anschauen. Also die drei mittlerweile erschienenen Bücher.
0: Ja.
1: Und die DVD. Erzähl nochmal kurz darüber, bitte.
0: Ja, also es gibt ein Buch zum Jahr 2011. Das gefällt mir persönlich auch sehr, weil ein großer Teil Erinnerungen ehemaliger Besucher ist. Und wir sprechen halt darüber, dass der Park zwei verschiedene Systeme erlebt hat und warum er in beiden nicht wirklich in dem Moment oder in der Art und Weise funktioniert hat. Dann gibt's das Buch Spreepark Lost Place mitten in Berlin. Kleines handliches Format. Da sind alle wichtigen Fakten von der Gründung bis heute mit drin. Also warum wurde er überhaupt gegründet? Wie wurde er privatisiert? Warum ging er nach der Wende trotzdem zugrunde, nach der Änderung? Und warum wurde er so lange nicht gerettet? Und für Leute, die sich wirklich brennend für alles interessieren, Insidergeschichten, Anekdoten, für die ist diese große 300 Seiten Chronik Rummel im Plenterwald, Kulturpark, Spreepark, Lost Place, würde ich sagen, auch ein Muss. Weil wir haben so lange recherchiert und wirklich absurde Geschichten und spannende Infos gefunden und haben recherchiert, wo kamen die Fahrgeschäfte nach der Wende her, wo sind sie nach der Schließung hingegangen. Also in dem Buch findet man wirklich alles.
1: Und ich empfehle obendrein noch die DVD, die ist auch sehr schön
0: das
1: und sehr umfangreich. Sag mal ganz kurz, bevor wir jetzt zum Ende kommen müssen, leider, weil die Zeit schon wieder um ist, nochmal ganz kurz die Seite, wo man Informationen bekommt.
0: Auf Facebook sind wir bei facebook.com/spreepark und im Internet findet man uns unter berliner-spreepark.de.
1: Christopher Flade war bei uns, Buchautor. War eine sehr schöne, interessante Viertelstunde. Ich hoffe, du beehrst uns bald mal wieder.
0: Ja, sehr gerne. Vielen Dank, dass ich hier sein durfte.
1: Und viel Erfolg für alle Projekte, die damit zusammenhängen.
0: Dankeschön. Schönen Abend noch. Tschüss.
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1: Mein heutiger Gast ist Kult. Franziska Traub ist Schauspielerin, Kabarettistin und noch so viel mehr. Sie hat schon alles erlebt. Sie hat schon überall gearbeitet, im Varieté, im Palazzo-Shows, auf den großen Bühnen in ganz Deutschland. In der Kultserie Ritas Welt war sie neben Gabi Köster die Gisela Gysi Wiemers. Sie ist mehrfach ausgezeichnet mit dem Deutschen Comedypreis, war zu sehen an der Seite von Tom Gerhardt in Hausmeister Krause, hat mit Dirk Bach gespielt oder getanzt. Und jetzt wollen wir die komplette Geschichte hören von Franziska Traub. Franzi, Gysi, ich finde das so toll, dass du heute da bist.
3: Ja, danke schön. Ich freue mich auch, hier zu sein.
1: Ich habe mich ja schon im Vorgespräch gelöchert. Ich sage, ich möchte das alles hören, die komplette Geschichte und die Anekdoten, die passiert sind in deiner Schauspielkarriere. Und du hast gesagt, ich bin bereit, ne?
3: Ja, auf jeden Fall.
1: Bist du bereit?
3: Ja.
1: Du bist in Stuttgart geboren.
3: Ja.
1: Und man hört auch ein bisschen, wenn man sich mit dir unterhält, dass dieser Badener Akzent immer nur so ein bisschen da ist, ne? Aus
3: ja,
1: Baden-Württemberg, ne?
3: Der ist auf jeden Fall da. Also man sagt Schwäbisch. Mhm. Und richtig, Badener darfst du eigentlich nicht sagen, weil die Badener würden einen riesen Aufschrei machen, weil sie wollen eigentlich nicht zu Württemberg gehören.
1: Mhm.
3: Und sagen, nee, sie sind keine Schwaben, sondern Badener. Uns ist es scheißegal.
1: Okay. Also du bist Schwäbin sozusagen.
3: Ja, genau.
1: Und man sagt den Schwaben ja allgemein nach, dass sie relativ geizig sind. Ich glaube, das trifft für dich gar nicht zu. Du bist ja ein sehr großzügiger Mensch, ne?
3: Ja, weiß ich jetzt auch nicht. Da gäbe es bestimmt auch Leute, die das anders sehen. Aber wahrscheinlich hat man auch sparen gelernt oder wir von der Familie her, denke ich schon. Und im Schwaben sagt man, wir sind nicht geizig, sondern wir halten das Geld zusammen.
1: Das hast du mitbekommen von zu Hause, ja?
3: Ja, ich denke schon, aber auch nicht übertrieben. Also so, ich denke, dass es allgemein wirklich ein Klischee ist, grundsätzlich.
1: Ist es, ja.
3: Aber manchmal sind vielleicht auch Klischees, haben Wahrheiten, keine Ahnung.
1: Hast du früher während der Schulzeit schon festgestellt, dass die Muse dich öfter mal küsst und dass du in diesem Bereich, in die Richtung gehen willst?
3: Also ich bin in einem Haushalt aufgewachsen, wo die Künste auch kultiviert wurden. Mhm. Mein Großvater und mein Onkel sind Bildhauer.
1: Aha.
3: Und meine Schwester und auch ein Bruder noch von mir sind auch bildende Künstler. Und insofern denke ich, war das von der Familie nicht vorgegeben, das überhaupt nicht, aber zumindest kein Ding der Unmöglichkeit. Jetzt Schauspieler in dem Sinne gab es nicht, aber dass man einen künstlerischen Weg einschlug, war jetzt nicht total außer der Norm.
1: Wann wurde dir das klar, dass du in die Richtung gehen möchtest?
3: Eigentlich wirklich schon als Kind. Also wir haben zu Hause Sachen gespielt, zum Beispiel haben wir Weihnachtsstück gespielt für unsere Eltern an Weihnachten als Kinder, oder in der Schule gab es eine Schulband, da habe ich dann mitgespielt und
1: auch gesungen.
3: Ja, ich hatte sogar eine Weile, war ich Teil einer Band.
1: Mal guck an.
3: Und habe auch mitgesungen, und also ich hatte immer schon früh gemerkt oder so, dass mir das Spaß macht, vor Menschen aufzutreten. Und wahrscheinlich hat einem der Applaus auch gut gefallen. Und ich bin ja in einer Familie aufgewachsen mit 7 Kindern und jeder wollte sich in irgendeiner Form profilieren. Und meine ältere Schwester hatte sich schon so vehement auf die bildenden Künste gesetzt, dass ich irgendwie auch eine Alternative brauchte, um irgendwie hervorzustechen. Und habe dann irgendwie angefangen, auch Balletttanz zu machen und so eine Sachen. Und als Jugendlicher hatte ich irgendwie die Vorstellung, dass ich irgendwas mit Bühne mache, und habe dann eine Weile mir eingebildet, ich könnte vielleicht Tänzerin werden, oder habe dann Unterricht genommen. Ich habe dann schnell gemerkt, so Balletttänzerin wird's nichts mehr. Aber es gab ja damals auch schon so freie Gruppen, wo man gesehen hat, dass die auch jetzt nicht so professionell wie Tänzerinnen im Staatsballett waren, sondern die freie Gruppen gemacht haben, Pantomime und so. Und die Sachen haben mich immer sehr begeistert.
1: Du bist ja in Bern auf die Schauspielschule gegangen, in der Schweiz. Also ist von Stuttgart nicht ganz so weit, ne? Das ist ja quasi um die Ecke.
3: Das war aber eigentlich nicht der Grund.
1: Nee.
3: Nach der Schule habe ich dann gesagt, ich mache Schauspiel. Das ist die Grundlage für alles.
1: Okay.
3: Schauspielschule. Und im deutschsprachigen Raum gibt es, sagen wir mal, was weiß ich, 100 Schauspielschulen. Und ich hatte, eigentlich wäre ich gern nach Hamburg gegangen damals. Da habe ich auch die Aufnahmeprüfung gemacht, bin aber nicht reingekommen. Dann war ich noch in Salzburg, da bin ich auch nicht reingekommen. Und dann stand auf der Liste noch Bern. Und dann, da bin ich dann reingekommen. Und insofern ist es dann Bern geworden.
1: Du bist also quasi bei den Aufnahmeprüfungen durch die Prüfung gefallen?
3: Selbstverständlich.
1: Was muss man denn da machen? Ist das so schwer?
3: Ich sag mal so, es gibt für einen Jahrgang, bewerben sich, wie das heute ist, weiß ich nicht, damals circa 800 bis 1000 Leute, in Bern waren es glaube ich weniger, und sie nehmen 15, dann kannst du dir ausrechnen, wie groß deine Chancen sind.
1: Ja,
3: also sehr gering, und in Hamburg bin ich eh nicht gleich, überhaupt nicht weitergekommen, und damals in Salzburg bin ich sogar in die nächsten Runden gekommen, aber eben dann zur Ausbildung hat es nicht gereicht, und in Bern war es dann so, dass ich vorgesprochen habe und sie haben gesagt, ich wäre so halb-halb, aber sie haben für den gleichen Jahrgang nochmal im Frühjahr eine Aufnahmeprüfung. Und wenn ich Lust habe, laden sie mich gern ein, da nochmal zu kommen. Und da bin ich dann nochmal gekommen. Da bin ich schlussendlich dann reingekommen.
1: Viele kennen dich ja als die Gysi aus Ritas Welt.
3: Ja.
1: Aber ich glaube, der Großteil deiner Karriere fand auf irgendwelchen Bühnen statt.
3: Also ja,
1: mein
3: genau.
1: Eindruck, wenn ich von außen so gucke. Ist es so, ja, ne?
3: Ja, eigentlich schon. Also es war so, dass ich direkt nach der Schauspielschule auch gedreht habe. Die zweite Heimat von Edgar Reitz, das war ein Projekt, was über 4 Jahre lief, und es ist 12 Teile und es sind alle so lang wie Spielfilme. Da hatte ich eine kleine Rolle und es war wirklich total toll. Und ich hatte da auch die Möglichkeit, praktisch auch ins Filmbusiness so reinzugucken.
1: Dann ging ja gleich gut los, ne?
3: Ja, bei dir, ne? Eigentlich schon.
1: Als Talent entdeckt sozusagen, ja?
3: Ja, das war auch Glück oder Zufall, was auch immer. Also die haben damals gesucht, Studenten, weiß ich, Designer studentischen, also Junge, und ich glaube, wir waren als gerade rauskommend aus der Schauspielschule, so hat man sich gesucht, gerade die neuen Schauspieler, und da lagen wir wohl oben auf oder sowas, und das werde ich nie vergessen, man hat mich angerufen oder so, ich soll doch mal Sachen schicken, Und ich war in München, habe gesagt, ich komme einfach vorbei und bringe euch mein Material. Mhm. Und bin dann ins Büro gestiefelt und irgendwie dachte ich, das ist eigentlich toll. Und dann habe ich, der Edgar Reitz war nicht da, aber der zweite Mann, Robert Busch. Und es war sehr, sehr nett. Und dann habe ich da gleich im Büro gestanden und dachte, wunderbar, so sieht also Film aus. Und ich habe meine Sachen abgegeben, man hat ein bisschen gequatscht, war wirklich nett. Und das war eigentlich mein großes Glück, da in so einer Serie dann praktisch, die wurde dann auch in ARD ausgestrahlt, aber auch viel in Kinos gezeigt, außerdem auch weltweit. Und es gab Situationen, wo ich überhaupt nicht mehr daran gedacht habe, dass mich Leute angesprochen haben, wir haben sie in Australien, in was weiß ich, sowas wie Arte gesehen oder so. Also wo du plötzlich, oder manchmal sprechen die Leute an, ich kenne sie, und denkst natürlich Ritas Welt. Mhm. Und sie sagen, naja, eben zweite Heimat oder so. Mhm.
1: Oder von den Bühnen dieser Welt, weil du bist ja überall zu Hause. Von Göttingen ging es also parallel in das Studio, wo ab und zu ein bisschen Fernsehen gedreht wurde. Und wie kamst du dann zu Palazzo und Pomp, Dunk and Circumstance? Weil das war ja auch ein Großteil deiner Karriere.
3: Ja, ne? Ja, genau. Also es war so, dass ich nach meinen Anfängerjahren in Göttingen nichts hatte. Und ich hatte in der Schweiz mit Freunden, bevor ich nach Göttingen ging, mal so ein Straßentheater gemacht. Mhm. Und die Leute haben mich, und ich hatte ja nichts, dann mich gefragt, ob ich wieder eine Produktion mitmache. Und es war auch eine ganz lustige Sache. So, wir haben in einem Garten gespielt von einem Reiseunternehmer. Also wir hatten auch viel Zuschauer und es war sehr zirzensisch. Also die Leute waren Artisten, mit denen ich auch befreundet war. Wir haben im Wohnwagen gewohnt und
1: romantisch.
3: Ja, war richtig toll. Und die hatten dann das Angebot, ob ich nicht Lust hätte, in der Dinnershow mitzumachen in München. Da war ja Roncalli mit dabei, also einer von den Leuten da hatte Kontakt zu Roncalli. Und die haben gesagt, wir machen eine Dinnershow, die damals Panem et Circenses hieß. Und in München dieses erste Palazzo dieser Art gemacht haben. Und so ist es gekommen, dass ich in der ersten Show dieser Art in München mitgespielt habe.
1: Mhm. Was hast du da gemacht?
3: Ich habe damals eine Rolle entwickelt, die Rosa Pomelli heißt. Die ist also Bayerin, grüß Gott die Herrschaft. Ich freue mich sehr, dass ich heute bei Ihnen sein darf. Und seit 20 Jahren spiele ich diese Rolle.
1: Immer noch?
3: Immer noch. Und diese ganzen Palazzo-Zeiten, die dann später erst folgten, Palazzo und dann Pomp, Dunk and Circumstances. Und diese ganzen Sachen, die habe ich eigentlich die letzten 20 Jahre immer wieder gespielt. Vor allem auch immer als Impro oder immer zu Firmenfeiern, dann machst du die Tür auf und bist die Rolle. Das ist dann dein Job und die kannst du dann auch 8 Stunden spielen.
1: Kannst du?
3: Ja. Also, es ist sehr schön, dass ich hier in der Radiomoderationsbranche sein darf. Und da draußen sitzen lauter Leute und schauen mich an, winken und bringen mich durcheinander. Ich habe mich so geärgert und und so tue ich einfach alles, was mir gerade einfällt in der Rolle.
1: Und wo kommt das her? Wieso kannst du das?
3: Komischerweise hat es keiner in Frage gestellt, aber meistens war es so, dass die Münchner oder die Bayern gesagt haben, die Österreicherin oder umgedreht, die Österreicher sagen ja die Bayern. Und ich glaube, das ist so ein Bayerisch, was es eigentlich gar nicht gibt, dass ich da spiele.
1: Klingt für mich aber bayerisch.
3: Ja, genau.
1: Es war ja irgendwann, nachdem die Palazzo-Zeit abgearbeitet war, kam jemand um die Ecke und hat dich entdeckt für die Serie. Also ich glaube, das war so deine Paraderolle bei Ritas Welt. Ne? Die Geschichte musst du unbedingt erzählen. Ich glaube, es war ein Glücksfall, dass du da rangekommen bist und dass du diese tolle Rolle gespielt hast, die durchaus auch ohne Gabi Köster hätte weitergehen können, indem man das auf dich gebrandet hätte.
3: Es war so, ich war eigentlich Varieté-Künstler, hatte aber von der zweiten Heimat auch damals noch eine VHS-Kassette gemacht und habe mich auch ein bisschen beworben, wieder auch bei Film und Fernsehen. Und dann habe ich über einen Freund die Casterin Anja Dierberg kennengelernt, die damals diese neuen Piloten von Ritas Welt zu besetzen hatte. Und dann bin ich zum Casting nach Köln gegangen und habe für die Rolle Casting gemacht. Und dann auch mit unterschiedlichen Kollegen. Irgendwann habe ich dann auch mit Gabi gespielt. Und es war alles sehr nett und sehr freundschaftlich. Und ich weiß gar nicht, ob so viele Leute noch für die Rolle gecastet wurden.
1: Du warst die perfekte Besetzung. Ich meine, in dem Augenblick, wo du gecastet wurdest, war ja klar, wir haben die Besetzung.
3: Das weiß ich nicht. Da müsstest du die anderen
1: fragen. Ich bin Zuschauer, deshalb kann nur meine Perspektive wiedergeben.
3: Ja, genau.
1: Perfekte Besetzung.
3: Ja, also ich glaube, mit Gabi haben wir super gepasst. Und ich möchte auch dazu sagen, wenn man so eine Rolle übernimmt, dann ist von der Firma natürlich erstmal ein Plot geschrieben. Mhm. Aber das Schöne ist, dass eigentlich irgendwann die Autoren merken, was für eine Art Comedy zu dir passt. Also nicht nur zu mir, sondern zu Gabi, zu allen Figuren, dass sich so eine Rolle auch erst entwickelt in so einer Serie, dass die Autoren merken, das funktioniert bei denen, das funktioniert bei denen. Und wir hatten das Glück damals, dass die Drehbücher auch sehr sorgfältig gemacht wurden, dass die ganze Serie sehr sorgfältig gemacht wurde und man mit sehr viel Liebe und auch Aufwand das betrieben hatte. Ich glaube, heute kann keine Serie mehr so arbeiten, weil das alles zu teuer geworden ist, man billiger und schneller arbeiten muss.
1: Aber der Erfolg gab euch recht, weil ihr hattet ja sensationelle Quoten, 5 bis 7 Millionen immer jeden Abend. Das ist Wahnsinn, ne?
3: Ja.
1: Also jedes Mal bei jeder Ausstrahlung. Und du warst ja die beste Freundin von Gabi Köster, ja, von Rita.
3: Ja.
1: Und man hatte so das Gefühl, dass nicht nur die Rolle, also dass du die Freundin spielst, sondern dass ihr auch befreundet seid.
3: Ja, wir waren befreundet. Also es ist eine auf jeden Fall sehr liebevoller Umgang gewesen. Und Gabi hat mich auch immer unterstützt. Ich bin dann oft so ein bisschen so eine Type, hoffentlich mache ich alles richtig und stress mich irgendwie. Und Gabi hat immer, das kriegen wir hin, ruhig, brauner so. Und das war irgendwie total so liebevoll, aber dass wir jetzt immer zusammen rumgehangen wären, das gab es auch zeitlich jetzt gar nicht hergegeben.
1: Ja, und diese spannende Geschichte ist natürlich noch nicht auserzählt. Ihr hört sie aber, wenn ihr wollt, im BB-Radio Mitternachtstalk Podcast. Und zwar in kompletter Länge, überall da, wo es Podcasts gibt. Die Folge mit Franziska Traub. Liebe Franzi, es hat mich sehr gefreut, dass du da warst. Bis zum nächsten Mal. Bleib schön gesund. Wir sehen uns.
3: Genau. Also ich verabschiede mich von euch ganz herzlich und wünsche euch einen schönen Tag, eine schöne Woche und überhaupt ein langes Leben. In diesem Sinne, Prosit.
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4: Hallo, ich bin Klaus Lage und ihr hört den BB-Radio Mitternachtstalk mit Jens Hermann.
1: Ja, und mit Klaus Lage. Herzlich willkommen bei uns. Fühlst du dich wohl bei uns?
4: Ja.
1: Sehr, sehr schön. Du bist ja für mich einer der Wegbereiter der deutschen Popmusik im Radio. Siehst du dich eigentlich auch als einer der Pioniere der populären deutschen Musik?
4: Na, Pionier ist vielleicht ein bisschen hochgegriffen. Das würde ich, also so würde ich mich ehrlich nicht bezeichnen. Ich war sicherlich nicht der Erste. Ich glaube, da ist Udo sicherlich noch ein 10 Jahre, und nicht 10, aber 5, 6 Jahre vorher da gewesen. Ne? Und vor allen Dingen erfolgreich. Also Leute, die deutschsprachige Sachen gemacht haben, gab es ja schon immer. Und dann die Tonsteine Scherben mit Rio Reiser natürlich auch in den 70er Jahren, die aber nicht kommerziell erfolgreich waren in dem Sinne. Also ich glaube, ich würde mich mit vielen Künstlern aus dieser Zeit, also sprich mit Westernhagen, Grönemeyer, Bapp und so, da ist der Weg, glaube ich, für deutschsprachige Musik doch sehr breit geworden und also da war ich sicherlich einer von denjenigen, welchen dabei waren.
1: Sehr, sehr schön. Dein Hit Tausend eine Nacht ging 1984 durch die Decke. Hast du eigentlich damit gerechnet, dass das Ding so ein Hammer wird?
4: Nein, natürlich nicht. Das kann man ja auch gar nicht. Weil wenn man das vorher wüsste, wird man das ja permanent machen oder öfter machen. Aber das weiß man vorher nicht. Man hat ein gutes Gefühl, aber das hatte ich bei anderen Titeln auch. Oder andere, die sich mit dem Thema beschäftigt haben. Wir haben ja das nicht immer alleine entschieden. Hatten auch gute Gefühle bei anderen Titeln, die dann nicht so funktioniert haben oder bei Titeln, wo wir dann auch überrascht waren, dass die funktionieren. Bei Tausend eine Nacht war es eigentlich so, da hatten wir alle ein ganz gutes Gefühl, aber nicht so in dieser Dimension. Das ist ja heute ein Evergreen. Also, hallo.
1: Auf jeden Fall. Nicht wahr? Wie fühlt sich das eigentlich an, wenn man so eine Textzeile schreibt, die über 30 Jahre später immer noch alle kennen und mitsingen können, gerade auch junge Leute?
4: Das fühlt sich gut an. Das ist ja auch schön und das hat mir ja auch in meiner Karriere sehr geholfen. Mhm. Das braucht ja jeder Künstler, jeder Musiker, jede Band, dass sie irgendwann einen Hit hat, um dann ihr größeres Spektrum, was sie hoffentlich dann haben, auch den Leuten darbieten zu können. Mhm. Also das war für mich sehr hilfreich und war überraschend, ja. Und das stellt man ja auch erst Jahre später fest, wie gut die Nummer eigentlich funktioniert. Und dadurch, dass ich ja auch nach wie vor live spiele, ist es natürlich auch so, dass ich das in verschiedenen Versionen und auch in verschiedenen Besetzungen gespielt habe. Also ich habe es von alleine mit der Gitarre auf Tour gespielt und mit einer Big Band. Also das Spektrum ist da noch nicht festgelegt. Und die Urversion ist natürlich in der Rockband. Aber ja, wir haben da alle möglichen Versionen ausprobiert und die haben alle funktioniert.
1: Ja, waren alle sehr gut. Sind alles Ohrwürmer geworden. Du hast aber deine Karriere als Musiker gar nicht begonnen. Also du hast nicht begonnen, als Musiker deinen Lebensunterhalt zu verdienen. Du hast erst einen richtigen Beruf gelernt, also damit angefangen, aber nicht abgeschlossen. Und das führte dich damals in die Region Berlin, ne?
4: Naja, ich habe eine Großhandelskaufmannslehre gemacht, die ich aber nicht zu Ende gemacht habe, weil ich schon damals auch Musik gemacht habe und mein Leben und mein Verhalten entsprach nicht dem eines kaufmännischen Lehrlings. Und dann habe ich die Lehre abgebrochen, habe rumgejobbt und dann musste ich was ändern in meinem Leben und dann bin ich nach Berlin gegangen. Und da habe ich in einer Kindertagesstätte ein Jahr lang gearbeitet, dann habe ich studiert und habe Erzieher und Sozialarbeiter gemacht und bin dann in einem Kinderheim in Berlin-Wilmersdorf gelandet und habe da 3 Jahre als Erzieher gearbeitet. Das war spannend und schön, aber dann war ich auch schon 26 und dann muss man sich überlegen, was will ich eigentlich machen? Will ich Pädagoge sein oder will ich Musiker sein? Und ich habe mich dann eben für Musiker entschieden, was damals durchaus nicht ohne Risiko war, weil ich ja noch gar keine großen Jobs hatte und auch noch keinen Plattenvertrag und nichts. Aber gut, man muss sich dann eben halt auch mal trauen an einer bestimmten Stelle und das habe ich gemacht und es jetzt heute ist natürlich einfach zu sagen, war super, war genau die richtige Entscheidung, aber das weiß man ja vorher nicht.
1: Das stimmt, das weiß man vorher nie, aber dich verbindet ja noch mehr mit der Region Berlin und Brandenburg ringsherum, ne?
4: Also mein Vater ist Berliner, also ich habe hier die ersten beruflichen Schritte gemacht, ich bin mit 20 Jahren nach Berlin gekommen, damals noch nur West-Berlin. Ich habe hier meine Ausbildung gemacht, ich habe hier studiert, ich habe meine erste Single, meine zweite Single, meine erste LP in Berlin gemacht. Ich habe über 20 Jahre hier gewohnt, also wenn ich nach Berlin komme, komme ich nach Hause.
1: Na dann herzlich willkommen zu Hause. Du hast ja damals hier also deine ersten beiden Alben geschrieben, die Songs geschrieben, die waren ja nicht so erfolgreich wie Album Nummer 3 Stadtstreicher, 1983 war das. Trotzdem hattest du noch eine gute Zeit, oder?
4: Auf jeden Fall, weil es ist ja so, es ging immer vorwärts. Als ich mich entschieden hatte, dann hat man eben erst mal ein paar Auftritte, dann habe ich 78 die erste Single gemacht, 79 die zweite Single, weil alles Flops und dann habe ich gesagt, so jetzt will ich mal eine LP machen, dann habe ich eine LP gemacht in Berlin auch damals bei Hansa, da habe ich meine erste LP gemacht, die ist ganz nett angekommen, aber war jetzt auch kein riesen Verkaufserfolg. Und dann bin ich aus Berlin zu einer Kölner Plattenfirma gegangen und da habe ich dann die zweite LP gemacht. Es ging immer ein bisschen besser. Langsam besser. Und dann die dritte LP, die war dann noch besser. Und aus jeder LP gab es dann immer schon eine Single, die im Radio gespielt wurde und die dadurch dann also deinen eigenen Bekanntheitsgrad erhöht haben, die natürlich dann auch dazu führten, dass man bessere Live-Auftritte bekommen hat. Und dann kam tausendmal berührt. Also das heißt, das war so die Zeit zwischen 78 und 83 im Grunde genommen. Also 5 Jahre, wo es langsam, aber stetig aufwärts ging. Aber das war natürlich nicht ohne, weil es natürlich jetzt dann noch nicht, man musste eine Band betreiben, Roadies und man hatte schon auch Kosten und man, ja, das war nicht so einfach, aber hat so gerade irgendwie hingehauen.
1: Ja, du hast es gut gewuppt und im Nachhinein war das vielleicht gar nicht so schlecht, dass deine Karriere ein bisschen langsamer begonnen hat, ne?
4: Naja, das war für mich ganz gut. Insofern, dass sich das so langsam entwickelt hat über mehrere Jahre, dass die Karriere so in langsamen Schritten, aber immer stetig nach oben ging, weil ich ja vorher schon eben ein Leben hatte. Das heißt also, ich hatte ja vorher schon einen festen Beruf und habe auch regelmäßig gearbeitet. Also das war schon für mich auch ganz gut, dass man so diese Gewissheit hatte, ja, wenn das nicht hinhaut, kann ich auch wieder zurückgehen in den Beruf. Ich meine, das hätte ich nie gewollt, aber das ist so für den Background ein ganz gutes Gefühl. Und wenn es dann funktioniert, dann ist es ist natürlich wunderbar und das hilft einem dann natürlich, dass man ja weiter seinen Weg verfolgen kann. Aber es ist natürlich auch so, dass Erfolg hat ja immer auch zwei Seiten. Also dass es einerseits schön ist und andererseits eben halt auch, ja, man hat weniger Privatleben, man ist mehr im Fokus der Öffentlichkeit. Hat alles immer zwei Seiten.
1: Ja, das stimmt wohl. Aber deine Fans sind bis zum heutigen Tag mit dir älter geworden, dir treu geblieben. Das siehst du wahrscheinlich auch, wenn du in der ersten Reihe bei deinen Konzerten mal dich umschaust, oder?
4: Ja, natürlich. Da sind natürlich Leute mitgegangen, die mich aus den 80ern kennen. Und die werden auch weiterhin immer dabei sein. Na klar. Aber es ist natürlich kein ganz junges Publikum mehr, aber es sind erfreulicherweise, wie ich dann immer wieder feststelle, dann auch junge Leute dabei, die aus irgendeiner Ecke von irgendjemand mal das gesagt bekommen haben, oh, guck dir das mal an oder ist gut oder hör dir da mal rein in die CD. Hm. Das funktioniert dann schon, aber es ist natürlich, sagen wir mal, ein eher erwachsenes Publikum, sag ich mal.
1: Schön.
4: Ich kann mich ja nicht wundern, wenn auch Gleichaltrige dabei sind. Aber da habe ich auch kein Problem mit.
1: In den 80ern warst du mit vielen Hits in den Charts vertreten. Monopoly, Wieder zu Haus, Tausend und eine Nacht. Es gab ständig Konzerte. Was sind eigentlich deine schönsten Erinnerungen daran? Und gab es in der Zeit auch irgendwas Negatives? Wahrscheinlich doch nicht, oder?
4: Na, negativ, um damit mal anzufangen, war natürlich dann die, also es war schon eine sehr stressige Zeit. Wir waren, also in den 80ern war jedes Jahr, also zwei Touren, eine und eine LP. Also man war schon gut beschäftigt und man war schon richtig unterwegs und es war dann auch natürlich in privater Beziehung eben auch nicht so einfach, weil das ja auch nicht zuträglich ist der Familie. Ich hatte da auch schon, war Vater geworden und so. Also das war nicht so einfach, in der Zeit das durchzuhalten und das die Strukturen beizubehalten. Und das Schöne und Tolle ist natürlich, dass man auf einmal, wo man vorher irgendwie nicht gewusst hat, wie man, ob man irgendwie Auftritte kriegt, dass man jetzt natürlich angefragt wurde, dass man große Fernsehshows gemacht hat, dass man in großen Hallen gespielt haben, die ausverkauft waren. Das ist natürlich ein erhebendes, schönes Gefühl. Und da muss man eben aufpassen, dass man nicht abhebt. Und das war für mich ganz gut, weil ich nicht mehr ganz so jung war. Und dass man eben halt auch ein ganz normales Leben vorher schon geführt hat. Und dass man nicht so jetzt abhebt. Ich meine, es gab dann immer mal eine Zeit, wo man irgendwie denkt, man wäre was unglaublich Besonderes. Klar, ich kann gut singen, also, aber nichtsdestotrotz gibt es ja auch dann die ganz normalen Dinge im Leben, die man machen muss. Und wenn du natürlich irgendwie vorher vor 10.000 Leuten in der Halle gespielt hast und dann irgendwie drei Tage später, wenn die Tour vorbei ist, den Mülleimer runterbringen musst, dann ist das nicht so prickelnd.
1: War das auch der Grund vielleicht für eine etwas längere Kreativpause, die du in den 90ern mal hattest? Du hattest ja eine, ne? Wofür brauchtest du die?
4: Da habe ich mich von all dem, was ich vorher gemacht habe, erholt. Nein, also das stimmt. In Mitte der 90er Jahre, da hatten wir noch mal eine große Produktion, da war ich nochmal mit der Band unterwegs, nach dem Katz-und-Maus-Album, genau. Hm. Da war ich schon eigentlich irgendwie so, musste ich raus aus dem, wenn man so will, Hamsterrad, jedes Jahr eine Platte, zwei Touren oder alle zwei Jahre eine Platte und oder ja. Und da war ich relativ abgenudelt, das muss ich sagen. Und da musste ich mich auch erstmal wieder neu sortieren. Und dann habe ich dann 99 das erste, da habe ich mit meinem Keyboarder, der auch jetzt noch in meiner Band ist, mit dem habe ich eine Duo-Tour gemacht, nur Piano und Stimme. Und das haben wir live aufgenommen und das war der erste Einstieg wieder in CD-Produktion. Und dann ging es wieder ganz normal weiter, haben wir 2003 und dann trotzdem, jetzt mache ich das etwas ja selbstbestimmter und auch ich verfolge da keinen Marketingplan. Hm. So, ich muss jetzt wieder mal was machen, sondern ich mache dann was, wenn ich was zu sagen habe und wenn es mir gut geht und ich das Gefühl habe, das wird was Entspanntes, Gutes.
1: Viele aktuelle Hits werden jetzt von DJs gerade nochmal neu aufgelegt. Also könnte es vielleicht einen Remix von Klaus Lages Tausend und eine Nacht geben eventuell?
4: Nö. Das, also nicht, dass ich nicht neuem aufgeschlossen wäre, aber irgendwie so meine Stimme in irgendeiner Form zu verwursten, finde ich nicht so knackig. Mhm. Also so, das hat ja alles auch eine Geschichte. Es gibt ja immer wieder auch mal Anfragen, wo Leute auch mit allem, was im Duett machen wollen. Es gibt so bestimmte Songs, die mache ich nicht mit irgendjemand. Nicht, weil mir das zu, das ist irgendwie für mich mit bestimmten Emotionen belegt und die mache ich nicht. Man kann immer mit mir über irgendwas reden, um gemeinsame Projekte zu machen, aber so bestimmte Sachen und an, weißt du, das interessiert doch so, würde so einen Typen ja gar nicht irgendwie künstlerisch oder irgendwie inhaltlich interessieren, weil es ja ein nettes Liedchen ist und ein schöner Popsong, der knackt und der in seiner Form einfach so, ja, normal ist. Also wenn das eine andere Band nachspielen würde oder eine andere Version davon machen würde, ja, aber diese Anfragen bezüglich Tausend oder Nacht, da geht es eigentlich immer nur um Kommerz.
1: Alles klar, wir lassen das so, wie es ist, das bleibt im Original und wird immer von und mit Klaus Lage sein. Tausendmal berührt der Mega-Hit vom Megastar Klaus Lage heute bei uns im Studio. Und ich hoffe, du bleibst noch lange auf diesen Bühnen dieser Welt zu Hause, gibst uns tolle Konzerte und kommst bei Gelegenheit mal wieder vorbei oder schickst eine Vertretung.
4: Ja, wir machen das selber.
1: Wir machen das selber, ist in Ordnung. Also wir sehen uns bald wieder bei uns hier im BB-Radio-Studio. Gute Nacht.
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1: Bei mir ist Michael Mittermeier, einer der besten Comedians Deutschlands, wie ich finde. Herzlich willkommen im Mitternachtstalk bei BB-Radio.
5: Ja, danke. Servus.
1: Servus. Man hört es auch selten bei uns in der Region, dass jemand Servus sagt, ne?
5: Ja, bei uns ist normal.
1: Bei euch ist völlig normal.
5: Das Lustige ist, dass niemand nachdenkt, was es eigentlich heißt.
1: Was heißt es denn?
5: Servus ist ein lateinisches Wort. Was heißt Sklave?
1: Ja, das ist Sklave.
5: So. Das heißt, wir Bayern begrüßen uns mit Sklave.
1: Hallo, Sklave.
5: Es hat ja eine freudsche Bedeutung. Aber es ist wirklich lustig. Wenn du 10 Bayern fragst, was heißt Servus auf Latein, es weiß keiner. Von 102 vielleicht.
1: Guck mal, und jetzt haben die Preußen etwas gelernt hier in Berlin-Brandenburg. Servus heißt Sklave.
5: Ja.
1: Das heißt, die nächsten 15 Minuten bin ich dein Sklave hier am Mikrofon. Ich stelle dir alles zur Verfügung, was du brauchst. Eine Bühne,
5: Getränke. Du kannst Getränke. Auch Servus zu mir sagen, dann bin ich dein Sklave. Dein willfähriger Radiosklave.
1: Du bist ja jemand, der also Stand-up und das klassische Kabarett so ein bisschen miteinander verbindet. Dein Kollege Willi Astor war hier, auch als Uwe Bayer, der gesagt hat, ey, ich bin kein Comedian, ich bin Kabarettist.
5: Ich nenne mich Stand-up-Comedian, weil das beides in einer Welt ist. Im Grunde genommen, als Stand-up-Comedian kannst du Politik machen, kannst über Hunde reden, über Frauen, whatever, über Bäume. Ich habe es ja nie so eng gesehen. Als wir so die junge Generation kamen, so in den 90ern, natürlich haben wir auch über MTV was gemacht. Also weil wir, das war das, was uns umgeben hat. Mhm. Und die Kabarettisten, die halt so in den 60ern, 70ern, die haben halt andere Dinge gesehen. Und ich glaube ja nicht an diese spartanische Trennung. Am Ende des Tages ist es eh wurscht. Die Leute gehen rein, sind sie unterhalten, war gut. Mhm. Ein guter Kabarettist ist ein guter Kabarettist, ein schlechter Comedian. Also ist nichts besser, nichts schlechter.
1: Du bist ja regelmäßig auch im Quatsch Comedy Club in Berlin, ja? Und du bist ja auch Mitbesitzer.
5: Ein ganz kleiner Teil. Ganz das ist so energetisch. Ich bin so ein ganz kleiner Teil. Eigentlich eine schöne Geschichte gewesen, weil Thomas sagt, hey, wäre schön, wenn ein paar Kumpels tatsächlich einfach energetisch einen kleinen Teil dabei sind. Mhm. Ich habe natürlich so auch einen langen Bond, sagt man schon heutzutage. Mhm. Ne? So, und weil ich erst vor kurzem war ich in Hamburg wieder auf der Reeperbahn im Mojo Club. Und ich meine, 92 bin ich erstmal aufgetreten bei Quatsch, Mojo Club, Reeperbahn. Das ist lange her. Mhm. Und hatte eine geile Zeit damals.
1: Die Geschichte, wie du überhaupt auf eine Bühne gekommen bist, soll mit einem Konzert von U2 zusammengehangen haben, in der du als Gast damals warst.
5: Also die Kurzversion ist, ich habe damals schon auf Fußgängerzone gespielt, habe so Programme gemacht, die waren aber noch wild zwischen ein bisschen was Kopieren von irgendwelchen Liedermachern und irgendwas. Und habe dann aber gerade schon mein erstes Soloprogramm vorbereitet, wo ich wusste, mit dem will ich jetzt auf Tour gehen. Keine Ahnung, das war ein Impuls. Und dann zufällig oder Kismet, in dem Sommer bin ich halt aufs U2-Konzert in München und Bono hat sich mit der Gitarre verspielt. Manchmal hat er ja Leute auf die Bühne geholt und sagt, hey, wer kann Gitarre spielen? Ich habe mich gemeldet, habe mich auf die Bühne geholt. Ich durfte ein Lied mitspielen. Und meine Offenbarung war, dass ich in dem Moment gespürt habe, es gibt keine Alternative. Du kannst jetzt nicht sagen, jetzt mache ich einen Job und nebenbei gehe ein bisschen auf Tour. Habe dann meinen Job gekündigt oder meine Ausbildung und habe dann gesagt, das mache ich jetzt, that's it. Und das ist also wirklich ein gewichtiger Moment, weil es gab ja auch schon, also ich sag mal, ein paar harte Zeiten. Die ersten 10 Jahre waren jetzt nicht leutetechnisch so erfolgreich. Für mich waren sie erfolgreich, weil ich hatte eine geile Zeit. Ich habe gesucht, ich habe was gefunden, wieder verloren, ich habe ausprobiert. Das war super. Aber war natürlich auch hart. Also wenn du dann vor 10 Leuten spielst, aber wenn dann gar keiner kommt, 2 war das Minimum.
1: Und vor denen hast du gespielt?
5: Ja, ich habe sie nicht zahlen lassen. Das macht keinen Sinn. Ich habe halt dann so eine Stunde gemacht und wir waren alle zufrieden und dann sind wir nach Hause gegangen.
1: Und du hattest genug Lacher?
5: Du musst spüren, ob die Situation stimmt. Also es ist auch so, wenn du jetzt, keine Ahnung, 100 Leute hast, 1000 Leute, wie viel auch immer, es kommt nicht darauf an, ob die jetzt alle dauernd losbrüllen. Wenn du merkst, die sind komplett dabei. Es gibt ja mal einen Abend, wirklich, die Leute haben sich alle entschieden, warum auch immer. Wir hören zu, wir finden das super. Die lächeln dich an, aber sie klatschen nicht dazwischen. Und dann am Schluss steht die aufmachen Standing Ovations. Heißt ja, es war gut. Das heißt, du musst währenddessen auch spüren, auch wenn sie nicht dauernd losbrüllen, die mögen das.
1: Bringt dich das aus dem Konzept, wenn die Leute nicht ausrasten zwischendurch?
5: Also wenn mich das aus dem Konzept bringen würde, dann hätte ich ein Problem. So nach fast 31 Jahren Tour, vor allem im Ausland, hast du Momente, da kann es schon mal still sein. Das musst du stehen können. Das ist wirklich so ein Satz, du musst die Stille stehen können. Stand-up-Comedy, da hat das Wort Stand-up auch wieder so ein, du musst es stehen können, was du da machst. Du musst einen Stand haben, du musst eine Haltung haben. Das kommt auch noch dazu. Und wenn es mal nicht so läuft, musst du einfach dastehen und es so servieren, als ob hier der geilste Auftritt des Jahrhunderts ist. Es gibt nichts Schlimmeres, wie wenn die Leute spüren, der fühlt sich unwohl. Oh, jetzt können wir aber mal zwischenrufen, jetzt können wir heckeln. Und ich sag mal, egal wie es läuft, mich kriegst du nicht von der Bühne gehäckelt. Also bisher noch nicht. Tok, tok, tok.
1: Wir reden gleich noch über deine vielen Auftritte im Ausland, aber lass uns mal zurückkommen. Du hast früher eigentlich begonnen als Musiker.
5: Ja, es war so eine wüste Mischung, was ich gemacht habe. Also ich war so Liedermacher, Kabarettist, wenn man das so nennt. Ich habe tatsächlich am Anfang mehr Lieder gesungen und dazwischen halt mal einen Sketch gespielt oder Moderation gemacht oder halt so die Übergänge. Und ich habe halt Gott sei Dank, oder ich habe gemerkt, dass meine Wortbeiträge immer besser wurden und meine Lieder nicht. Und ich habe halt irgendwann gemerkt, also mein Reservoir an Liedern, die ich so schreiben konnte, sie wurden irgendwann nicht mehr besser. Und ich habe irgendwann gesagt, naja gut, das andere kickt die Leute viel mehr. Und habe dann, Gott sei Dank auch, da bin ich immer ehrlich zu mir. Weil es gibt ja auch Leute, die sagen, ja, aber meine Lieder, ganz toll, die sind genauso gut. Nee, also man, das war schon cool. Ich hab damals auch mit Band gespielt, so ein bisschen Rock, Liedermacher, Kabarett, also so eine Mischung. Ich habe das geliebt, das war total geil. Aber ich habe sogar eine Platte aufgenommen damals, hat kein Mensch gekauft, also ich glaube 80 Stück oder so. Keine Ahnung, ich habe einfach gespürt, das Wort, das ist meine Kunstform. Und habe es immer mehr geliebt, einfach länger zu erzählen. Und irgendwann hatte ich nur noch ein Lied. Am Anfang bei Zept hatte ich noch ein Lied im Programm. Und dann war irgendwann so, scheiße, ich bin einfach zu faul, die Gitarre mitzunehmen. Also bist du im Zug gesessen oder whatever. Und hast immer die Gitarre für ein Lied. Und ich gesagt, komm, kein Mensch sagt, ach, er hat das Lied heute nicht gespielt. Das hat keine Sau interessiert.
1: Ich war bei The Red Pack, also bei dem deutschen Red Pack mit Ray Garvey und Xavier Naidoo und Sascha und habe das Freunden erzählt und da haben die gesagt, Michael Mittermeier ist dabei, er macht ja zwischendurch Witze. Ich sage, ja, ist der Konferencier dieser Veranstaltung, aber er singt auch. Der kann singen?
5: Ja gut, ich bin ja Sänger nicht wirklich. Also ja,
1: du hast doch toll gesungen dabei.
5: Ja. Wenn es auf meiner Tonlage ist, in meiner Tonlage, geht es, ja. Kann ich tatsächlich gut singen. Mhm. Meine Frau immer sagt, du musst dich nur ein bisschen anstrengen. Meine Frau ist ja Sängerin und die ist meine härteste Kritikerin. Sagt, aber wenn du jetzt anfängst zu knödeln, weil ich kann dann dieses, also so ein bisschen, es weckert dann sehr bei mir. Aber wenn ich will, kann ich in einer bestimmten Tonlage singen. Ungleich viel schlechter natürlich wie die Jungs, ist klar, die drei. Aber es ist eine ganz tolle Geschichte. Und ich liebe es, mit dabei zu sein bei Live in Swinging. Das hat ja sowas, du spürst die Musik, ich meine, wie die singen. Das Wahnsinn, ist halt echt das war fucking toll. Wahnsinn, alle drei.
1: Du hättest ja nicht unbedingt Comedian oder Musiker werden müssen, denn du hast ja auch als einer der wenigen in der Branche einen ordentlichen Abschluss. Ne? Du hast ein Studium der Politologie, Amerikanistik mit Abschluss. Ne?
5: Ich habe den Magister gemacht, aber ohne Sinn und Zweck. Also ich habe das Studium zeitgleich begonnen. Ich bin schon auf Tour gewesen, dann habe ich zeitgleich angefangen zu studieren, damit meine Eltern zu Hause zufrieden waren. Die hätten mich sonst rausgeworfen, glaube ich. Weil entweder arbeiten oder studieren. So war damals der Deal. Und so rumfahren, auf Bühnen spielen, das war jetzt nicht wirklich Arbeit. So. Und meine besten Freunde haben studiert. Und irgendwie mit den Jahren war ich so, ich bin gerne an die Uni gefahren, weil da habe ich meine besten Kumpels immer getroffen. Das war wie so ein sozialer Ausgleich, damit du nicht ganz wegdriftest, dass du nur alleine rumfährst. Weil eins muss man immer wissen, Stand-up-Comedy ist nicht nur ein Beruf, es ist eine Lebensform. Und du fährst viele Jahre alleine rum. Heute ist es wieder anders, weil heute ist irgendwie, keine Ahnung, es gibt viel mehr, muss man sagen, was total schön ist. Ich meine, allein in Berlin, wie viele Open Mics sich in den letzten Jahren gegründet haben, das ist großartig. So viele Junge, es sind Hunderte. Und die halten zusammen, die unterstützen sich gegenseitig, machen Mixed Nights, gehen auf Tour. Das war damals nicht. Damals auf Tour hieß, du fährst alleine 200 mal 250 Auftritte im Jahr rum, bist alleine, hockst in einem Auto, fährst irgendwo hin. Und das musst du auch wieder stehen können und leben, musst du mögen. Und da war das Studium irgendwie so ein sozialer Ausgleich. Und dann hat mein Prof mir die Arbeit über amerikanische Stand-Up-Comedy genehmigt. Und dann wusste ich, okay, ist mal fertig. Sonst glaube ich, Magister hätte ich nicht gemacht über irgendein Thema.
1: Bist im Thema geblieben. Macht dir das Angst, dass da vom Nachwuchs her ganz schön Druck entsteht unten, dass so viele neue Leute nachwachsen, die auch mitunter sehr großes Talent besitzen?
5: Ich finde das super, ganz ehrlich. Von mir aus kommen 100 nach. Der Punkt ist ja, solange du ein gutes Programm machst, kommen Leute zu dir. Daran glaube ich. Es kommen irgendwann weniger Leute, das ist klar. Irgendwann ist der große Hype vorbei, da kommen weniger Leute. Aber so what? Es sind so viel mehr Menschen, als ich je in meinem Leben geglaubt habe. Immer gut, ich kann nicht meckern, weißt du, meine Tour geht von klein bis ganz groß. Das liebe ich im Moment sehr, weil ich spiele halt ein Quatsch-Comedy-Club oder die Wühlmäuse genauso wie irgendeine Halle halt mit ein paar Tausend, aber ohne Aufwand. Hm. Ich habe halt jetzt einen Backdrop, der ist in einer Sporttasche, die kann ich mitnehmen, die kann ich einchecken. Es ist mein Lichtler dabei, der Lars Deutrich, seit 25 Jahren kennen wir uns. That's it. Und wir hängen das gleiche Ding auf vor 5000 Leuten, wie vor 100 Leuten. Der Kern ist das Programm. Solange du was zu erzählen hast. Und für mich ist es so schön, weil irgendwie fällt mir immer noch was ein.
1: Das ist auch toll so. Mach das bitte weiter so. Wir kommen auf deine Auftritte im Ausland. Du warst ja in USA, hast du verschiedene Auftritte gehabt, in englischer Sprache. Du warst in Südafrika und hast dort Auftritte gehabt. Machst du dasselbe Programm dort 1:1 oder hast du ein extra Programm für die englischsprachigen Gäste?
5: Das ist dann schon ein sehr eigenes Programm. Übersetzen funktioniert nicht. Hm. Du bist in Deutschland, du machst eine Nummer. Viele sind von den Themen her natürlich auch, die würde drüben keiner verstehen. Und es ist eine andere Perspektive. Du stehst da als Deutscher in Amerika und in Südafrika. Und als ich angefangen habe, auf Festivals aufzutreten im Ausland, das hatte noch nie ein Deutscher gemacht. Ich war der erste Deutsche ever, der auf Englisch im Ausland gespielt hat. Hm. Jetzt gucken die dich natürlich an, so, ja, das Klischee ist, Deutsche sind nicht lustig. Ich habe natürlich mit dem gespielt von Anfang an, spiele heute noch damit, klar. Manchmal kannst du Nummern übersetzen, das sind dann halt Nummern, die ein Thema haben, was die Leute verstehen. Ich habe meine Nummer gehabt im Blackout über österreichische Atomkraft, über das Atomkraftwerk, das erst gebaut wurde und dann ein Volksentscheid über Atomkraft und es war fertig gebaut und dann wurde entschieden, nein, Atomkraft, nein. Und das ist eine Metapher über Atomkraft, die ganze Nummer. Und die war ein großer Renner in England, auch in Amerika. Ich habe dann immer eingebaut, die lokalen Dinger. Wie ist es bei euch? Also wie sind die Amerikaner drauf? Was bauen die gerade? Wie sind die Engländer? Und dann funktioniert das. Du brauchst natürlich immer die Referenz. 2018 war ich im Comedy Cellar in New York und das ist der heilige Gral. Mhm. Das ist der Mutterclub aller Stand-Up-Clubs weltweit. Weiter geht's nicht mehr. Und das ist natürlich schon cool, wenn du da auftrittst und mit der Liga mithalten kannst. Ich meine, für mich ist es natürlich Wahnsinn, dass ich plötzlich Ikonen, die ich noch auf Video gesehen habe oder mir die Platten gekauft habe, dass ich mit denen auf einer Bühne stehe. Und das eine Normalität hat, aus dem raus, dass du sagst, okay, die akzeptieren dich, weil du auch lustig bist. Man muss immer eins wissen, im Ausland, wenn du nicht lustig bist, spricht niemand mit dir. Ich habe auch das Gefühl, also als ich zum Beispiel im Cellar war, der Konkurrenzkampf, klar, es ist drüben ungleich viel, viel härter, weil es gibt tausende Comedians und es gibt hunderte richtig geiler Comedians. Aber die Leute, die gut sind, machen keinen Ellbogen und Konkurrenzkampf und ich bin sie. Weil du bist, ey, ich bin gut, du bist gut, lass uns eine gute Zeit haben.
1: Sehr schön. Und heute, fast 10 Programme später, nach deinem ersten Programm, bist du immer da, findest dich immer wieder neu. Back to Life, Paranoid, Safari, Achtung Baby, Blackout, Lucky Punch. Also das entwickelt sich weiter. Das heißt, so in 2 Jahren kommst du dann wieder mit einem neuen Programm um die Ecke und wir können uns weiterhin daran erfreuen, dass du uns zum Lachen bringst.
5: Definitiv. Es hört nicht auf. Es ist sogar so, dass ich gerade beim aktuellen Programm Lucky Punch, das ist way zu lang und ich habe schon, ich weiß nicht, eine halbe Stunde rausgeschmissen. Alles funktionierendes Material.
1: Der Vorteil ist ja, wenn ein Michael Mittermeier Programm eigentlich vorbei ist nach 2 Stunden, wissen alle Fans, die im Zuschauerraum sitzen, so wie ich zum Beispiel, da könnte theoretisch jetzt noch eine halbe Stunde Zugabe kommen.
5: Ja, ich bin oft zu lang, wie mir meine Leute sagen. Ja, also ich super. Kann nicht aufhören. Nee, der Deutsche will immer mehr. Im Ausland, du hast ja 60 Minuten, spielst im Ausland 64. Mhm. Nach 64 dreht der Techniker dann den Saft ab. Meistens kommt dann ja eine Viertelstunde später noch einer und spielt auch wieder 60 in manchen Theatern, mhm, in London zum Beispiel. Das heißt, du bist dann auch raus. Aber es ist schon eine geile Form. Das ist ein Punch. Weißt du, eine Stunde, bam, in the face. Und dann gehst du runter und die Leute, ich will mehr, mehr, mehr, mehr, mehr. In Deutschland sind wir gewohnt immer, wir geben im Grunde genommen alles und noch mal drauf, also und noch eine Zugabe, was auch schön ist. Ich meine, ich rede sehr gerne 2,5 Stunden auf der Bühne, was ich jeden Abend tue. Aber wir haben natürlich auch, das ist eine andere Historie, warum wir das tun. Und das Tolle ist natürlich, wenn du so ein langes Programm hast, 2 Stunden, dass du Stränge aufbaust, du gehst einen Weg, das wiederholt sich wieder, das kommt wieder zurück. Du kannst natürlich auch mal eine Geschichte in lang erzählen. Das würdest du sonst, wenn es kürzer wäre, viel Punchline-artiger machen. Und das liebe ich schon sehr. Da kannst du auch Sachen erzählen, wo du selber denkst, echt, das geht? Ich kann wirklich lustig 5 Minuten über meinen Heuschnupfen sprechen? Das ist Stand-up.
1: Und unsere Viertelstunde ist leider viel zu kurz, um mit dir ausführlich zu reden, aber vielleicht kommst du bei Gelegenheit nochmal vorbei. Dann haben wir so viele Themen noch, die wir ansprechen können. Michael Mittermeier war bei uns im BB-Radio Mitternachtstalk. Schön, dass du da warst.
5: Ja, sehr gerne. Der Sklave geht jetzt wieder nach Hause und